0: Samstag gegen die USA, bevor es ins WM-Quartier in die Südstaaten geht. Thomas Bremser, Redaktion.
1: Viel Zeit zum Verschnaufen gibt es für die deutsche Nationalmannschaft nicht. Schon am Vormittag startet das erste Training.
2: Das Wetter.
3: Ihr müsst euch auch jetzt im Verlauf der Nacht auf Schauer und Gewitter einstellen. Gegen morgens hin wird es dann aber wieder ruhiger, 14 bis 8 Grad. Tagsüber heute dann wieder Schauer und Gewitter möglich. Das nimmt dann gegen Abend hin immer mehr ab. Bis 22 Grad heute tagsüber. Morgen am Donnerstag bis 21 Grad. Dazu weiter viele Wolken und auch Schauer und Gewitter möglich.
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5: A4 Aachen-Köln. Zwischen Kreuz A Aachen und Eschweiler West. Dichter Verkehr. 6 Minuten Zeitverlust. Wir wünschen allen unterwegs gute Fahrt.
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3: Frage, wie trinkt ihr denn eigentlich euren Kaffee? Und alle so um diese Uhrzeit am liebsten direkt aus der Kanne und auf Ex. Es gibt tatsächlich eine repräsentative Umfrage zum Thema Kaffee. Es gibt ja zu jedem Thema eine Umfrage. Und 3/4 der Leute sagen, es ist ihnen super wichtig, Kaffee aus ihrer Lieblingstasse zu trinken. Jeder 5. sagt sogar, der Kaffee schmeckt sonst nicht. Der schmeckt nur aus der Lieblingstasse. Also ich muss ja sagen, bei uns in der Redaktion lohnt eine Lieblingstasse nicht, weil, ich sag das jetzt mal unter uns, die klauen hier. Und dann siehst du plötzlich einen Kollegen, wie er an deiner Lieblingstasse lutscht. Das sind schlimme Zustände hier, das sage ich euch.

0: Eye of the Tiger. Guten Morgen an diesem frühen Mittwoch. Atze Schröder, ne? Er ist ja seit Jahrzehnten multimedial unterwegs. Bühne, TV, Radio, hier bei uns zum Beispiel. Podcast macht er auch. Das ist ein Tausendsasser sozusagen. Und in seinem Podcast, da kümmert er sich dann auch wieder um die ganzen Promis und auch um die, die nochmal vielleicht welche werden wollen.
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3: Ja, nee, ist klar.
4: Leute, ich bin fick und fertig. Bauer sucht Frau. Der perfekte Brückenschlag zwischen Agrar- und Pornoindustrie sackt immer weiter in den Quotensumpf ab. Ja, sicher. Ich habe hier in der Bunten gelesen. Hier, Inka Bause hat schon Angst, dass sie nochmal richtig arbeiten muss. Aber was ist passiert? Bauer sucht Frau. Die Quoten sind schlecht. Vor allem in der jungen Zielgruppe. Ja, viele Jugendliche wissen doch gar nicht mehr, was ein Bauer ist. Die denken ja wirklich, die Milch kommt aus dem Tetrapack und die Kühe aus dem 3D-Drucker. Was hat diese wunderbare Sendung nicht alles für die ökologische Landwirtschaft getan? Richtig, nix. Ja, das einzige Vermächtnis von Bauer sucht Frau sind nun mal Schäfer Heinrich und hier Narromol, die sich mittlerweile bei Kampf der Reality-Stars gegenseitig fick und fertig machen. So, und jetzt wisst ihr auch, warum keiner Bauer sucht Frau mehr gucken will. Ja, man muss die Idioten verhindern, bevor die das Licht der Kamera erblicken. Ja, ja, für Inka Bause, da finden wir auch schon mal ein neues. Hier, die kann doch Stefan Ross beerben bei Immer wieder Sonntags. Dann geht da die Quote auch wieder hoch. Da kann sie auch ab und zu mal als Rod Stewart-Double auftreten.
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0: Das Wetter.
1: Wechselhaft, teils Gewitter oder Schauer, so sieht's gerade aus. Dazu 14 bis 8 Grad. Tagsüber dann heute bis zu 22 Grad warm, aber auch hier müsst ihr euch auf Schauer und Gewitter einstellen, die erst gegen Abend hin abklingen. Morgen am Donnerstag dann bis 21 Grad und auch hier eine dicke Wolkendecke und auch hier Schauer oder Gewitter möglich.
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2: A46 Wuppertal-Heinsberg zwischen Düsseldorf-Bilk und Dreieck Neuss-Süd. 2 Kilometer Stau, 6 Minuten Zeitverlust. Wir wünschen allen unterwegs gute Fahrt.
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1: Guten Morgen, es ist noch sehr, sehr früh an diesem Mittwoch und manche Tage, ne, die sind doch einfach zum Vergessen. Dann stehst du morgens auf, dann fällt dir irgendwie der Kaffee runter, du stößt dir den Kopf, du stehst im Stau, auf der Arbeit läuft's auch nicht. Scheiß Tage kennt jeder, auch Daniel Pauter, hier ist Bad Day. 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

So. Das hier geht jetzt raus an alle, die ein Instrument spielen oder es vielleicht noch lernen wollen. Ihr könnt mitmachen bei der größten Band der Welt. The Grand Jam heißt die, hat 1231 Bandmitglieder. Den Rekord haben sie letztes Jahr aufgestellt. Die hatten da ein Konzert in Frankfurt vor 20.000 Zuschauern. Ja, und genau diesen Rekord wollen die Macher von The Grand Jam wieder brechen. Und deswegen suchen sie auch wieder Leute, um zusammen auf der Bühne zu stehen. Wie das klingt, wenn die so Musik machen, das hört ihr jetzt.

0: Ja, und einer, der da mitmacht, ist Peter. Er spielt E-Gitarre und er hat uns beschrieben, wie sich das angefühlt hat, als er das erste Mal dabei war.
1: Und wenn man das erlebt hat, eher mit Pyrotechnik, die ganze Atmosphäre und das ganze Licht am Meer, es ist ein Riesenerlebnis.
0: Das glaube ich, wenn da auf einmal Schlagzeuger, Sänger, Gitarristen und zig Leute stehen. Also es gibt wirklich zig Musiker mit ganz verschiedenen Instrumenten und das ist nicht nur ein Einmal-Event, sondern eine Community, auch hier bei uns in NRW.
1: Ja, jetzt gibt es eine Nordrhein-Westfalen-Community, die hat eigentlich hier gestartet, in unserem Raum hier Neuss, Krefeld, Karst, aus Viersen, aus Witten, aber auch Münster ist es eine Nordrhein-Westfalen-Gruppe. Man hat einen Stammtisch und man lernt so viele tolle Musiker kennen, man kriegt so viel Hilfestellung, man lernt so viel dabei. Und es ist für Jung und Alt alles dabei.
0: Ja, und wenn ihr euch jetzt fragt, muss man denn da Profi sein? Also Peter sagt nein. Zwar auch kein absoluter Anfänger, aber...
1: Jeder kann mitmachen. Das heißt, man muss nicht ein Profimusiker sein. Das können auch Amateure sein, das können Schulklassen sein, das können Chöre sein, die da mitmachen. Es ist für jeden was dabei. Ein Riesenerlebnis. Und ich kann jedem nur ans Herz legen, wer Musik mag und Musik macht, bewerben. Die Materialien sind First Class. Und der Spaßfaktor, das Erlebnis und was man dabei lernt und die Community ist gigantisch.
0: Ja, und wie läuft das Ganze ab? Also, ihr bekommt Tutorials, Noten und sowas zum Üben. Und dann gibt's regionale Proben. Und wichtig, wenn ihr mitmachen wollt, geht online. Da gebt ihr an, mit welchem Instrument ihr dabei sein wollt. Das geht auf thegrandjam.com.
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1: Ich bin Tine Klimach. Seit Herbst 2024 werden Menschen an den Grenzen zu Deutschland kontrolliert. Die Kontrollen wurden seitdem immer wieder verlängert. Kritik daran kommt von der EU-Kommission.
2: Nach EU-Recht haben die Mitgliedstaaten das Recht, ausnahmsweise und vorübergehend stationäre Grenzkontrollen einzuführen. Doch in Deutschland haben sie sich zu einer Art Dauereinrichtung entwickelt. Innenminister Dobrindt hat die Kontrollen wiederholt gegen Kritik verteidigt. Sie hätten kriminellen Schleuserbanden einen erheblichen Schlag versetzt, so seine Begründung. Brüssel sieht dagegen bessere Alternativen, etwa selektive Polizeikontrollen. Außerdem seien bei der Kommission zahlreiche Beschwerden von Bürgern und Unternehmen eingegangen. Aus Berlin, Dirk Zeitler.
1: Die Zahl der zivilen Todesopfer in der Ukraine nach dem verheerenden russischen Angriff in der vergangenen Nacht ist nach Behördenangaben auf mehr als 20 gestiegen. Es gab 130 Verletzte. Präsident Zelensky warnte erneut vor einer großen Attacke. Noch in dieser Nacht könne es zu einem massiven Angriff kommen, sagte er unter Berufung auf Geheimdienstinformationen in seiner abendlichen Videobotschaft. Die Antidiskriminierungsstelle des Bundes verzeichnet so viele Fälle wie nie zuvor. Über 13.000 Menschen wandten sich im vergangenen Jahr an die Beratung, weil sie sich wegen ihrer Hautfarbe, Religion, wegen Geschlecht, Alter oder anderen Merkmalen benachteiligt sahen. Das waren 15% mehr als im Jahr davor.
3: Am häufigsten, bei mehr als 40% der Fälle, ging es um Rassismus. Registriert wurden etwa fremdenfeindliche Beleidigungen und Abwertungen. Oder die Menschen sahen sich wegen ihrer Herkunft benachteiligt, etwa im Bewerbungsprozess, bei der Wohnungssuche oder bei Arztterminen. Rassistische Einstellungen verfestigen sich und führen zu deutlich heftiger erlebter Diskriminierung, sagte die Antidiskriminierungsbeauftragte Attermann. Mehr als ein Viertel der Fälle bezog sich auf Benachteiligungen wegen einer Behinderung oder Krankheit. Mehr als jeder fünfte Fall drehte sich um Diskriminierung wegen des Geschlechts. Ursula Winkler, Nachrichtenredaktion.
1: Der Kölner Dom wird für Besucher ab Juli 12 Euro Eintritt kosten. Damit sollen die gestiegenen Kosten für Pflege, Schutz und den laufenden Betrieb des Doms gedeckt werden. Das teilte die Leitung des Doms mit. Für Gottesdienstbesucher bleibt der Dom aber kostenfrei. Außerdem soll der Dom jährlich an bestimmten Tagen kostenfrei für alle sein, beispielsweise am Tag der Deutschen Einheit.
4: Das Wetter.
5: In der Nacht zum Mittwoch ist es stark bewölkt. Es kann auch noch einzelne Gewitter geben. Die ziehen dann aber im Laufe der Nacht ab. Temperaturen liegen runter auf 14 bis 8 Grad. Und am Tag selbst bleibt es bewölkt und wechselhaft bei 19 bis 22 Grad.
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6: A30 Osnabrück Bad Oeynhausen zwischen Bad Oeynhausen Ost und Kreuz Bad Oeynhausen. 2 Kilometer Stau. Und A57 Krefeld-Köln zwischen Dreieck Neuss Süd und Dormagen, 3 Kilometer stockender Verkehr, 11 Minuten Verzögerung. Wir wünschen allen unterwegs gute Fahrt.
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5: So, da sind wir wieder. Hallo zusammen. Eine schöne Nacht mit uns. Ich bin Johanna Tänzer und wir starten hier jetzt rein mit Shubozi und Miles Smith. Das ist Blink Twice.

0: Ja, das fragen sich wahrscheinlich auch einige, denn der Kölner Dom, der soll bald Eintritt kosten. Der soll 12 Euro kosten, und zwar ab dem 1. Juli gibt es eine Besichtigungsgebühr. Gottesdienste und Gebete, die bleiben zwar frei, und es gibt auch sonst noch so ein paar Ausnahmen für manche Menschen, aber mittlerweile muss man ja eben das einrechnen. Also bei vielen Sehenswürdigkeiten bezahlt man Eintritt. Unser NRW-Reporter Frank Walter, der hat sich mal am und rund um den Kölner Dom bei euch umgehört mit dieser News. 12 Euro, ist das okay oder nicht okay?
1: 12 Euro pro Person? Oha, finde ich schon heftig, ja. Also vor allem, wenn ich jetzt 10 Monate auf meine Lohnabrechnung schaue, finanziere ich den ganzen Spaß ja auch noch mit meiner Kirchensteuer. Als Katholik finde ich, ist auch meine Kirche.
2: Sagen wir, ich kann es verstehen. Ich vermute, das Geld wird investiert, um den Dom aufrechtzuerhalten und zu restaurieren, zu sanieren. Von daher finde ich es in Ordnung, dass man da Eintritt für nimmt.
3: Bisschen, vielleicht schon über 12 Euro pro Person, finde ich ein bisschen zu teuer.
4: Wenn ihr heute hätte zahlen müssen, wärt ihr reingegangen?
3: Nee.
5: Also ich würde es wahrscheinlich eher auch von außen rum anschauen. Jetzt waren wir drin, war schön, aber 12 Euro würde ich wahrscheinlich auch nicht zahlen.
6: Ja, mein Gott, es wird alles teurer halt. Ne? Finde ich jetzt nicht so toll, aber was willst du machen? Ne?
0: Ja, so, das ist die richtige Kölner Einstellung. Was willst du machen? Erstmal ein Kölsch.
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0: Das Wetter.
1: Es ist bewölkt und die Gewitter und Schauer ziehen so langsam ab. Das Ganze bei 14 bis 8 Grad. Am Tag dann weiter viele Wolken und auch Schauer drin und 19 bis 22 Grad.
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2: A30 Osnabrück-Bad Oeynhausen. Zwischen Bad Oeynhausen Ost und Kreuz Bad Oeynhausen 2 Kilometer Stau. Wir wünschen allen unterwegs gute Fahrt.
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1: Hallo, hallo. Eine ganz schöne Nacht mit uns. Hoffe, euch geht's gut. Ihr haltet durch. Johanna Tänzer ist hier und ich habe jetzt so einen geilen Song für euch mitgebracht. Aus dem Jahr 2000. Ich glaube, den habt ihr lange nicht mehr gehört. Das ist Sunique mit It Feels So Good.

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0: Michael Schulte mit 5 AM und gleich für euch die neue von BTS, Swim.
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1: Ich bin Tine Klimach. Nach einem schweren russischen Angriff mit vielen Toten und Verletzten in der vergangenen Nacht warnt der ukrainische Präsident Zelensky erneut vor einer großen Attacke. Noch in dieser Nacht könne es zu einem massiven Angriff kommen, sagt er unter Berufung auf Geheimdienstinformationen in seiner abendlichen Videobotschaft. Erst in der vergangenen Nacht hatte Russland die Ukraine mit schweren Luftangriffen überzogen. Zelensky sprach von 22 Toten und 130 Verletzten. Bundesinnenminister Alexander Dobrindt sieht gute Chancen, in einigen Monaten mit Drittstaaten konkrete Vereinbarungen zur Errichtung sogenannter Rückführungszentren zu schließen. Bis sie dann tatsächlich errichtet seien, werde es aber voraussichtlich noch etwas dauern.
2: Es ist ein rechtsstaatliches Verfahren und ein notwendiges Verfahren, um eben gegen kriminelle Schleuser und Schlepperbanden vorzugehen, die diese Regelungen bisher genau kennen und mit dem Versprechen, wir bringen dich nach Europa, du wirst dauerhaft hier bleiben können, weil man dich nicht zurückführen kann, ihr Geschäftsmodell betreiben. Genau dieses Geschäft der kriminellen Schleuserbanden muss durchbrochen werden, wenn wir die Migrationspolitik neu ordnen wollen.
1: Die EU hat den Weg freigemacht für die Errichtung sogenannter Rückführungszentren in Drittstaaten und die Verschärfung weiterer Asylregeln. Immer mehr Menschen in Deutschland arbeiten in Teilzeit. In den ersten 3 Monaten dieses Jahres stieg ihre Zahl sogar auf einen Rekordwert. Das hat das Institut für Arbeitsmarkt- und Berufsforschung ermittelt. Gleichzeitig sank die Zahl der Vollzeitbeschäftigten.
3: 40% aller Beschäftigten arbeiten Teilzeit und sie arbeiten sogar noch mehr Stunden pro Woche als bisher. Vollzeitjobs dagegen sind gesunken um rund 270.000 Stellen. Und nicht nur das. Es gibt weniger Krankmeldungen als noch im Vorjahr. Über angebliche Faulheit, Work-Life-Balance und 8-Stunden-Tag wird gerade heftig diskutiert, auch in der Regierung. Kanzler Merz sagt, um unseren Wohlstand zu erhalten, müssen wir mehr arbeiten. Claudia Wächter, Nachrichtenredaktion.
1: Zum Sport. Tennisprofi Alexander Zverev ist dem ersehnten ersten Grand-Slam-Titel einen Schritt näher gekommen. Zverev gewann bei den French Open in Paris das Viertelfinalduell mit Spaniens Jungstar Rafael Jodar in 3 Sätzen. Im Halbfinale trifft der Weltranglisten-Dritte am Freitag auf den 20-jährigen Tschechen Jakub Metschnik.
4: Das Wetter.
5: Die Gewitter ziehen langsam ab, es bleibt aber stark bewölkt. Die Temperaturen liegen runter auf 14 bis 8 Grad. Tagsüber bleibt es dann erstmal ungemütlich mit Wolken und Schauer bei 19 bis 22 Grad.
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6: A30 Osnabrück Bad Oeynhausen zwischen Bad Oeynhausen Ost und Kreuz Bad Oeynhausen. 2 Kilometer Stau. Wir wünschen allen unterwegs gute Fahrt.
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5: Hallo, hallo, eine schöne Nacht. Johanna Tanzer ist hier für euch. Ich wünsche euch einen sehr, sehr frühen Mittwochmorgen. Schön, dass ihr dabei seid. Wir halten euch wach oder machen euch wach mit Michael Jackson jetzt und Beat It.

0: Shape of You. Ed Sheeran, Shape of You. Leute, die deutsche Nationalmannschaft ist ja jetzt in die USA geflogen. Und das Motto, das Julian Nagelsmann für uns ausgerufen hat, lautet ja, eine Familie sollt ihr sein. Ne? Und deswegen gab es offenbar auch keinen Exklusivflug, sondern die Mannschaft ist ganz normal Linie geflogen. Ja, gut. Die waren zwar so First Class und Economy Plus, aber generell kommt da natürlich auch Familienfeeling auf zwischen den ganzen anderen Fluggästen. Und wie das so mit Familie ist, der eine, den man eigentlich gar nicht mehr dabei haben wollte, der taucht dann trotzdem irgendwo auf.
1: So, willkommen an Bord, liebe Gurkentruppe, liebe Fluggäste. Mein Name ist Jochen Löwitsch. Ich bin Ihr Kapitän auf dem Flug von Frankfurt nach Chicago. Wir haben heute die deutsche Nationalmannschaft an Bord. Ja, bitte fühlen Sie sich also frei, nach dem Erlöschen der Anschnallzeichen auf unsere Spieler zuzugehen und nach Autogrammen und Selfies zu fragen. Wenn ich jetzt, wann dann? Die können ja hier nicht abhauen. Im Board Entertainment finden Sie die WM 2014 mit allen deutschen Spielen und dem schönsten Trainer aller Zeiten sowie eine Playlist mit den besten Fußballsongs von Udo Jürgens bis Oliver Pocher. Statt mit Getränken und Mahlzeiten gehen wir auf diesem Flug mehrfach mit unserem Board-Fan-Artikel-Shop durch die Reihen. Gekaufte Vuvuzelas, Rasseln und Tröten dürfen selbstverständlich im Flugzeug benutzt werden. Das stimmt unsere Spieler auf die WM ein und ist gut gegen den Jetlag. Jetzt wünsche ich noch einen angenehmen Flug und eine schöne WM. So, das hätten wir. Jetzt stelle ich den Vogel auf Autopilot und dann schütte ich dem Nagelsmann erstmal eine gute Portion Abführmittel in den Tomatensaft. Das wird ein Spaß.

0: Das Wetter.
1: In der Nacht zum Mittwoch ist es stark bewölkt. Es kann auch noch einzelne Gewitter geben. Die ziehen dann aber im Laufe der Nacht ab. Temperaturen liegen runter auf 14 bis 8 Grad. Und am Tag selbst bleibt es bewölkt und wechselhaft bei 19 bis 22 Grad.
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2: A30 Osnabrück-Bad Oeynhausen zwischen Bad Oeynhausen-Ost und Kreuz-Bad Oeynhausen. 2 Kilometer Stau. Und A40 Essen-Venlo zwischen Kreuz-Duisburg und Duisburg-Homberg. 1 Kilometer stockender Verkehr, 9 Minuten Verzögerung. Wir wünschen allen unterwegs gute Fahrt.
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1: Hallo, guten Morgen zusammen. Johanna Tänzer hier, hi. Ja, auch wenn der nächste Song was anderes anmutet. Polarkreis 18 mit Allein Allein. Bitte, ne? Das nehmen wir gar nicht ernst. Ihr seid nicht allein. Ihr habt uns. Ich bin da. Guten Morgen.

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0: Kato mit Turn the Lights Off. Apropos.
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0: Ich bin Tine Klimach. Ein Mann hat in Dortmund auf einen Polizisten geschossen und sich dann in eine Wohnung mit seinen drei Kindern verschanzt. Erst am frühen Morgen hat er sich ergeben. Den Kindern gehe es den Umständen entsprechend gut, sagte ein Polizeisprecher. Der 51-Jährige hatte am Abend im Stadtteil Höchsten auf einen Polizisten geschossen und war danach in seine Wohnung geflüchtet. Der Beamte wurde nur leicht verletzt. Innenminister Alexander Dobrindt sieht gute Chancen, in einigen Monaten mit Drittstaaten konkrete Vereinbarungen zur Einrichtung sogenannter Rückführungszentren zu schließen. Die EU hatte den Weg frei gemacht für die Errichtung sogenannter Rückkehrzentren in Drittstaaten und die Verschärfung weiterer Asylregeln.
1: Wer ausreisen muss, aber nicht in sein Herkunftsland gebracht werden kann, soll dann in einen sogenannten Return Hub kommen, also in ein Rückkehrzentrum außerhalb der EU. Unionspolitiker erwarten viel von der EU-Verordnung, etwa geordnetere Prozesse und möglicherweise auch eine abschreckende Wirkung. Die Grünen werfen der EU vor, Verantwortung auszulagern, nach dem Motto aus den Augen, aus dem Sinn. Ursula Winkler, Nachrichtenredaktion.
0: Angesichts klammer Staatskassen sollen aus Sicht des Deutschen Gewerkschaftsbundes die Superreichen hierzulande mehr zum Gemeinwesen beitragen. Unter anderem über eine Vermögensteuer. Statt für die Breite der arbeitenden Menschen den Rotstift anzusetzen, muss die Bundesregierung endlich die Nutznießer der ungleichen Verteilung in die Pflicht nehmen, sagte der stellvertretende DGB-Vorsitzende Körzel dem Redaktionsnetzwerk Deutschland. Nach einem neuen DGB-Konzept soll jeder Euro besteuert werden, der über ein Nettovermögen von 1 Million Euro hinausgeht. Zum Sport. Mit einem netten Gruß aus dem Flughafen Tower ist die Fußballnationalmannschaft in Amerika angekommen. Welcome to the German team, hätten die Fluglotsen gesagt, so der Lufthansa-Kapitän über Bordlautsprecher nach Ankunft. Das WM-Team landete am späten Abend deutscher Zeit im Nordwesten von Chicago.
2: Das noble Teamhotel liegt etwas nördlich der Innenstadt mit Blick auf den Lake Michigan. Rund 20 Minuten sind es von dort bis zum Trainingszentrum von Chicago Fire. Hier will Bundestrainer Nagelsmann den Feinschliff vornehmen in den kommenden Tagen für das XXL-Turnier. Einen letzten Test gibt's dann am Samstag gegen die USA, bevor es ins WM-Quartier in die Südstaaten geht. Thomas Bremser, Redaktion.
0: Viel Zeit zum Verschnaufen gibt es für die deutsche Nationalmannschaft nicht. Schon am Vormittag startet das erste Training.
3: Das Wetter.
4: Es ist bewölkt und die Gewitter und Schauer ziehen so langsam ab. Das Ganze bei 14 bis 8 Grad. Am Tag dann weiter viele Wolken und auch Schauer drin und 19 bis 22 Grad.
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5: A30 Osnabrück-Bad Oeynhausen. Zwischen Bad Oeynhausen-Ost und Kreuz Bad Oeynhausen 2 Kilometer Stau. Und A40 Essen-Duisburg. Zwischen Kreuz Duisburg und Duisburg-Hefen. Dichter Verkehr. 10 Minuten Verzögerung. Wir wünschen allen unterwegs gute Fahrt.
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6: Ja, hallo, guten Morgen zusammen. Herzlich willkommen an diesem sehr, sehr frühen Mittwoch. Ich bin Johanna Tänzer und wir machen das mit diesem Mittwochmorgen, so wie Cyril in diesem Song. Wir fallen da so gerade rein. Stumbling in, jetzt für euch. Schönes Wachwerden mit uns.

0: Willkommen in den Mittwochmorgen mit
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0: Da gucken wir jetzt mal drauf mit meinem Kollegen Leo Arrighi. Hallo, guten Morgen.
2: Hallo, guten Morgen.
0: Wir starten in Köln, ne? Da wird heute im Rhein-Energie-Stadion ein bisschen was los sein. Was passiert da?
2: Ja, genau, da läuft heute die europäische Großübung RESCONEX 26.
0: Natürlich, wie könnte es sonst heißen?
2: Genau, ja, da wird geprobt, wie Einsatzkräfte reagieren, wenn Menschen, Fahrzeuge oder Gebäude mit gefährlichen Stoffen in Kontakt kommen. Konkret geht es um sogenannte CBRN-Gefahren, nächste total plausible Abkürzung. Das steht für chemisch, biologisch, radiologisch und nuklear. Also zum Beispiel giftige Chemikalien, Krankheitserreger oder radioaktive Strahlung. Um die 800 Einsatzkräfte und 400 Statisten sind dabei. Geübt wird vor allem die Dekontamination, also das sichere Reinigen und Versorgen nach so einem Vorfall.
0: Wow. Und ja, dann gucken wir nochmal nach Brüssel. Da schaut die EU heute auf ein anderes Sicherheitsthema, nämlich digitale Unabhängigkeit. Leo, was ist da geplant?
2: Ja, die EU-Kommission stellt ein großes Technikpaket vor. Dabei geht es darum, dass Europa bei wichtigen digitalen Technologien unabhängiger werden soll. Es geht da zum Beispiel um Cloud-Dienste. Die laufen aktuell großteils über die Unternehmen aus den USA, zum Beispiel Amazon, Microsoft oder Google. Und das betrifft nicht nur private Fotos oder Mails, sondern auch sensible Bereiche wie Behörden, Krankenhäuser etc.
0: Mhm. Ja. Was will die EU denn da konkret ändern?
2: Ja, zum Beispiel sollen europäische Rechenzentren und Cloud-Anbieter gestärkt werden und die EU will mehr Mikrochips in Europa entwickeln und produzieren lassen. Die stecken ja in Autos, Handys oder auch Stromnetzen. Und beim Thema Open Source geht es darum, dass man Software fördert, deren Quellcode offen einsehbar ist. Also am Ende soll Europa bei kritischer digitaler Infrastruktur weniger abhängig von einzelnen großen Konzernen oder Staaten außerhalb Europas werden.
0: Katastrophenschutz in Köln, digitale Unabhängigkeit in Brüssel. Das sind zwei Themen, die heute wichtig werden. Danke dir, Leo.
2: Gerne.

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0: Das Wetter.
1: Heute müssen wir immer mal wieder mit leichtem Regen rechnen und das im Grunde den ganzen Tag über. Dazu viele Wolken und um die 20 Grad. Morgen wird es dann noch unbeständiger. Bei 18 Grad regnet es immer wieder mal und ab dem Nachmittag kann es auch mal gewittern.
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1: Keine Meldungen, kommt gut durch.
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2: Moin zusammen. Leute, ich musste unserem Praktikanten zuletzt erstmal erklären, wer Blues sind. Kannte er nicht. Gut, die gibt's halt auch schon seit 25 Jahren, da war er halt einfach noch nicht geboren. Blue, legendäre Boyband, feiern ihr 25-jähriges Jubiläum, präsentiert von uns. Und sie kommen nach Bonn, nach NRW, am 27. August. Ich glaube, das wird ein sehr cooles Revival-Konzert so. Also sichert euch schnell ein paar Tickets. Und den Song hier habe ich dem Praktikanten dann vorgespielt. Den muss man kennen. Blue mit All Rise. Johanna Tänzer ist hier. Hallo, guten Morgen zusammen.
3: Ja,
2: ja. Yo. Ja, genau, hi.

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0: Guten Morgen zusammen.
1: Augenblick mal, das Universum. Unendliche Weiten. Warte mal kurz. Unendliche Weiten? Aber wo ist denn dann eigentlich der Himmel? Tatsächlich ist das Universum einfach wahnsinnig riesig. Riesiger, als wir uns das jemals vorstellen könnten. Alleine bis zur Mitte unserer eigenen Galaxie dauert es Ewigkeiten. Das weiß auch Heino Falke, Astrophysiker und bekennender Christ.
2: Wenn wir mit der Geschwindigkeit von Licht fliegen würden, würde es 30.000 Jahre dauern. Es gibt andere Galaxien, die sind Millionen, Milliarden Jahre entfernt. Das sprengt eigentlich alle unsere Dimensionen der Vorstellungskraft.
1: Früher, also ganz, ganz früher, da haben die Menschen ja gedacht, über uns sind die Wolken und irgendwo über den Wolken sitzt Gott und schaut auf uns herab. Aber mittlerweile können wir ja selbst über die Wolken fliegen und ich weiß nicht, wie es euch geht, aber bei meinem letzten Flug mit der Lufthansa habe ich da keinen auf den Wolken sitzen sehen. Aber wo ist denn dann eigentlich der Himmel? Heino Falke und seine Kollegen haben den bisher auch noch nicht gefunden, im ganzen Universum nicht. Ist er also vielleicht ganz hinten, also ganz hinterm Universum, ganz, ganz, ganz weit weg?
2: Ich habe Schwierigkeiten damit, Gott an den Rand des Universums zu schieben. In meinem Denken ist Gott zum einen Teil des Universums, aber auch jenseits von Raum und Zeit.
1: Ja, leider gibt es in der Bibel da auch keinen Lageplan zu, nach dem Motto, ach so, der Himmel, ja, da müssen Sie einmal hier um die Ecke, dann 5 Meter nach rechts und dann direkt hinter Pluto, da ist er. Das Einzige, was wir aus dem ersten Buch der Könige wissen, Gott lebt im Himmel. Wo oder was das ist, das wissen wir nicht. Aber müssen wir auch nicht.
2: Es reicht mir zu sagen, was immer der Himmel ist, es ist wunderschön.
1: Niklas Lünebach von der katholischen Kirche. Für Augenblick mal.

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1: Mit Marc Weiß. Schönen guten Morgen. In Dortmund hat seit dem Abend ein bewaffneter Mann stundenlang die Polizei beschäftigt. Er hatte auf einen Polizisten geschossen und sich danach mit seinen Kindern in einer Wohnung verschanzt. Vorhin ging das Ganze dann unblutig zu Ende. Der Mann hat sich der Polizei gestellt. Bei dem Zugriff wurde nach Angaben der Beamten niemand verletzt. Mehr zum Thema von Thorsten Adolfs aus dem News-Team.
2: Nachdem der 51

0: 50-Jährige gestern Abend einen Polizisten angeschossen hatte, verschanzte er sich mit seinen drei Kindern in seiner Wohnung. Die Beamten verhandelten stundenlang mit ihm, bis er heute Morgen gegen 3:30 freiwillig vor die Tür trat. Das spezielle Einsatzkommando konnte den Serben dort ohne weiteren Widerstand festnehmen. Seine drei Kinder haben die Situation gut überstanden, heißt es von der Polizei. Nach Informationen der Bild soll der Mann zuerst in einem Dortmunder Restaurant randaliert, Gäste bedroht und dort Pfefferspray versprüht haben, bevor er mit dem Auto flüchtete. Ob das der Auslöser für den späteren Schuss auf den Polizisten war, muss jetzt noch geprüft werden. Der leicht verletzte Beamte trug glücklicherweise eine Schussweste, die hat ihn wohl vor schlimmeren Folgen bewahrt.
1: Infos waren das von Thorsten Adolfs aus dem News-Team. Vielen Dank. Und jetzt weitere Themen in der Zusammenfassung. Und jeder dritte Mieterhaushalt in Deutschland ist von Kosten fürs Wohnen überlastet. Zu diesem Ergebnis kommt eine Studie im Auftrag des Deutschen Mieterbundes. Demnach müssen betroffene Mieter über 40% ihres Nettoeinkommens für die Miete aufbringen. Der Mieterbund fordert deshalb Sofortmaßnahmen von der Politik. Gute Nachrichten in Sachen Ebola. Die Zahl der Ebola-Verdachtsfälle in der Demokratischen Republik Kongo und dem benachbarten Uganda ist stark zurückgegangen. Nach über 900 Verdachtsfällen in der vergangenen Woche gäbe es aktuell noch 116, meldet die Weltgesundheitsorganisation. Im deutschen Rentensystem muss sich einiges ändern, damit es finanziell nicht zusammenbricht. Die Bundesregierung bereitet deshalb eine Reform vor. Eine Berechnung im Auftrag der Bertelsmann Stiftung zeigt jetzt, pro Rentnerjahrgang könnten 9,5 Milliarden Euro eingespart werden, wenn die abschlagsfreie Frührente abgeschafft würde. Jedes Jahr nutzen bis zu 280.000 Erwerbstätige die Möglichkeit, nach mindestens 45 Beitragsjahren noch vor dem eigentlichen Rentenalter in den Ruhestand zu gehen und nach 45 Jahren geht das eben ohne Abschläge. Gut für alle, die es tun, offenbar ist es aber schlecht für die Staatskasse. Die aktuelle Regelung war 2014 von der damaligen schwarz-roten Bundesregierung eingeführt worden. Wenn man diese Möglichkeit der Frührente streichen würde, glauben die Studienmacher, dass sich der Renteneintritt im Schnitt um 10 Monate nach hinten verschieben würde und die Betroffenen dann mit Abschlägen in den Ruhestand gehen. Und das waren die Nachrichten mit Marc Weiß.
2: Und jetzt das Wichtigste aus Herne und Wanne Eickel mit Christine Schindler. Der ADAC rechnet vor dem Feiertag morgen mit vielen Staus auf den Autobahnen rund um Herne. Besonders voll werde es voraussichtlich heute zwischen 13 und 18 Uhr, heißt es vom Automobilclub. Dann treffen Berufspendler und Kurzurlauber aufeinander. Stadtspitze und Offiziere der Bundeswehr haben sich über aktuelle Sicherheitsfragen ausgetauscht und wollen die Gespräche fortsetzen. Unter anderem ging es um das Thema zivile Alarmplanung. Entsorgung Herne erinnert an Änderungen bei der Müllabfuhr. Die Termine verschieben sich wegen Fronleichnam von morgen auf Freitag und von Freitag auf Samstag. Die nächsten Radio Herne Nachrichten gleich um 6:30.
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4: Ja, im Grunde können wir heute den ganzen Tag über nass werden, denn es regnet immer mal wieder leicht, dazu 20 Grad in der Spitze. Der Feiertag ist auch eher unbeständig mit Wolken, Regen und teils Gewitter ab dem Nachmittag. Wird auch ein bisschen kühler, nochmal mit um die 18 Grad. Und der Freitag ist auch eher durchwachsen mit 18 Grad und immer mal Regen.
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4: Da sieht's aktuell noch gut aus, keine Meldungen. Kommt gut durch.
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4: Mittwochmorgen, für viele fühlt sich's an wie ein Freitagmorgen vor dem langen Wochenende hier. Christine Thomas hier, guten Morgen.

0: 10 Minuten nach 6. Autofahren ist ja heute einfach richtig teuer, ne? Ob man jetzt aus Versehen vom Blitzer erwischt wird oder einem die Laune bei der Fahrt zur Tankstelle verdorben wird.
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2: Erstmal zur Seite gelegt und dann mal gucken, ne? 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

Gleich 20 nach 6. Was ein Horror in Dortmund. Seit gestern Abend hatte da ein Mann die Polizei beschäftigt. Erst hatte er wohl auf einen Polizisten geschossen und sich dann mit seinen drei Kindern in seiner Wohnung verschanzt. Ja, nach stundenlangen Verhandlungen gegen 3:30 ist er dann freiwillig vor die Tür getreten und konnte festgenommen werden. Die Kinder sollen alles wohl ganz gut überstanden haben. Jetzt wird ermittelt, was der Auslöser für das Ganze war. Mehr Nachrichten hört ihr hier gleich um 6:30.

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0: Daido und White Flag um jetzt 6:30.
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2: Mit Christine Schindler, guten Morgen. In Dortmund hat seit dem Abend ein bewaffneter Mann stundenlang die Polizei in Atem gehalten. Er hatte auf einen Polizisten geschossen und sich danach mit seinen Kindern in einer Wohnung verschanzt. Erst um 3:30 in den frühen Morgenstunden stellte sich der Mann der Polizei. Die Kinder ließ er wohlbehalten in der Wohnung zurück. Jeder dritte Mieterhaushalt in Deutschland ist von Kosten fürs Wohnen überlastet. Zu diesem Ergebnis kommt eine Studie im Auftrag des Deutschen Mieterbundes. Demnach müssen Betroffene über 40% ihres Nettoeinkommens für die Miete aufbringen. Der Mieterbund fordert deshalb Sofortmaßnahmen von der Politik. Der ADAC rechnet heute vor dem Feiertag mit besonders viel Verkehr auf den Autobahnen rund um Herne. Besonders voll werde es voraussichtlich zwischen 13 und 18 Uhr, heißt es vom Automobilclub. Dann treffen Berufspendler und Kurzurlauber aufeinander. Staureich dürfte außerdem der Sonntag werden, wenn nach dem langen Wochenende der Rückreiseverkehr ansteht. Dabei gibt es einige Strecken, an denen es besonders voll werden könnte. Dazu gehört zum Beispiel die A43 bei uns am Herner Kreuz. Stau-Hotspots seien Strecken, an denen weniger Spuren zur Verfügung stehen. Um Autofahrer zu unterstützen, will der ADAC heute und Sonntag Stauberater auf Motorrädern einsetzen, die Tipps geben, bei der Routenplanung helfen oder auch Getränke und Spielsachen für Kinder verteilen. Krisenvorsorge kann nur gemeinsam funktionieren. Das sagte Bundeswehroberst Tobias Aust bei einem Besuch in Herne. Er und ein weiterer Offizier hatten sich mit der Stadtspitze über aktuelle Sicherheitsfragen ausgetauscht. Dabei ging es auch um Aufgaben für Kommunen. So stehe das Thema zivile Alarmplanung gerade für alle Städte und Gemeinden weit oben auf der Prioritätenliste, hieß es aus dem Rathaus. Das Gespräch sei eine gute Gelegenheit gewesen, das Verständnis für Aufgaben und Herangehensweisen des jeweils anderen auszubauen. Der Austausch soll fortgesetzt werden. Die beiden Offiziere, die in Herne waren, kommandieren die Panzerbrigade 21, die bei Bielefeld stationiert ist. Beliebt, aber giftig. In vielen Herner Gärten gibt es Pflanzen, die vor allem für Kinder und Haustiere gefährlich werden können. Darauf macht jetzt die AOK aufmerksam. Das gilt zum Beispiel für die Eibe, die gerne als Heckenpflanze verwendet werde, aber auch für unter anderem Eisenhut-Oleander oder Engelstrompete. Das Herner Grünflächenamt rät insbesondere Kinder, einen sorgsamen Umgang mit der Natur zu lehren und ihnen die Besonderheiten von giftigen Pflanzen und den Umgang damit zu erklären. Der Giftnotruf Bonn musste im vergangenen Jahr landesweit fast 6000 Mal wegen Vorfällen mit Pflanzen beraten. In den meisten Fällen waren Kleinkinder betroffen. Und das waren die Radio Herne Nachrichten mit Christine Schindler.
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0: Mal wieder müssen wir heute ständig mit leichtem Regen rechnen und dazu haben wir viele Wolken bei um die 20 Grad. Morgen wird es dann noch ein bisschen unbeständiger, 18 Grad maximal, immer wieder mal Regen und ab dem Nachmittag kann es dann auch mal gewittern.
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0: Eine Meldung habe ich da für euch von der A42 Dortmund-Duisburg zwischen Gelsenkirchen-Hessler und Kreuz-Essen-Nord. 1 Kilometer stockender Verkehr. Gute Fahrt wünsche ich.
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0: Mittwochmorgen. Für viele fühlt es sich wieder an wie ein Freitag. Ich bin Christine Thomas. Guten Morgen.

0: Am Mittwochmorgen. Folgendes kann ich genau so unterschreiben. Kaffee ist für viele mehr als nur ein Getränk. Er ist Ritual, Wachmacher und manchmal auch einfach der beste Start in den Tag. Ne? 2 Tassen hatte ich an diesem frühen Morgen schon in Tuss. Der neue Tchibo Kaffee Report 2026, der schaut genau auf diese Wirkung und zeigt, welche Rolle Kaffee im Alltag der Menschen spielt. Kollegin Kim Klages, was ist denn noch so rausgekommen?
1: Ja, wir Deutschen, wir haben meistens einen richtig guten Kaffeevorrat zu Hause. 63% der Befragten haben immer so 1 bis 3 Pakete Kaffee im Haus. Man weiß ja schließlich nie, was kommt, ne? 16 Uhr ist dann aber auch die magische Uhrzeit für den letzten Kaffee des Tages, weil der Kaffee zwar wirken soll, aber eben nicht bis nachts.
0: Ja, ist verständlich, ne? Der Report zeigt aber auch, nicht nur der Inhalt zählt.
1: Über 50% geben nämlich an, dass ihnen die Lieblingstasse für den perfekten Kaffeegenuss wichtig ist. Und genau das konnten wir auch bei euch feststellen.
2: Wenn es um das Thema Kaffeetrinken geht, hast du eine Lieblingstasse?
3: Ja, meine Blumentasse.
4: Ich nehme mehrere verschiedene Tassen.
5: Nein, habe ich nicht.
6: Jeden Morgen die gleiche, ja.
2: Und was ist drauf auf der Tasse?
6: Schwarz-matt mit Glück auf drauf.
4: Ja, ich habe jetzt zum Muttertag von meiner Tochter eine bekommen mit einem schönen Spruch drauf, die nutze ich. Und dann mit Enten. Ne, und bei Freunden immer einen großen Pott.
2: Glaubst du, der Kaffee schmeckt besser aus der Lieblingstasse als aus einer ganz normalen?
6: Wahrscheinlich eher nicht, nein.
3: Natürlich. Ist ja meine Lieblingstasse.
4: Nein, das schmeckt gleich.
7: Ich glaube schon, weil man emotional vielleicht dran gebunden ist, wenn das die Lieblingstasse von der Oma war oder so.
5: Kann sein.
0: Ja, ich glaube schon. Ne? Interessant ist aber auch der Blick in die Zukunft. Es ging nämlich auch um KI und den Ersatz durch Koffeinsupplemente.
1: Genau, da waren die Teilnehmer der Befragung allerdings sehr unentschlossen. Die Hälfte würde auch mal einen Kaffee probieren, den die künstliche Intelligenz zubereitet hat. Die andere Hälfte nicht. Die klare Botschaft ist aber eigentlich, Kaffee ist mehr als nur eine reine Funktion. Es geht nicht nur um den Koffein, sondern um Genuss, Gewohnheit und den kleinen Moment einfach für sich, zum Beispiel morgens beim Aufstehen.
0: Ja, oder auf der Arbeit. Oder nach der Arbeit oder nachmittags oder. Aber so ein frischer Kaffee, ne, der kann nicht ersetzt werden durch so einen KI-Quatsch.

Flame, gleich 7:10. Seid ihr bereit, um loszudüsen? Habt ihr denn dann auch den Radio Herne-Sticker dran gemacht? Habt ihr dran gedacht? Und was macht ihr zuerst, wenn ihr gleich ins Auto steigt? 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Ich bin Christine Thomas. Kommt gut in den Mittwoch.

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3: Mit Marc Weiß. Schönen guten Morgen. Ein Mann in Dortmund hat in der vergangenen Nacht stundenlang Polizei und Rettungskräfte in Atem gehalten. Der 51-Jährige hatte im Stadtteil Höchsten auf einen Polizisten geschossen und sich danach mit seinen drei Kindern in seiner Wohnung verschanzt. Das Ganze ging am frühen Morgen ohne weitere Verletzungen zu Ende. Infos aus Dortmund von Lucy Hollmann.
4: Kurz nach 19 Uhr hatte eine Frau den Notruf gewählt, weil ihr Mann randaliert hatte. Als die Polizei anrückte, schoss der 51-Jährige auf einen Beamten. Nur weil der Polizist eine kugelsichere Weste trug, wurde er nur leicht verletzt. Anschließend verbarrikadierte sich der Schütze in seiner Wohnung, wo sich auch seine drei Kinder aufhielten. Spezialkräfte der Polizei umzingelten das Gebäude und verhandelten bis tief in die Nacht mit dem Mann. Gegen halb vier

0: gab er dann schließlich auf und ließ sich widerstandslos festnehmen. Seine Kinder ließ er in der Wohnung zurück. Ihnen geht es laut Polizei gut. Um sie kümmert sich jetzt das Jugendamt.
1: Lucy Hollmann mit Infos aus Dortmund. Vielen Dank und jetzt die weiteren Themen in der Zusammenfassung. Die abschlagsfreie Rente nach 45 Jahren kostet den Staat einige Milliarden im Jahr. Nach einer Berechnung im Auftrag der Bertelsmann Stiftung könnte der Staat rund 9,5 Milliarden Euro pro Rentnerjahrgang sparen, wenn man das Modell abschaffen würde. Die Studienmacher empfehlen genau das, auch weil dadurch 125.000 Arbeitskräfte mehr zur Verfügung stünden, schätzen die Forscher. Die USA und der Iran haben sich in der Nacht eines der schwersten Feuergefechte seit Beginn der offiziellen Waffenruhe geliefert. Der Iran feuerte Raketen und Drohnen auf die benachbarten Golfstaaten Kuwait und Bahrain. Das US-Militär griff eine iranische Militäreinrichtung in der Straße von Hormus an. Ziel der iranischen Angriffe waren nach Angaben aus Teheran US-Militärstützpunkte. Beim Fahrradfahren lassen viele den Helm weg, obwohl die Mehrheit eine Helmpflicht befürwortet. Das ist das Ergebnis einer Forsa-Umfrage für RTL. Gut jeder Dritte verzichtet demnach auf den Helm. Bei den unter 30-Jährigen ist es sogar fast die Hälfte. Die meisten sagen, dass sie den Helm bei kurzen Strecken einfach nicht bräuchten. Andere finden ihn unbequem, vergessen ihn zu Hause oder haben das Gefühl, dass er sie einengt. Viele sagen, dass sie auch Probleme mit der Optik hätten und meinen, dass der Helm nicht zum Style passe. Dass das Thema wichtig ist, zeigen aktuelle Zahlen des Statistischen Bundesamtes. Im vergangenen Jahr kamen demnach über 460 Radfahrer bei Unfällen ums Leben. Ein trauriger Anstieg, sagen Experten, der vor allem mit den schnelleren E-Bikes zusammenhänge. Und das waren die Nachrichten mit Marc Weiß.
2: Und jetzt das Wichtigste aus Herne und Wanne-Eickel mit Christine Schindler. Auf den Autobahnen rund um Herne könnte es ab heute Mittag besonders voll werden. Damit rechnet der ADAC angesichts des morgigen Feiertags. Auch am Sonntag könnte es nochmal durch den Rückreiseverkehr von Kurzurlaubern voller werden. In Herne laufen die Vorbereitungen für den Christopher Street Day auf Hochtouren. Er soll in diesem Jahr auch ein besonderes Zeichen gegen queerfeindliche Straftaten setzen. Eibe, Oleander oder Engelstrompete. In vielen Herner Gärten gibt es Pflanzen, die vor allem für Kinder und Haustiere gefährlich werden können, weil sie giftig sind. Darauf macht die AOK jetzt aufmerksam und rät zur Umsicht. Die nächsten Radio Herne Nachrichten gleich um 7:30.
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4: Es ist jetzt nicht das Wetter, das ihr fürs lange Wochenende haben wollt, nehme ich an. Heute Regen bei um die 20 Grad, morgen auch immer wieder Regen und eventuell auch mal ein Gewitter bei um die 18 Grad. Und auch der Brückentag, der Freitag, der sieht ziemlich durchwachsen aus.
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4: Noch geht's einigermaßen. A40 Dortmund-Duisburg zwischen Dreieck Bochum-West und Dreieck Essen-Ost. 6 Kilometer stockend, plus 10 Minuten. Die A42 Dortmund-Duisburg zwischen Kreuzherne und Krange. 1 Kilometer stockender Verkehr. Und dann nochmal weiter zwischen Gelsenkirchen-Zentrum und Kreuz-Essen-Nord. 3 Kilometer stockend. Und die A43 Recklinghausen-Wuppertal zwischen Kreuz-Recklinghausen und Recklinghausen-Hochlamark. 1 Kilometer stockender Verkehr. Kommt gut durch.
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4: Mittwochmorgen mit mir, ich bin Christine Thomas, Hallöchen.

0: Golden hier bei uns, 10 nach 7 durch. Ja, der Juni hat angefangen und damit auch der Pride Month, also der Monat, in dem weltweit die Vielfalt gefeiert wird. Und auch bei uns in Herne laufen die Vorbereitungen für den CSD 2026. Klar, der Samstag, 11. Juli, ist noch ein bisschen was hin und wahrscheinlich wisst ihr noch gar nicht genau, was ihr da überhaupt macht. Aber ihr könnt euch das Datum ja schon mal merken, denn Herne bekommt an dem Tag einen extra bunten Anstrich. Der Europaplatz verwandelt sich dann in so eine riesige Partyzone und zum ersten Mal wird der CSD vom Verein Queer in Herne organisiert. Deswegen haben wir vorab schon mal mit Organisator Christian Kosek über das Programm gequatscht. Diesmal nämlich ist auch eine Comedian mit dabei.
1: Die Marlena Schönfeld. Genau, das war jetzt einfach mal eine Idee außer der Reihe, aber wir freuen uns auch schon sehr auf die Band Tal. Tal war auch schon letztes Jahr bei uns und das hat sehr, sehr vielen sehr gut gefallen. Mary Sanchez legt wieder auf dem CSD und Miss Foxy Bless, auch eine Drag Queen, die moderiert das Ganze und da freuen wir uns auch schon sehr drauf.
0: Und die Truppe hofft natürlich, dass die Innenstadt aus allen Nähten platzt. Schon im letzten Jahr war die Stimmung richtig gut. Diesmal soll die Messlatte aber noch ein Stückchen höher gelegt werden.
1: Wir rechnen mit über 1000 Menschen. Also letztes Jahr hatten wir 1000 Besuchende beim CSD und wir hoffen, dass es dieses Jahr noch mehr wird. Wir haben ein bisschen früher angefangen, Werbung zu machen und uns auch in den umliegenden Städten gut vernetzt. Also wir rechnen mit sehr vielen Leuten.
0: Also egal, ob ihr mittendrin steht und mitfeiert oder euch alles erstmal entspannt vom Rand aus angucken wollt, am Samstag, den 11. Juli, geht es um 11 Uhr auf dem Europaplatz los. Einmal quer durch die City und ab 13 Uhr rollt der Zug wieder am Europaplatz ein und dann wird da gefeiert.

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2: Mit Christine Schindler, guten Morgen. In Dortmund hat ein Mann von gestern Abend bis in die frühen Morgenstunden für einen Großeinsatz der Polizei gesorgt. Der 51-Jährige hatte auf einen Polizisten geschossen und sich danach mit seinen drei Kindern in seiner Wohnung verschanzt. Gegen 3:30 ging er dann selbstständig nach draußen und stellte sich. Der getroffene Polizist war durch eine kugelsichere Weste geschützt und wurde deswegen nur leicht verletzt. Die USA und der Iran haben sich in der Nacht eines der schwersten Feuergefechte seit Beginn der offiziellen Waffenruhe geliefert. Der Iran feuerte Raketen und Drohnen auf die benachbarten Golfstaaten Kuwait und Bahrain. Das US-Militär griff eine iranische Militäreinrichtung in der Straße von Hormuz an. Rund um das Herner Kreuz müssen wir uns heute auf besonders viel Verkehr einstellen. Der ADAC rechnet vor dem Feiertag morgen mit vielen Staus. Das gelte vor allem für die Zeit zwischen 13 und 18 Uhr, wenn Berufspendler und Kurzurlauber gleichzeitig unterwegs sind. Der Tag vor Fronleichnam gehöre zu den 10 staureichsten Tagen des Jahres. Außerdem sei es grundsätzlich mittwochs besonders voll auf den Autobahnen. Der Bereich um unsere Stadt gehört zu den Knotenpunkten in NRW, an denen der ADAC von erheblichen Verzögerungen ausgeht. Auch zum Rückreiseverkehr am Sonntag könnte es noch mal etwas voller werden. Der Automobilclub erinnert außerdem daran, bei Stau an eine Rettungsgasse zu denken. Der Christopher Street Day in Herne setzt in diesem Jahr auch ein deutliches Zeichen gegen queerfeindliche Straftaten. Wie der veranstaltende Verein Queer in Herne mitteilt, hat die bunte Party am 11. Juli auch einen sehr ernsten Hintergrund. Ziel sei es, vor allem Jugendlichen in der Herner Community mehr Sichtbarkeit und Schutz im Alltag zu bieten. Die Vorbereitungen für die Veranstaltungen laufen demnach auf Hochtouren. Der CSD soll um 11 Uhr mit einer Demonstration auf dem Europaplatz starten. Nach einem Zug durch die City und einer Kundgebung am Rathaus geht die Veranstaltung ab 13 Uhr dann in ein Straßenfest über. Unter dem Motto "Gemeinsam sichtbar, queeres Leben gehört zu Herne" will der Verein mit dem CSD insgesamt ein Zeichen für Vielfalt, Gleichberechtigung und Solidarität setzen. In Herne sind wieder mehr Ehen geschieden worden. Die Landesstatistiker haben dazu NRW-weit Daten der Familiengerichte ausgewertet. Demnach kam es im vergangenen Jahr in unserer Stadt zu knapp 290 Scheidungen, gut 18% mehr als noch im Jahr davor. Auf lange Sicht ist die Zahl der geschiedenen Ehen aber rückläufig. Allerdings haben im gleichen Zeitraum auch immer weniger Paare geheiratet. Mit der Entwicklung bewegt sich Herne im Landestrend. Auch NRW-weit war die Zahl der Scheidungen gestiegen, allerdings weniger stark. Und das waren die Radio Herne Nachrichten mit Christine Schindler.
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3: Ja, ich würde euch gern ein besseres, langes Wochenende-Wetter mitgeben heute, aber ist wie es ist, ne? Nicht so toll. Heute immer mal Regen und 20 Grad, morgen auch viele Wolken, hin und wieder Regen, vielleicht sogar mal ein Gewitter bei knapp unter 20 Grad und der Freitag sieht auch nicht besser aus. Aber die Regenjacke freut sich auch, wenn sie mal wieder gebraucht wird.
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3: Die A40 Dortmund-Duisburg zwischen Dreieck Bochum-West und Dreieck Essen-Ost. 7 Kilometer stockender Verkehr. Hier braucht ihr 10 Minuten mehr Zeit. Dann die A42 Duisburg-Dortmund zwischen Krange und Kreuzherne. 1 Kilometer stockender Verkehr. Dann in der Gegenrichtung Dortmund-Duisburg zwischen Gelsenkirchen-Hessler und Kreuz Essen-Nord. 1 Kilometer stockend. Und die A45 Dortmund-Hagen zwischen Kreuz Castrop-Rauxel-Ost und Kreuz Dortmund-West. Nochmal 2 Kilometer stockender Verkehr. Blitze habe ich keine. Falls ihr was seht, sagt gerne Bescheid. Ihr könnt melden, entweder über unsere Radio Herne App oder über die 08000 908 908. Gute Fahrt.
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3: Christine Thomas ist hier. Morgen.

0: Wer im Moment durch Herne spaziert, sieht es überall blühen und grünen. Doch die AOK hat gerade eine Warnung herausgehauen, denn heimische Pflanzen wie zum Beispiel der Kirschlorbeer oder die Eibe, die sind hochgiftig und die haben ja einige von uns im Garten stehen. Tanita Emke aus der Radio Herne Redaktion, wie sollten wir denn jetzt am besten damit umgehen und wie sieht's ganz konkret hier bei uns in Herne aus?
1: Also ich habe mich dazu mal bei der Stadt umgehört. David Hucklenbroich vom Fachbereich Stadtgrün hat mir gesagt, dass die Stadt Giftpflanzen überall da meidet, wo Kinder unterwegs sind. Also auf Spielplätzen oder an Schulen. Für den eigenen Garten gibt es natürlich kein Verbot. Er sagt aber auch ganz klar, statt Panik zu schieben und alles rauszureißen, sollten wir lieber proaktiv handeln und auf Aufklärung setzen.
0: Proaktiv handeln und aufklären. Wie genau soll das im Alltag im Garten oder beim Spaziergang denn funktionieren?
1: Naja, Kinder sollten von Anfang an lernen, achtsam mit Pflanzen umzugehen. Das fängt ja schon im Kleinen an, also bei den Brennnesseln am Wegesrand oder den Dornen an den Brombeeren, sagt die Stadt. Denn es betrifft ja vor allem Tiere und auch die Kleinsten unter uns. Der Giftnotruf Bonn musste 2024 beispielsweise über 5.800 Mal wegen Vergiftungen oder Verdachtsfällen mit Pflanzen beraten. Und da ging es vor allem eben um Babys und Kleinkinder. Für Hunde beispielsweise gibt es aber auch so Giftköder-Trainings, so nennt man die, sodass sie dann wirklich auch erst gar nichts in den Mund nehmen.
0: Ein genauer Blick ins eigene Beet schadet also nicht, um den Kindern zu zeigen, was okay ist und was nicht. Und falls doch mal eine verdächtige Beere verschluckt wird, am besten Ruhe bewahren, Mund ausspülen und den kostenlosen Giftnotruf NRW anrufen.

0: The Feeling. Christine Thomas ist hier. 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
3: Mit Marc Weiß. Schönen guten Morgen. Die Rentenkasse könnte ordentlich entlastet werden, wenn wir alle länger arbeiten. Das steht in einer neuen Studie der Bertelsmann Stiftung. Darin heißt es unter anderem, durch ein Ende der abschlagsfreien Frührente könnten schon Milliarden eingespart werden. Thorsten Adolfs aus dem News-Team, was genau steckt hinter dieser neuen Berechnung?
4: Also laut der Stiftung und dem Deutschen Institut für Wirtschaftsforschung könnte der Staat pro Rentnerjahrgang über 9 Milliarden Euro sparen, wenn die abschlagsfreie Frührente für langjährig Versicherte wegfällt. Im Moment nutzen jedes Jahr bis zu 280.000 Menschen die Möglichkeit, früher in den Ruhestand zu gehen. Die Experten gehen davon aus, dass sich der Renteneintritt bei einem Wegfall der abschlagsfreien Frührente im Schnitt um 10 Monate nach hinten verschieben würde. Selbst wenn Einbußen durch Steuern und andere Sozialbeiträge abgezogen würden, bleibe unter dem Strich eine massive Entlastung der Staatskasse, heißt es.
3: Was würde das für den Arbeitsmarkt und für jeden Einzelnen von uns bedeuten?
4: Neben der finanziellen Ersparnis sehen die Forscher einen weiteren wichtigen Vorteil. Der Arbeitsmarkt würde nach ihren Berechnungen von über 120

0: 30.000 zusätzlichen Vollzeitstellen profitieren, weil Beschäftigte dann länger im Job bleiben würden. Die Experten sagen aber auch, für echte Härtefälle sollte es weiterhin eine faire Lösung geben.
1: Infos von Thorsten Adolfs aus dem News-Team. Vielen Dank und jetzt die weiteren Themen in der Zusammenfassung. In Dortmund hat ein bewaffneter Mann in der Nacht stundenlang die Polizei beschäftigt. Er hatte auf einen Polizisten geschossen und sich danach mit seinen Kindern in einer Wohnung in Dortmund verschanzt. Am frühen Morgen stellte er sich. Bei dem Zugriff wurde niemand verletzt. Beim Fahrradfahren lassen viele den Helm weg, obwohl die Mehrheit eine Helmpflicht befürwortet. Das ist das Ergebnis einer Forsa-Umfrage für RTL. Gut jeder Dritte verzichtet demnach auf den Helm. Bei den unter 30-Jährigen ist es sogar fast die Hälfte. Was die Fußball-WM-Stimmung angeht, gibt es in Deutschland noch Luft nach oben. Auch der Optimismus ist steigerungsfähig. Laut einer Studie der Uni Hohenheim glauben aktuell nur 20% der Menschen hier, dass Deutschland Fußball-Weltmeister werden kann. Über die Hälfte glaubt, dass wir spätestens im Viertelfinale rausfliegen. Die Uni hat auch nach der Beliebtheit der einzelnen Spieler gefragt und immerhin hier gibt es Top-Werte. Florian Wirtz, Joshua Kimmich und Dennis Undaf werden in puncto Sympathie und auch Leistungsstärke am besten bewertet. Ebenfalls weit oben im Ranking stehen Kai Havertz, Leon Goretzka und Jonathan Tah. Manuel Neuer war zum Zeitpunkt der Befragung noch nicht für den Kader nominiert und wurde deshalb in der Studie nicht erfasst. Und das waren die Nachrichten mit Marc Weiß.
2: Und jetzt das Wichtigste aus Hermer und Pfanne Eickel mit Christine Schindler. Der ADAC rechnet vor dem Feiertag morgen mit vielen Staus auf den Autobahnen rund um Herne. Besonders voll werde es voraussichtlich heute zwischen 13 und 18 Uhr, heißt es vom Automobilclub. Dann treffen Berufspendler und Kurzurlauber aufeinander. Stadtspitze und Offiziere der Bundeswehr haben sich über aktuelle Sicherheitsfragen ausgetauscht und wollen die Gespräche fortsetzen. Unter anderem ging es um das Thema zivile Alarmplanung. Entsorgung Herne erinnert an die Änderungen bei der Müllabfuhr. Die Termine verschieben sich wegen Fronleichnam von morgen auf Freitag und von Freitag auf Samstag. Die nächsten Radio Herne Nachrichten gleich um 8:30.
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4: Ach ja, es ist durchwachsen, Kinders, ne? Und es bleibt auch so. Heute immer mal Regen und 20 Grad. Morgen das Ganze bei um die 18. Und auch der Freitag ist grau und teils mit Regen.
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4: Da ist schon einiges los, aber ich glaube, da kommen noch mehr. A40 Dortmund-Duisburg zwischen Dreieck Bochum-West und Dreieck Essen-Ost 9 Kilometer stockend plus 15 Minuten. A42 Duisburg-Dortmund zwischen Wanne und Kreuzherne 1 Kilometer stockender Verkehr. Jetzt die Gegenrichtung zwischen Kreuzherne und Krange 1 Kilometer Stau und im weiteren Verlauf dann nochmal zwischen Gelsenkirchen Zentrum und Kreuz Essen-Nord 4 Kilometer Stau. Hier dauert es 10 Minuten länger und die A43 Wuppertal-Recklinghausen zwischen Riemke und Eickel 1 Kilometer stockender Verkehr. Da wo es geht, wünsche ich euch eine gute Fahrt.
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4: Mittwochmorgen, ich bin Christine Thomas. Kommt gut in den Tag.

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0: Ja, die Grabowskis kurven schon wieder fleißig rum und machen Kilometer. Tim, wo jagt ihr denn aktuell?
2: Ja, gerade sind wir auf dem Weg nach Wanne auf der Holsterhauser Straße und halten Ausschau nach dem ersten Aufklebern des Tages. Noch haben wir nichts gesehen, aber wir halten natürlich die Augen offen.
0: So ist richtig. Vielleicht noch mal ganz kurz für die, die es immer noch nicht mitbekommen haben sollten. Was müsste man denn tun, um 100 Euro zu bekommen?
2: Ja, das ist natürlich ganz einfach. Der Aufkleber muss schon hinten drauf sein, falls ihr den noch nicht habt. Einfach schnell zur nächsten Tankstelle um die Ecke fahren, da kriegt ihr bestimmt noch einen. Und dann müsst ihr das Radio natürlich einschalten und gut zuhören und hören, ob euer Kennzeichen durchgegeben wird. Vielleicht ab und zu mal in den Rückspiegel schauen, ob ihr so einen schicken BYD-Seal in Grau seht mit ganz vielen Radio-Herne-Aufklebern. Und wenn ihr dann euer Kennzeichen hört, rechts ranfahren und dann gibt es 100 Euro.
0: Also ihr wisst Bescheid, die Radio-Herne-Autojäger sind unterwegs. Vielleicht erwischen sie euch und schenken euch 100 Euro. Dafür braucht ihr aber unseren Sticker. Danke, Tim, und ich hoffe mal bis gleich.
2: Ja, ich hoffe auch.

Radio Johannes hier mit einem Blitzer, mit einem ganz frischen, der steht auf der Nordstraße. Blitz in Richtung Bahnhofstraße in Höhe des Kindergartens. Danke an Christina fürs Bescheid geben.

0: Fahrradfahren. Gerade im Sommer mit so einer leichten Brise im Gesicht kann da schon echt Bock machen, spätestens heute zum Weltfahrradtag. Und das geht bei mir meist ganz spontan. Die einzigen Vorbereitungen, die ich so treffe, Reifen aufpumpen. Karl Grünberg vom Allgemeinen Deutschen Fahrradclub sagt aber, nee, das reicht nicht. Wir müssen schon schauen, ob das Rad überhaupt verkehrstauglich ist.
1: Als erstes checke ich die Bremsen. Also greifen sie richtig? Gibt es Schleifgeräusche? Wenn hier irgendwas nicht in Ordnung ist, ab in die Werkstatt, weil die Bremse ist neben der Kette wirklich das Wichtigste.
0: Und wenn das dann alles gecheckt ist, die Kette ist sauber und gefettet, dann kann es also losgehen.

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Ein bisschen Stau haben wir natürlich jetzt schon, aber ab heute Mittag wird es wieder richtig voll. Langes Wochenende, sage ich nur, das sagt der ADAC. Speziell zwischen 13 und 18 Uhr wird es besonders voll auf unseren Bahnen. Mehr Nachrichten hört ihr gleich hier um 8:30 Uhr.

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2: Mit Christine Schindler, guten Morgen. Im deutschen Rentensystem muss sich einiges ändern, damit es finanziell nicht zusammenbricht, weshalb die Bundesregierung eine Reform vorbereitet. Eine Berechnung im Auftrag der Bertelsmann Stiftung zeigt jetzt Möglichkeiten durch die Abschaffung der abschlagsfreien Frührente. Demnach könnte der Staat pro Rentnerjahrgang über 9 Milliarden Euro sparen. Selbst wenn Einbußen durch Steuern und andere Sozialbeiträge abgezogen würden, bleibe unter dem Strich eine massive Entlastung der Staatskasse, heißt es. In Dortmund hat seit dem Abend ein bewaffneter Mann stundenlang die Polizei in Atem gehalten. Er hatte auf einen Polizisten geschossen und sich danach mit seinen Kindern in seiner Wohnung verschanzt. Erst um 3:30 in den frühen Morgenstunden stellte sich der Mann der Polizei. Die Kinder ließ er wohlbehalten in der Wohnung zurück. Der ADAC rechnet heute vor dem Feiertag mit besonders viel Verkehr auf den Autobahnen rund um Herne. Besonders voll werde es voraussichtlich zwischen 13 und 18 Uhr, heißt es vom Automobilclub. Dann treffen Berufspendler und Kurzurlauber aufeinander. Staureich dürfte außerdem der Sonntag werden, wenn nach dem langen Wochenende der Rückreiseverkehr ansteht. Dabei gibt es einige Strecken, an denen es besonders voll werden könnte. Dazu gehört zum Beispiel die A43 bei uns am Herner Kreuz. Stau-Hotspots seien Strecken, an denen weniger Spuren zur Verfügung stehen. Um Autofahrer zu unterstützen, will der ADAC heute und Sonntag Stauberater auf Motorrädern einsetzen, die Tipps geben, bei der Routenplanung helfen oder auch Getränke und Spielsachen für Kinder verteilen. Krisenvorsorge kann nur gemeinsam funktionieren. Das sagte Bundeswehroberst Tobias Aust bei einem Besuch in Herne. Er und ein weiterer Offizier hatten sich mit der Stadtspitze über aktuelle Sicherheitsfragen ausgetauscht. Dabei ging es auch um Aufgaben für Kommunen. So stehe das Thema zivile Alarmplanung gerade für alle Städte und Gemeinden weit oben auf der Prioritätenliste, hieß es aus dem Rathaus. Das Gespräch sei eine gute Gelegenheit gewesen, das Verständnis für Aufgaben und Herangehensweisen des jeweils anderen auszubauen. Der Austausch soll fortgesetzt werden. Die beiden Offiziere, die in Herne waren, kommandieren die Panzerbrigade 21, die bei Bielefeld stationiert ist. Beliebt, aber auch giftig. In vielen Herner Gärten gibt es Pflanzen, die vor allem für Kinder und Haustiere gefährlich werden könnten. Darauf macht jetzt die AOK aufmerksam. Das gilt zum Beispiel für die Eibe, die gerne als Heckenpflanze verwendet werde, aber auch für unter anderem Eisenhut, Oleander oder Engelstrompete. Dass Herner Grünflächenamt rät, insbesondere Kinder einen sorgsamen Umgang mit der Natur zu lehren und ihnen die Besonderheiten von giftigen Pflanzen und den Umgang damit zu erklären. Der Giftnotruf Bonn musste im vergangenen Jahr landesweit fast 6000 Mal wegen Vorfällen mit Pflanzen beraten. In den meisten Fällen waren Kleinkinder betroffen. Und das waren die Radio Herne Nachrichten mit Christine Schindler.
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0: Ziemlich graue Angelegenheit ist das heute und auch in den nächsten Tagen. Es kann immer mal wieder regnen, heute Morgen und auch übermorgen. Dazu heute um die 20, morgen dann nur noch um die 18 Grad.
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0: Die A40 Dortmund-Duisburg zwischen Dreieck Bochum-West und Dreieck Essen-Ost 6 Kilometer stockend. A42 Dortmund-Duisburg zwischen Kreuz Herne und Krange 1 Kilometer Stau. Und weiter dann nochmal zwischen Gelsenkirchen-Zentrum und Kreuz Essen-Nord 4 Kilometer stockender Verkehr. Und geblitzt wird auf der Nordstraße in Richtung Bahnhofstraße und zwar in der Höhe des Kindergartens. Danke an Christina fürs Bescheid geben. Falls ihr auch was habt, sagt auch gerne Bescheid. 08000 90 8 oder nutzt unsere Radio Herne-App. Beides ist kostenlos. Gute Fahrt.
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0: Mit mir, ich bin Christine Thomas. Schönen Mittwochmorgen wünsche ich euch.

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1: Gleich 20 vor 9 und unsere Autojäger haben sich reingemeldet. Tim, habt ihr einen?
2: Wir haben einen direkt am Westring vor uns mit dem Bochumer Kennzeichen NW96. Da sehe ich den Radio-Herne-Sticker links auf dem Auto kleben. Also wenn du das hier hörst, irgendwie Hand aus dem Fenster, irgendwie Warnblinkanlage anmachen, dass wir merken, dass du so, ja, ich sehe die Hand aus dem Fenster und dann bei der nächsten Gelegenheit rechts ran und dann können wir mit 100 Euro belohnen.
1: Da wird sich aber jemand freuen und wir freuen uns natürlich mit. Ja. Die Radio-Herne Autojäger haben wieder wen gejagt und wen ertappt. Sind wir gespannt, wer es ist und was der oder diejenige mit dem Geld wohl anstellen mag. Alles klar, danke Tim, bis später.
2: Bis später.

0: Dino Angels, Daylight in Your Eyes. Wollt ihr euch alt fühlen? Das Lied ist aus dem Jahr 2001. Christine Thomas ist hier, moin. Viertel von neun durch und unsere Autojäger waren schon wieder erfolgreich. Vielleicht seht ihr sie ja auch noch durch die Stadt jagen. Ich drücke euch auf jeden Fall die Daumen. Jetzt was anderes. Könnt ihr euch Atze Schröder beim Staubsaugen vorstellen oder so beim Spülmaschinen ausräumen? Dieses Phänomen soll es tatsächlich geben, wenn man sich die aktuelle Folge von Atzes Podcast anhört.
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3: Ja, nee, ist klar.
4: Sag mal, Männer, helft ihr auch so schön im Haushalt wie ich? Ja, ich bin Vorbild. Ich bin ja vor 7 Jahren nach Hamburg gezogen und seitdem habe ich mich ganz gut entwickelt, was die Bewältigung der Hausarbeit angeht. Natürlich unter Anleitung, weil ich hatte ja echt keine Ahnung damals. So wie Udo Lindenberg im Hotel wohnen, das wäre damals für mich die beste Lösung gewesen. Aber als ich gestern Mittag nach Hause kam, war Spatzel noch bei der Arbeit und hier in der Küche schon so ein bisschen was rum. Mittagessen musste ich nur noch warm machen, das hatte sie alles vorbereitet. So, Spülmaschine war gerade durch, also erstmal das Geschirr und Besteck in die Spüle gestellt. Danach habe ich ein zauberhaftes Nickerchen auf dem Sofa gemacht. Dann Fußball-Podcast gehört, ist ja auch wichtig, weil die WM bald anfängt. Ja, und was soll ich sagen, ruckzuck war es 18 Uhr und meine Perle kam zur Haustür rein. Und dann kam natürlich auch schon die Frage, hast du die Spülmaschine ausgeräumt? Ich sag, ja klar. Sicher? Ja gut, dann räume ich sie halt nochmal aus. Wie gesagt, ich lerne ja auch noch. Ich bin doch erst im 7. Ausbildungsjahr. Küche, Schlafzimmer, Wohnzimmer, da darf ich alles schon alleine machen. Badezimmer unter Aufsicht, wo ich überhaupt nicht ran darf, sind Waschmaschine und Trockner. Da gab es mal vor Jahren ein Desaster, als ich das versucht habe. Seitdem ist Wäsche tabu für mich. Immerhin passen die Kurt Cobain-T-Shirts jetzt ihrem Patenkind. Ja.
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1: Mit Marc Weiß. Schönen guten Tag. Im deutschen Gesundheitswesen gibt es große Probleme durch zu viel Bürokratie. Eine neue CV-Studie zeigt, dass künstliche Intelligenz in diesem Bereich für Entlastung sorgen könnte. Aber viele Mediziner sind da noch sehr skeptisch. Thorsten Adolfs aus dem News-Team. Warum ist die aktuelle Situation für Ärzte und auch für Patienten so schwierig?
2: Ja, das Problem ist der enorme Zeitdruck, unter dem die medizinische Versorgung im Moment leidet. Die Studie zeigt, dass ein Drittel der Beschäftigten in Kliniken und Praxen fast die Hälfte ihrer Arbeitszeit mit Verwaltungskram verbringt. Und 3/4 der Ärzte gaben an, dass sie sich deshalb nicht ausreichend auf die medizinische Behandlung konzentrieren können. Das merken auch die Patienten. Über die Hälfte der Menschen hat den Eindruck, dass für das persönliche Gespräch kaum noch Zeit bleibt. Das schwäche das Vertrauen in unser Gesundheitssystem spürbar, sagen die Studienmacher.
1: Aber könnte KI an dieser Stelle nicht helfen? Denn das ist ja ein Teil des Plans der Bundesregierung.
2: Theoretisch ja, aber in der Realität ist es etwas komplizierter. Obwohl die Bundesregierung will, dass KI-gestützte Dokumentation spätestens in 1,5 Jahren der Standard wird, sind knapp 2/3 der Ärzte noch skeptisch oder sehen in der Technik ein Risiko. Sie befürchten zum Beispiel, dass die KI bei medizinischen Entscheidungen mitreden könnte. Gleichzeitig wünschen sich viele Mediziner aber eigentlich genau die Hilfe, die KI bieten kann. Zum Beispiel, wenn es darum geht, Arztbriefe zu schreiben, Infos zu sortieren oder andere lästige Dokumentationen zu übernehmen. Es ist also gerade ein ziemliches Dilemma, in dem das Gesundheitswesen steckt.
1: Infos von Thorsten Adolfs aus dem News-Team. Vielen Dank und jetzt die weiteren Themen in der Zusammenfassung. Die abschlagsfreie Rente nach 45 Jahren kostet den Staat Milliarden im Jahr. Nach einer Berechnung im Auftrag der Bertelsmann Stiftung könnte der Staat rund 9,5 Milliarden Euro pro Rentnerjahrgang sparen, wenn man das Modell abschaffen würde. Die Studienmacher empfehlen genau das, auch weil dadurch rund 125.000 Arbeitskräfte mehr zur Verfügung stünden. In Dortmund hat ein bewaffneter Mann in der Nacht stundenlang

0: lang die Polizei beschäftigt. Er hatte auf einen Polizisten geschossen und sich danach mit seinen drei Kindern in der Wohnung in Dortmund verschanzt. Am frühen Morgen stellte er sich. Bei dem Zugriff wurde niemand verletzt. Alte Batterien werden in Deutschland offenbar sehr oft falsch entsorgt. Berechnungen für das vergangene Jahr hätten eine Sammelquote von gerade mal 56% ergeben, das meldet die Deutsche Umwelthilfe. Das bedeutet, dass über 40% der Altbatterien falsch entsorgt würden, zum Beispiel im Hausmüll, in der gelben Tonne oder auch in der Umwelt, sagte Geschäftsführerin Metz. Notwendig seien deshalb jetzt Anreize zur Steigerung der Sammelmengen, eine bessere Aufklärung durch die Hersteller und ein EU-weites Pfand auf Lithium-Ionen-Batterien, fordert die Umwelthilfe. Und das waren die Nachrichten mit Marc Weiß.
1: Und jetzt das Wichtigste aus Herne und Wanne-Eickel mit Christine Schindler. Der Discounter Lidl hat den Bauantrag für Hernes erste Metropol-Filiale gestellt. Sie soll anstelle des jetzigen Standorts an der Sodinger Straße entstehen, auf 2 Etagen mit besonderem Fokus auf Nachhaltigkeit und Energieeffizienz. Auf den Autobahnen rund um Herne könnte es ab heute Mittag besonders voll werden. Damit rechnet der ADAC angesichts des morgigen Feiertags. Auch am Sonntag könnte es durch den Rückreiseverkehr von Kurzurlaubern noch mal etwas voller werden. In Herne laufen die Vorbereitungen für den Christopher Street Day auf Hochtouren. Er soll in diesem Jahr auch ein besonderes Zeichen gegen queerfeindliche Straftaten setzen. Die nächsten Radio Herne Nachrichten gleich um 9:30.
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3: Ja, es geht ziemlich durchwachsen ins lange Fronleichnamswochenende. Heute immer mal Regen und 20 Grad, morgen das Ganze bei 18 Grad und der Freitag wird auch nicht wirklich schöner.
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3: Die A40 Dortmund-Duisburg zwischen Dreieck Bochum-West und Dreieck Essen-Ost 8 Kilometer stockend. Da müsst ihr eine Viertelstunde mehr Zeit einplanen. Die A42 Dortmund-Duisburg zwischen Essen-Altenessen und Kreuz Essen-Nord 1 Kilometer stockender Verkehr. Dann die A45 Hagen-Dortmund zwischen Kreuz Dortmund-West und Dortmund-Hafen 3 Kilometer Stau. Und in der Gegenrichtung zwischen Kreuz Dortmund-Nordwest und Kreuz Dortmund-West 3 Kilometer stockender Verkehr. Geblickt wird auch auf der Nordstraße Richtung Bahnhofstraße in Höhe vom Kindergarten. Danke an Christina fürs Bescheid geben. Und falls ihr auch noch was seht, gerne melden über unsere Radio Herne App oder über die 08000 908 908.
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3: Mit Christine Thomas. Einen schönen Mittwochmorgen wünsche ich euch.

0: Radio Jan ist hier, 10 nach 9 beim Christopher Street Day. Denkt man erstmal an laute Musik, Partystimmung und Glitzer im Gesicht. Aber das Ganze hat einen ziemlich ernsten Hintergrund. Denn auch wenn wir im Pride Month alle sagen, wie wichtig Offenheit doch ist, im echten Leben auf der Straße sieht das leider oft noch anders aus. Der CSD ist eben keine reine Spaßveranstaltung, sagt auch Christian Kosek vom Verein Queer in Herne. Er organisiert den Herner CSD in diesem Jahr zum ersten Mal.
1: Es gibt natürlich auch immer wieder so die Schattenseiten. Allein so die Zahl der queerfeindlichen Straftaten hat sich mehr als verdreifacht im letzten Jahr. Und wir merken das halt. Es gibt halt immer mehr Übergriffe. Und deswegen haben wir auch gesagt, gerade deswegen ist der CSD halt auch wichtig, dass wir aufmerksam machen und sichtbar machen.
0: Aber wie läuft das Leben hier eigentlich ab, wenn der CSD vorbei ist? Ist Herne wirklich schon so offen?
1: Also ich würde schon sagen, dass sich in den letzten Jahren sehr viel geändert hat. Also wir haben Bildungsangebote, es gibt eine Koordinierungsstelle queer. Wir haben schon auch seit Jahren das queere Jugendforum. Ich bin selber Vorstand im Verein Queer in Herne. Wir tun sehr viel dafür, dass es halt einfach Angebote gibt.
0: Es wird also besser, aber ist halt auch kein Selbstläufer, ne? Und besonders schwierig ist es oft immer noch für diejenigen, die gerade erst herausfinden, wer sie eigentlich sind, ne? Die Jugendlichen bei uns. Sich mit 15 oder 16 zu outen, das kostet auf dem Schulhof oder im Freundeskreis nämlich immer noch richtig Überwindung. Und genau da will der Verein supporten.
1: Das sucht sich ja niemand aus, queer zu sein. Es ist einfach eine angeborene Sache. Und viele merken in so einer heteronormativen Gesellschaft, die schauen vielleicht Streaming-Anbieter. Und da ist es natürlich so, dass primär ja gezeigt wird, dass Mann und Frau zusammen sind. Aber dass dazwischen halt noch ganz viel anderes ist und das auch okay so ist, das wird eher weniger vermittelt.
0: Bei all der Feierei hat der CSD bei uns also vor allem auch einen sehr ernsten Hintergrund. Wer also am Samstag, den 11. Juli, dabei sein will, die Demo startet um 11 auf dem Europaplatz und alle sind willkommen.

9. Ja, was ein Schock in Dortmund. Seit gestern Abend hatte da ein Mann die Polizei beschäftigt. Erst hatte er wohl auf einen Polizisten geschossen und sich dann mit seinen 3 Kindern in seiner Wohnung verschanzt. Erst nach stundenlangen Verhandlungen gegen 3:30 heute Morgen ist er dann freiwillig vor die Tür getreten und konnte festgenommen werden. Die Kinder sollen alles wohl gut überstanden haben und der Polizist zum Glück auch. Der hatte eine Schutzweste an. Jetzt wird natürlich ermittelt, wie es zu dem Ganzen kommen konnte. Mehr Nachrichten aus unserer Stadt hört ihr gleich hier um 9:30 in unseren Radio Herne Lokalnachrichten.

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0: Miley Cyrus, End of the World. Um jetzt genau 9:30.
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2: Mit Christine Schindler, guten Morgen. Die abschlagsfreie Rente nach 45 Jahren kostet den Staat in jedem Jahr Milliarden. Nach einer Berechnung im Auftrag der Bertelsmann Stiftung könnte der Staat rund 9,5 Milliarden Euro pro Rentnerjahrgang sparen, wenn man das Modell abschaffen würde. Die Studienmacher empfehlen genau das, auch weil dadurch rund 125.000 Arbeitskräfte mehr zur Verfügung stünden. Alte Batterien werden in Deutschland offenbar sehr oft falsch entsorgt. Berechnungen für das vergangene Jahr hätten eine Sammelquote von gerade mal 56% ergeben, das meldet die Deutsche Umwelthilfe. Das bedeutet, dass über 40% der Altbatterien falsch entsorgt würden, zum Beispiel im Hausmüll. Der Discounter Lidl möchte in Herne eine erste Metropolfiliale bauen. Sie soll den Standort an der Ecke Sodinger-Wiescher Straße ersetzen. Geplant ist der Supermarkt über 2 Etagen mit Parkmöglichkeiten im Erdgeschoss und der dann größeren Verkaufsfläche darüber. Ein besonderes Augenmerk liege auf einer nachhaltigen Bauweise und moderner Technik, die den Energieverbrauch entscheidend verringern werde, heißt es von Lidl. Die Filiale soll ein großzügiges Raumgefühl vermitteln und sich mit bodentiefen Fenstern über beide Stockwerke hin zur Straße öffnen. Der Bauantrag dafür wurde bereits eingereicht. Je nach Verlauf des Genehmigungsverfahrens könne der neue Metropolstandort Ende nächsten oder Anfang übernächsten Jahres eröffnen. Rund um das Herner Kreuz müssen wir uns heute auf besonders viel Verkehr einstellen. Der ADAC rechnet vor dem Feiertag morgen mit vielen Staus. Das gelte vor allem für die Zeit zwischen 13 und 18 Uhr, wenn Berufspendler und Kurzurlauber gleichzeitig unterwegs sind. Der Tag vor Fronleichnam gehöre zu den 10 staureichsten Tagen des Jahres. Außerdem sei es grundsätzlich mittwochs besonders voll auf den Autobahnen. Der Bereich um unsere Stadt gehört zu den Knotenpunkten in NRW, an denen der ADAC von erheblichen Verzögerungen ausgeht. Auch zum Rückreiseverkehr am Sonntag könnte es noch mal etwas voller werden. Der Automobilclub erinnert außerdem daran, bei Stau an eine Rettungsgasse zu denken. In Herne sind wieder mehr Ehen geschieden worden. Die Landesstatistiker haben dazu NRW-weit Daten der Familiengerichte ausgewertet. Demnach kam es im vergangenen Jahr in unserer Stadt zu knapp 290 Scheidungen, etwa 18% mehr als noch im Jahr davor. Auf lange Sicht ist die Zahl der geschiedenen Ehen aber rückläufig. Allerdings haben im gleichen Zeitraum auch immer weniger Paare geheiratet. Mit der Entwicklung bewegt sich Herne im Landestrend, auch NRW-weit. War die Zahl der Scheidungen gestiegen, allerdings weniger stark. Und das waren die Radio Herne Nachrichten mit Christine Schindler.
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3: Es ist leider kein Haiti-Tai-Feiertagswetter in Sicht, Leute. Eher eine graue Suppe mit Regen zwischendurch. Dazu heute 20 Grad, morgen um die 18. Der Freitag sieht auch eher durchwachsen aus. Macht einfach das Beste draus.
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3: Die A40 Essen-Dortmund zwischen Dreieck Bochum-West und Bochum-Zentrum 2 Kilometer Stau. Hier müsst ihr eine gute Viertelstunde mehr Zeit einplanen als sonst. Und die A40 jetzt Dortmund-Duisburg zwischen Gelsenkirchen-Süd und Dreieck Essen-Ost 4 Kilometer stockender Verkehr. Geblitzt wird auch auf der Nordstraße Richtung Bahnhofstraße in Höhe des Kindergartens. Danke an Christina fürs Bescheid geben und euch allen eine gute und sichere Fahrt da draußen.
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3: Mit mir, ich bin Christine Thomas. Einen schönen Mittwochmorgen wünsche ich.

0: She's like the wind, Patrick Swayze, um 20 vor 10. Ja, es ist Sommer. Wir verbringen viel Zeit im Garten oder auch im Giesenbergpark und die Kinder und Hunde flitzen durchs Grüne, was ja an sich schön ist. Aber habt ihr eigentlich einen Plan, was da bei euch im Beet so wächst? Die AOK warnt nämlich gerade vor Giftpflanzen direkt vor unserer Haustür. Und darüber spreche ich jetzt mit unserer Radio-Herne-Reporterin Tanita Emke. Tanita, wir reden hier jetzt aber nicht von irgendwelchen exotischen Gruselgewächsen oder sowas, ne?
1: Nee, schön wär's. Die Gefahr sieht erstmal total normal aus und steht wahrscheinlich in jedem zweiten Vorgarten irgendwo bei uns in Herne. Wir reden von Klassikern wie Eibe oder Kirschlorbeer. Die pflanzen wir Herner ja super gerne auch ja als so dichten Sichtschutz zum Nachbarn. Aber die Dinger sind hochgiftig, besonders die Kerne und Nadeln. Der Gift-Notruf Bonn musste letztes Jahr über 5.800 Mal wegen Vorfällen mit Pflanzen beraten. Das ist die zuständige Zentrale für ganz NRW, also auch für uns. Und der absolute Großteil davon betrifft tatsächlich Babys und Kleinkinder, die ja auch gerne mal was in den Mund nehmen.
0: Ja, kann ich ein Lied von singen. Jetzt bekommt man ja direkt so ein bisschen Sorge, wenn man die Kleinen draußen spielen lässt. Müsste die Stadt da nicht eigentlich eingreifen und solche Pflanzen von den öffentlichen Flächen verbannen?
1: Da gibt die Stadt Herne erstmal Entwarnung. Also ein generelles Verbot für diese Pflanzen gibt es zwar nicht, aber im öffentlichen Raum passt die Stadt wohl extrem auf. Gerade auf Spielplätzen, in Kitas oder Schulen wird die Verwendung von Giftpflanzen von vornherein komplett vermieden. Das eigentliche Risiko liegt also wirklich bei uns im privaten Garten. Also wer da auf Nummer sicher gehen will, sollte beim nächsten Besuch im Gartencenter also ganz genau hinschauen, was da so ins Beet kommt.
0: Und falls doch mal was schief geht, ne, auf keinen Fall Erbrechen auslösen, sondern laut AOK die Reste aus dem Mund fischen, Wasser trinken lassen und dann direkt den Giftnotruf anrufen. Die Nummer dazu findet ihr auch nochmal bei uns auf radioherne.de.

Die Toten Hosen, altes Fieber, 10 vor 10. Ich bin Christine Thomas und raus für heute. Wir hören uns morgen nicht, dafür übermorgen. Ich wünsche euch einen ganz tollen Feiertag morgen. Vielleicht habt ihr ja sogar ein langes Wochenende. Und wir hören uns spätestens am Freitag ab 6 Uhr. Bis dann. Tschüss.

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1: Mit Marc Weiß. Schönen guten Tag. Wenn es darum geht, durch Zölle Geld zu kassieren, sind die USA seit Donald Trump erfinderisch. Es gibt einen neuen Vorstoß jetzt aus Washington. Die US-Regierung wirft dutzenden Ländern, auch der EU, vor, Produkte aus Zwangsarbeit nicht konsequent genug von den Märkten fernzuhalten. Zur Strafe droht Washington jetzt mit weiteren Zöllen. Thorsten Adolfs aus dem News-Team mit den Einzelheiten.
2: Der US-Handelsbeauftragte Greer findet es inakzeptabel, dass so viele Länder bei Waren wegschauen würden, die unter Zwang hergestellt werden. Das verzerre den Wettbewerb massiv, sagt er. Amerikanische Firmen würden dadurch benachteiligt. Deshalb droht der Handelsbeauftragte 60 Volkswirtschaften mit neuen Zöllen. Darunter sind unter anderem die EU-Staaten, die Schweiz, China, Großbritannien, Kanada und Länder in Afrika und Lateinamerika. Wenn sich nichts ändere, könnten bald Zölle zwischen 10% und 12,5% auf Produkte aus diesen Regionen fällig werden, heißt es aus Washington. Es gehe um gleiche Spielregeln für alle, damit niemand mehr durch Ausbeutung unfaire Vorteile habe. Die USA geben den betroffenen Staaten noch Zeit. Bis zum 6. Juli können sie ihre Einwände gegen die Pläne einreichen. Einen Tag später findet dazu eine Anhörung statt. Dort soll dann über die Details gesprochen werden.
1: Infos von Thorsten Adolfs, vielen Dank. Und jetzt die weiteren Themen in der Zusammenfassung. Der Einzug von KI ins deutsche Gesundheitswesen bleibt offenbar schwierig. Fast 80% der Ärztinnen und Ärzte beklagen sich laut einer CB-Studie über zu viel Bürokratie und Papierkram. Die Bundesregierung will dem auch mit KI begegnen. Allerdings sind die Mediziner skeptisch. Knapp 2/3 sehen KI entweder als Risiko oder sind sich noch nicht sicher. Die Mehrheit der Deutschen befürwortet eine Helmpflicht für Fahrradfahrer. 54% der Befragten sagten das in einer Umfrage für RTL. Die Forderung steht allerdings im Gegensatz zum tatsächlichen Verhalten der Befragten, denn nur 36% tragen auch tatsächlich einen Helm während der Fahrt. Kurz vor Eröffnung des Wirtschaftsforums in St. Petersburg haben ukrainische Drohnen nach russischen und ukrainischen Angaben Energie- und Militäranlagen der Stadt angegriffen. Mehrere Einrichtungen seien beschädigt worden, melden die Behörden. Das Forum in St. Petersburg wird von der russischen Regierung veranstaltet. Aus der deutschen Politik sind nur AfD-Politiker nach Russland gereist. Der Iran-Krieg beschäftigt auch wieder die Nachbarstaaten und das wird bei Reisenden leider nicht zur Beruhigung beitragen. Bei dem jüngsten iranischen Drohnenangriff auf Kuwait sind am Flughafen der Hauptstadt mehrere Menschen verletzt worden. Das teilte ein Sprecher des Verteidigungsministers mit. Es habe im Passagierbereich an Terminal 1 auch schwere Sachschäden gegeben. Die Behörde für Luftfahrt in Kuwait teilte mit, dass alle für heute geplanten Flüge ausgesetzt oder an andere Airports umgeleitet wurden. Der Flugverkehr in ganz Nahost war im Zuge des Iran-Krieges in den vergangenen Monaten schon

0: arg beeinträchtigt. Im März waren Hunderttausende Reisende in der Region gestrandet und mussten teilweise mit Evakuierungsflügen in ihre Heimatländer zurückgebracht werden. Und das waren die Nachrichten mit Marc Weiß.
1: Das Wetter.
2: Auch heute ist es wieder wechselhaft und stellenweise ungemütlich. Es kann Schauer geben und vereinzelte Gewitter bis 21 Grad. Morgen am Feiertag weiter eher fies. Viele Wolken, Schauer und Gewitter sind auch drin, teils mit Sturmböden und Starkregen bis 20 Grad. Ja, der Freitag auch eher wechselhaft, teils Schauer und Gewitter möglich. Gegen Abend beruhigt sich das Ganze aber am Freitag bis 20 Grad.
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2: Und das hier sind die Staus ab 14 Minuten Zeitverlust. Die A1 Köln-Euskirchen zwischen Hürth und dem Kreuz Bliesheim. 6 Kilometer Stau, ihr braucht 14 Minuten länger. Die A2 Dortmund-Oberhausen zwischen Bottrop und dem Kreuz Oberhausen. 6 Kilometer Stau, 24 Minuten plus. Die A4 Olpe-Aachen zwischen dem Kreuz Köln-Ost und Köln-Eiffeltor. 7 Kilometer Stau, ihr müsst hier 14 Minuten mehr einplanen. Die A45 Hagen-Dortmund zwischen dem Kreuz Hagen und Dortmund Süd. 8 Kilometer Stau, 21 Minuten. Und die A52 Düsseldorf-Essen zwischen Essen Süd und dem Dreieck Essen Ost. 1 Kilometer Stau, 20 Minuten kommen hier oben drauf. Gute Fahrt euch!
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2: Einen wunderschönen Mittwoch wünsche ich euch. Ich war gerade eine Woche in Irland, ja? In dem Land, wo es immer nur regnet, wirklich nonstop. Wir hatten eine Woche lang strahlenden Sonnenschein. Ich komme zurück nach Deutschland und hier ist so ein Wetter wie gerade. Was soll das? Wo kann ich mich beschweren? Hallo? Laura Potting hier. Wir machen es uns trotz Wettermuckelig heute. Einen schönen Mittwoch euch.

0: Ihr kennt es von Fluch der Karibik oder von jedem anderen x-beliebigen Piratenfilm. Es gibt immer irgendwo einen Schatz auf einer Insel oder auf dem Meeresgrund. Und ohne Witz, sowas gibt es auch in der echten Welt. Kollege Sascha Fassbender ist da. Hallo.
1: Hallo.
0: Es gibt tatsächlich Schätze, die es eigentlich auch noch gar nicht gibt.
1: Ja, das klingt komisch.
0: Ist aber so.
1: Genau. Ein Taucher hat vor der Karibikinsel St. Martin einen
0: halben Mantel gefunden.
1: Ja, fast.
0: Okay, der war flaschig, weiß
1: ich. Liebe es. Es ist eine Uhr. Der Taucher hat eine Pixel 5 Smartwatch entdeckt. Das Verrückte, diese Uhr ist noch gar nicht veröffentlicht.
0: Ist es eine Uhr aus der Zukunft?
1: Dachte ich auch. Leider nein.
0: Schade.
1: Ein Google-Mitarbeiter hat einfach einen Prototypen beim Tauchen getragen und dann diesen verloren.
0: Ei, das gibt Ärger. Mhm. Naja, du warst auch abtauchen und zwar in der Recherche und du hast noch andere tolle Meeresfunde für uns.
1: Ja, vor den Küsten von Florida, aber auch Kolumbien haben Taucher versunkene Schiffe gefunden mit Gold, Silber, Edelsteinen, ganz viele Münzen und sowas von einem Wert in Milliardenhöhe.
0: Musst du dir mal vorstellen, machst du so einen gemütlichen Tauchgang und dann, weißt du, mir passiert sowas nie.
1: Mir auch nicht. Finde ich wirklich geil. Oder du gehst halt komplett leer aus, so wie wir beide in dem Fall. Es gibt viele Berichte von entdeckten Tresoren und Geldautomaten auf dem Meeresgrund, die dann natürlich leer sind, weil Diebe die entsorgt haben.
0: Hast du noch was?
1: Ich habe noch was ziemlich Süßes. Die vielleicht süßeste Umweltsünde überhaupt. Nach einem Schiffsunfall landeten in den 90ern fast 30.000 Plastikbadetiere im Pazifischen Ozean und schwammen dann da so herum.
0: Okay, das ist wirklich, also so wegen Umweltverschmutzung nicht cool.
1: Klar, aber die Wissenschaft konnte dadurch die Meeresströmungen besser erforschen.
0: Okay.
1: Denn diese Gummiviecher, die landeten einfach ja, fast überall. Unter anderem in Alaska, Hawaii, Australien. Und 15 Jahre später auch noch in Großbritannien und Irland.
0: Krass.
1: Abgespaced. Manche sind sogar im arktischen Eis eingefroren.
0: Geil. Stell dir mal vor, wenn diese Plastiktiere dann so in 1000 Jahren von Forschern im Eis entdeckt werden, du dich so fragen, was habt ihr da für komische Tiere damals gelegt?
1: Welche mit süßen Kulleraugen auf jeden Fall.
0: Danke dir.

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0: Mit Christine Schindler, guten Tag. Es gibt einen neuen Zollvorstoß aus Washington. Die US-Regierung wirft Dutzenden Ländern, unter anderem der EU, vor, Produkte aus Zwangsarbeit nicht konsequent genug von den Märkten fernzuhalten. Amerikanische Firmen würden dadurch benachteiligt, hieß es. Deshalb droht der US-Handelsbeauftragte jetzt zur Strafe mit neuen Zöllen. In Dortmund hat ein Mann von gestern Abend bis in die frühen Morgenstunden für einen Großeinsatz der Polizei gesorgt. Er hatte auf einen Polizisten geschossen und sich danach mit seinen drei Kindern in seiner Wohnung verschanzt. Gegen 3:30 ging er dann selbstständig nach draußen und stellte sich. Der getroffene Polizist war durch eine kugelsichere Weste geschützt und wurde deswegen nur leicht verletzt. In Herne-Mitte soll Lidls erste Metropol-Filiale in unserer Stadt entstehen. Laut dem Discounter handle es sich um ein zukunftsweisendes Neubauprojekt mit einem besonderen Augenmerk auf Nachhaltigkeit und Energieeffizienz. Die Filiale ersetzt den bestehenden Supermarkt an der Ecke Sodinger-Wiescher Straße. Der Bauantrag dafür wurde schon eingereicht. Die Eröffnung könnte dann Ende nächsten oder Anfang übernächsten Jahres sein. Geplant ist die Filiale über 2 Etagen mit bodentiefen Fenstern und Parkmöglichkeiten im Erdgeschoss. Dort sollen dann auch Lademöglichkeiten für E-Autos entstehen. Die Verkaufsfläche liegt darüber und wird dann auch erweitert. Vorgesehen sind zum Beispiel breitere Gänge und ein größerer Bereich für Obst und Gemüse. Der Christopher Street Day in Herne setzt in diesem Jahr auch ein deutliches Zeichen gegen queerfeindliche Straftaten. Wie der veranstaltende Verein Queer in Herne mitteilt, hat die bunte Party am 11. Juli auch einen sehr ernsten Hintergrund. Ziel sei es vor allem Jugendlichen in der Herner Community mehr Sichtbarkeit und Schutz im Alltag zu bieten. Die Vorbereitungen für die Veranstaltung laufen demnach auf Hochtouren. Der CSD soll um 11 Uhr mit einer Demonstration auf dem Europaplatz starten. Nach einem Zug durch die City und einer Kundgebung am Rathaus geht die Veranstaltung ab 13 Uhr dann in ein Straßenfest über. Unter dem Motto Gemeinsam sichtbar, queeres Leben gehört zu Herne, will der Verein mit dem CSD insgesamt ein Zeichen für Vielfalt, Gleichberechtigung und Solidarität setzen.
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0: Die Sonne kommt heute mal raus, wirklich oft sehen wir sie aber nicht. Meistens ist es bewölkt und zwischendurch sind Schauer möglich bei Werten um die 20 Grad. Morgen kommen wir auf um die 18 Grad, dann wird der Wind stärker und es sieht eher bedeckt aus. Zeitweise kann es auch wieder etwas regnen.
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0: A42 Dortmund Richtung Duisburg zwischen dem Kreuz Herne und Krange. 1 Kilometer stockender Verkehr. Und es gibt 2 Blitzer auf der Heerstraße in Richtung Baukau und auf der Dorstener Straße in Richtung Gelsenkirchen.
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2: Irgendwer Bock auf eine Mini-Insel? Könnt ihr morgen tatsächlich ersteigern, liegt vor Rügen. Das ist eine ehemalige DDR-Militärstation, rund 250 Quadratmeter groß ist die Plattform, da gibt es ein Gebäude drauf, gut, Türen und Fenster sind aus den Angeln gerissen, die Holzdielen sind teils eingestürzt und auf dem Ding ist ganz viel Vogelkot. Also in der Wohnungsanzeige bei uns in NRW würde jetzt sowas stehen wie idyllisch gelegen, aber für Bastler. Das Mindestgebot liegt bei 39.000 Euro und es sollen sich auch schon einige Interessenten gemeldet haben. Ideen, was aus der Insel werden könnte, gibt's auch schon. Ein Casino, eine Hochzeitslocation oder eine abgelegene Bar. Ja, oder du stellst da ganz einfach so eine Fasssauna und einen Whirlpool drauf und fertig. Geil, ich möchte das besitzen. Laura Potting hier, schönen Tag euch.

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0: Lego, Transformers. Ja, auch aus Kinderspielzeug lassen sich Kinohits machen. Und jetzt gucken wir mal, ob das auch mit einer Actionfigurenreihe klappt. Die Dinger gibt es seit 1982 zu kaufen und jetzt kommen sie mit Masters of the Universe auch ins Kino. Nicht zum ersten Mal, muss man sagen, Filmexperte Jörg Albrecht.
1: Ach ja, es gibt Filme, die hatte ich erfolgreich verdrängt. So einer ist Masters of the Universe aus dem Jahr 1987 mit Dolph Lundgren als He-Man. Wobei ich fairerweise sagen muss, als He-Man war der Ivan Drago aus Rocky IV gar keine so schlechte Wahl. Aber das ist auch unser neuer He-Man nicht. Nicholas Galitzine spielt ihn. Den kennen wahrscheinlich viele aus der überdrehten, schwulen Liebeskomödie Royal Blue. Und das passt irgendwie perfekt, denn eine schwulen Ikone ist ja auch He-Man, der eigentlich Adam heißt und ein Prinz ist.
2: Adam, wenn du dein magisches Schwert emporstreckst, welche Worte sprichst du dann?
3: Bei der Macht von Grayskull.
2: Jetzt bist du bereit.
1: Bereit. Zur Rückkehr von der Erde in seine Heimat, die ist der Planet Eternia. Und auf dem hat sich, seit Adam fort war, alles zum Schlechten gewandelt. Dafür verantwortlich der Zauberer Skeletor, der von Jared Leto gespielt wird.
4: Das Universum wird erzittern in meinen Schatten.
0: Ja, auch wenn Masters of the Universe von Mattel ist und nicht von Marvel, klingt das doch alles schon nach der üblichen Comic-Verfilmung, oder?
1: Du hast recht, Riesenunterschiede gibt's wirklich nicht. Vor allem nicht zu Superheldenabenteuern wie Guardians of the Galaxy oder Thor, die sich selbst ja nicht sonderlich ernst nehmen. Aber Masters ist noch ein Tick bunter, alberner und überdrehter. Außerdem verströmt der Film jede Menge 80er-Vibes. Was man allein daran sieht, dass es auch ein Wiedersehen mit Dolph Lundgren gibt. Zumindest ein kurzes.
0: Okay, gut. Jetzt müssen wir irgendwie, wir müssen jetzt irgendwie von Masters of the Universe zu Scary Movie kommen. Es gibt, Jörg, wirklich und wahrhaftig einen sechsten Teil von Scary Movie.
1: Och, da kommen wir ganz problemlos hin. So klingt das bei Masters of the Universe.
5: Das ist mein Zuhause. Aber ich brauche jeden Mann, jede Frau und was immer du bist.
1: Und so und damit ganz ähnlich bei Scary Movie 6.
6: Er hat sie abgestochen!
7: Nicht sie! Meine Pronomen sind they, them!
6: Er hat them abgestochen!
1: Tja, wer über sowas lachen kann und dann auch noch vergessen hat, wie grausam unlustig der letzte Teil war, der kann sein Geld gern bei Scary Movie 6 versenken. An der Wurzelbehandlung, ohne Narkose versteht sich, hätte ich mehr Spaß.
0: Okay, Jörg, das war deutlich. Danke dir.
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0: Unsere Nachrichten nach nur einem Spot. 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
3: Mit Marc Weiß. Schönen guten Tag. Eine neue Studie des Potsdam-Instituts für Klimafolgenforschung zeigt, dass Hitzewellen unseren Arbeitsalltag sehr stark belasten. Und das wirkt sich dann zum Beispiel sogar auf die Krankheitstage in einer Firma aus. Thorsten Adolfs aus dem News-Team. Warum ist die Hitze am Arbeitsplatz ein so großes Problem?
4: Ja, aktuelle AOK-Daten, die Klimaexperten ausgewertet haben, zeigen, dass bei einer Hitzewelle die Zahl der Krankmeldungen extrem nach oben schnellt. Schon nach 3 Tagen in Folge fallen 5% mehr Mitarbeiter aus. Nach 7 Tagen sind es sogar fast 11%. Und das kostet die Wirtschaft Millionen, weil die Löhne ja weitergezahlt werden müssen. Dazu kommt, dass sich viele von uns bei der Arbeit einfach schlechter konzentrieren können, wenn es heiß ist. Und darunter leidet dann die Produktivität. Das Problem betrifft nicht nur körperlich anstrengende Jobs auf dem Bau oder in der Logistik, sondern auch Bürojobs, so die Studienmacher, da aber in einem etwas geringeren Ausmaß.
3: Jetzt gehen wir mal davon aus, dass die Hitzewellen nicht weniger werden. Was muss sich ändern, damit wir besser da durchkommen durch solche Hitzeperioden?
4: Der AOK-Bundesverband fordert klare Konzepte für den Hitzeschutz. Es gehe nicht nur darum, sich wohlzufühlen, so die Krankenkasse, sondern auch darum, gesundheitliche Probleme zu verhindern. Erreichen könnte man das nach Ansicht der Kasse durch flexiblere Arbeitszeiten. Da müsste zum Beispiel nicht mehr in der größten Mittagshitze gearbeitet werden. Außerdem seien kühlere Arbeitsräume und ein Schutz vor direkter Sonneneinstrahlung wichtig, sagt die AOK. Und Betriebe müssten vor allem ältere und chronisch kranke Mitarbeiter besser unterstützen. Die Anpassung an den Klimawandel dürfe nicht länger nur eine Theorie bleiben, heißt es.
3: Infos von Thorsten Adolfs aus dem News-Team. Vielen Dank. Und jetzt die weiteren Themen in der Zusammenfassung. Tag der Entscheidung heute für die deutsche Außenpolitik. Am Nachmittag wählen die Vereinten Nationen in New York die nicht ständigen Mitglieder des Sicherheitsrates für 2027 und 2028. Deutschland tritt dabei gegen Österreich und Portugal an. 2 Sitze sind zu vergeben. Das Geschäftsklima in der deutschen Autoindustrie hat sich leicht verbessert. In der IFO-Umfrage bewerteten die Unternehmen ihre aktuelle Lage etwas besser als im Vormonat. Die Erwartungen an die Zukunft sind allerdings weiter düster. Die geltenden US-Zölle in Höhe von 15% seien eine echte Herausforderung, sagte IFO-Expertin Wölfel. Was die WM-Stimmung angeht, gibt es in Deutschland noch Luft nach oben. Auch der Optimismus ist steigerungsfähig. Laut einer Studie der Uni Hohenheim glauben aktuell 20% der Menschen hier, dass Deutschland Fußball-Weltmeister werden kann. Über die Hälfte glaubt, dass wir nach dem Viertelfinale spätestens raus sind. Die Nationalelf verliere im Langzeitvergleich langsam ihre frühere Sonderstellung als Favorit bei den Fans, sagt die Studie. Die Uni hat auch nach der Beliebtheit der Spieler gefragt und immerhin hier gibt es gute Werte. Florian Wirtz, Joshua Kimmich und Dennis Undav werden in puncto Sympathie und Leistungsstärke am besten bewertet. Ebenfalls weit oben im Ranking stehen Kai Havertz, Leon Goretzka und Jonathan Tah. Manuel Neuer

0: war zum Zeitpunkt der Befragung noch nicht für den Kader nominiert und wurde in dieser Studie deshalb nicht berücksichtigt. Und das waren die Nachrichten mit Marc Weiß.
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2: Auch heute kann es noch Schauer geben und vereinzelte Gewitter. Dazu bekommen wir Temperaturen um die 21 Grad. Morgen am Feiertag auch eher ungemütlich. Danke dafür. Schauer sind drin, einzelne Gewitter mit Sturmböen und Starkregen bis 20 Grad. Der Freitag ähnlich warm. Dazu sind vereinzelte Gewitter, aber auch vereinzelte Schauer möglich. Die klingen vor allem gegen Abend dann aber ab.
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2: Und das sind die Staus ab 9 Minuten Zeitverlust. Wir starten mit der A1 Köln-Euskirchen zwischen Hürth und dem Kreuz Bliesheim. 4 Kilometer Stau im Moment. Ihr braucht 10 Minuten länger. Die A2 Oberhausen-Hannover zwischen Dortmund-Mengede und Dortmund-Nordost. 1 Kilometer Stau, 9 Minuten. Die A2 Dortmund-Oberhausen zwischen dem Dreieck Bottrop und dem Kreuz Oberhausen 6 Kilometer Stau. Hier kommen 40 Minuten obendrauf. Die A3 Köln-Arnheim zwischen dem Kreuz Oberhausen-West und dem Kreuz Oberhausen 5 Kilometer Stau, eine Viertelstunde plus. Und die A4 Köln-Aachen zwischen dem Dreieck Köln-Holmar und Köln-Eiffeltor 6 Kilometer Stau, 9 Minuten plus. Gute Fahrt!
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2: So, der Tag noch, dann habt ihr es hoffentlich ins lange Wochenende geschafft. Es sei denn, ihr habt wie ich verpennt, den Brückentag zu nehmen. Nein, kommt gut durch den Mittwoch heute und lasst euch vom Wetter nicht unterkriegen. Das wird trotzdem ein guter Tag heute. Laura Potting hier, möge die Macht mit euch sein.

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0: schon wieder eine kurze Woche. Ich liebe alles daran. Viel Freizeit bedeutet aber ja auch, ne, viele Aktivitäten, die wir ausüben können. Und Frage, wo statten wir uns dafür aus? Genau, in diesem, weißt du, in diesem einen Sportgeschäft. Wir kennen es alle.
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2: Erkennt ihr Decathlon? Das ist doch dieser Indoor-Spielplatz mit Einkaufsmöglichkeiten. Sozusagen ein Bälleparadies mit SB-Kasse. Das ist einer der wenigen Läden, wo du als einfacher Kunde Helm tragen solltest. Ja, kann ja immer sein, dass dich ein 7-Jähriger auf einen City-Roller umwämmst. Ja, oder du gerade nach Sportsocken guckst und auf einmal einen Basketball an die Rübe kriegst. Ich wollte mir da mal ein Zelt angucken. Und da hat einfach einer drin gewohnt. Ein Kumpel von mir hat da mal gearbeitet. Man kriegt da sogar so Schulungen für die einzelnen Sportbereiche. Damit bist du kein Experte, aber am Ende des Tages kannst du Fußballschuhe von Schwimmflossen unterscheiden und das reicht ja. Gesundes Halbwissen eben. An sich kein Thema. Allerdings in der Kletterabteilung, ist das eher ungesunde Ahnungslosigkeit. Aber egal, ob du was findest oder nicht, irgendwas kaufst du ja eh. Guck mal, bei Ikea hast du Teelichter und Hotdog und bei Decathlon eben Proteinriegel und irgendeinen Ball vorne an der Kasse. Oder eine Campinglampe, die gleichzeitig auch Nudelsieb ist. Und immer dran denken, der Weg ist das Ziel, aber zu Hause ist am schönsten.
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0: Mit Christine Schindler, guten Tag. Im deutschen Rentensystem muss sich einiges ändern, damit es finanziell nicht zusammenbricht, weshalb die Bundesregierung eine Reform vorbereitet. Eine Berechnung im Auftrag der Bertelsmann Stiftung zeigt jetzt Möglichkeiten durch die Abschaffung der abschlagsfreien Frührente. Demnach könnte der Staat pro Rentnerjahrgang über 9 Milliarden Euro sparen. Selbst wenn Einbußen durch Steuern und andere Sozialbeiträge abgezogen würden, bleibe unter dem Strich eine massive Entlastung der Staatskasse, heißt es. Am Nachmittag wählen die Vereinten Nationen in New York die nicht ständigen Mitglieder des Sicherheitsrates für 2027 und 2028. Deutschland tritt dabei gegen Österreich und Portugal an. Zwei Sitze sind zu vergeben. Der Discounter Lidl möchte in Herne eine erste Metropolfiliale bauen. Sie soll den Standort an der Sodinger Ecke Wiescher Straße ersetzen. Geplant ist der Supermarkt über 2 Etagen mit Parkmöglichkeiten im Erdgeschoss und der dann größeren Verkaufsfläche darüber. Ein besonderes Augenmerk liege auf einer nachhaltigen Bauweise und moderner Technik, die den Energieverbrauch entscheidend verringern werde, hieß es von Lidl. Die Filiale soll ein großzügiges Raumgefühl vermitteln und sich mit bodentiefen Fenstern über beide Stockwerke hin zur Straße öffnen. Der Bauantrag dafür wurde bereits eingereicht. Je nach Verlauf des Genehmigungsverfahrens könne der neue Metropolstandort Ende nächsten oder Anfang übernächsten Jahres eröffnen. Beliebt, aber giftig. In vielen Herner Gärten gibt es Pflanzen, die vor allem für Kinder und Haustiere gefährlich werden können. Darauf macht jetzt die AOK aufmerksam. Das gilt zum Beispiel für die Eibe, die gerne als Heckenpflanze verwendet werde, aber auch für unter anderem Eisenhut, Oleander oder Engelstrompete. Das Herner Grünflächenamt rät, insbesondere Kinder, einen sorgsamen Umgang mit der Natur zu lehren und ihnen die Besonderheiten von giftigen Pflanzen und den Umgang damit zu erklären. Der Giftnotruf Bonn musste im vergangenen Jahr landesweit fast 6000 Mal wegen Vorfällen mit Pflanzen beraten. In den meisten Fällen waren Kleinkinder betroffen.
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0: Ab und zu kommt heute die Sonne mal raus, aber die meiste Zeit über ist es doch eher bewölkt und zwischendurch sind auch noch Schauer möglich bei Temperaturen um die 20 Grad. So ähnlich geht's morgen weiter, allerdings bleibt es dann eher bedeckt. Es wird etwas windiger, zeitweise kann es wieder etwas regnen, dann bei Werten um die 18 Grad.
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0: A42 Dortmund Richtung Duisburg zwischen Gelsenkirchen-Hessler und Kreuzessen-Nord. 2 Kilometer stockender Verkehr und ein Blitzer auf der Heerstraße in Richtung Baukau.
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2: Das ist natürlich ein sehr, sehr heftiges Schicksal. Karl Lagerfelds Katze, Choupette. Die hat ja eigentlich Dick geerbt damals. Er soll ihr um die 150 Millionen Euro vermacht haben. Aber jetzt ist rausgekommen, von der Kohle ist bei der Katze noch gar nichts angekommen. Skandal, es gibt nämlich Streit unter den Erben natürlich. Und ich meine, scheiße, was macht die Katze jetzt ohne das ganze Geld? Wie soll sie denn jetzt den Champagner bezahlen, die Zigarren und die ganzen Privatjets? Muss sie jetzt selbst wieder Mäuse fangen gehen, anstatt welche zu erben? Muss sie ihr Fell jetzt wieder selber putzen? Das arme Ding. Laura Potting hier, schönen Mittwoch euch. Ab jetzt ist dann wieder Fellknäuel auskotzen angesagt, oder?

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0: Welcome to the German Team. So hat der Flughafen Tower in Chicago die deutsche Nationalmannschaft begrüßt.
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0: Ja, gestern am späten Abend sind unsere Jungs in den USA gelandet. Kollege Sascha Fassbender ist da. Hi.
2: Hi.
0: Wie war der Flug? Also für die, nicht für dich.
2: Ich bin gerade leicht aus Chicago zugeschaltet.
0: Genau.
2: Nein, bin ich nicht. Der Flug war vor allem spät, also verspätet. Wegen einem Gewitter ist die Maschine mit der deutschen Nationalmannschaft verspätet abgeflogen. Aber alles gut, also alles nur Vorsichtsmaßnahmen.
0: Und in Chicago heißt es jetzt aber tatsächlich gar nicht so lange entspannt ankommen, ne?
2: Nee, genau. Nichts mit Jetlag verarbeiten oder so ein Gedöns. Nein, nein. Heute um 17:30 am späten Nachmittag steht schon die erste Trainingseinheit an. Das Ganze bei sommerlichem Wetter, aber nicht zu heiß.
0: Sehr
2: die
0: gut.
2: Mannschaft trainiert dann beim Ex-Club von Bastian Schweinsteiger, Chicago Fire. Da bereiten die sich dann auf das Testspiel am Samstagabend gegen Mitgastgeber USA vor. Und danach geht's dann weiter ins eigentliche WM-Quartier nach North Carolina.
0: Gut, also die sind angekommen und machen sich heute an die Arbeit. Bei unseren Nachbarn aus der Schweiz ist es ein bisschen anders.
2: Mhm, ja. Und das ist ziemlich bitter. Der Ex-Gladbacher und Ex-Schalker, auch Breel Embolo, ist der Stürmer bei der Schweiz. Stand jetzt aber nicht bei dieser WM. Es gibt Visa-Probleme. Während sein Team ab Zürich gestartet ist, musste Embolo fast alleine am Flughafen zurückkehren.
0: Nein.
2: Also ein bisschen traurig, genau. Die elektronische Reisegenehmigung sei bis gestern Morgen zwar bewilligt gewesen, so der Schweizer Fußballverband. Trotzdem durfte er nicht fliegen. Jetzt soll es nochmal eine neue Abklärung geben. Der Schweizer Verband geht aber fest davon aus, dass Embolo nachreisen wird.
0: Da drücken wir auch Fairplay-mäßig auf jeden Fall die Daumen für unsere Nachbarn in der Schweiz. Danke, Sascha.
2: Gerne.
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1: Mit Marc Weiß. Schönen guten Tag. Der Onlinehandel bekommt die Konsumflaute hier bei uns in Deutschland nicht zu spüren. Ganz im Gegenteil. Nach Angaben des Handelsverbandes boomt er gerade. Und das hat auch etwas mit künstlicher Intelligenz zu tun. Infos dazu von Thorsten Adolfs.
2: Immer mehr Menschen nutzen schlaue KI-Helfer, um ganz gezielt beim Einkaufen zu sparen, so der Verband. So kann innerhalb von Sekunden der günstigste Preis gefunden werden. Viele Menschen vertrauen der künstlichen Intelligenz beim Vergleich von Produkten mittlerweile sogar mehr als klassischen Kundenbewertungen. Aber die volle Kontrolle wollen die Kunden trotzdem nicht abgeben. Die meisten lehnen es ab, dass die KI komplett autonom für sie einkauft. Laut Handelsverband läuft der Onlinehandel auch deshalb deutlich besser als der in den Geschäften, weil Kunden dabei Zeit sparen und nicht zu den Läden fahren müssen. Besonders beliebt ist das Ganze mittlerweile sogar bei den über 55-Jährigen und auch beim täglichen Einkauf, zum Beispiel bei Lebensmitteln oder Drogerieartikeln, greifen immer mehr Leute zum Smartphone, statt den klassischen Weg in den Supermarkt zu gehen.
1: Thorsten Adolfs mit Infos, vielen Dank. Und jetzt die weiteren Themen in der Zusammenfassung. Länger anhaltende Hitzewellen wirken sich negativ auf die Arbeitsfähigkeit der Beschäftigten aus und führen sogar zu wirtschaftlichen Schäden durch viele Krankmeldungen. Nach Daten der AOK steigt die Zahl der Krankheitsfälle an einem durchschnittlichen Hitzetag um etwa 3,5%, nach 7 Hitzetagen in Folge schon um fast 11%. Die Zahl der Einbürgerungen in Deutschland ist auf einen Höchststand gestiegen. So haben im vergangenen Jahr über 330.000 Ausländerinnen und Ausländer die deutsche Staatsangehörigkeit bekommen. 14% mehr als im Jahr davor, meldet das Statistische Bundesamt. Die Zahl sei damit zum 5. Mal in Folge gestiegen. Die USA haben 60 Volkswirtschaften neue Zölle angedroht. Darunter sind alle EU-Staaten. Washington wirft den Staaten vor, Waren zu importieren, die unter Zwangsarbeit hergestellt wurden, beziehungsweise nicht genug dagegen zu tun. Das benachteilige amerikanische Arbeitnehmer. Über die Zölle endgültig entschieden wird laut US-Regierung am 7. Juli. NRW-Innenminister Reul zieht ein gemischtes Fazit des Klimacamps in Hamm. Laut Polizeibilanz gab es 162 in Gewahrsamnahmen, 280 Platzverweise und 18 Strafanzeigen. Viele Teilnehmer hätten sich nicht mehr unter Kontrolle gehabt, sagte Reul. Laut Innenministerium waren am Freitag und am Samstag jeweils über 2000 Polizistinnen und Polizisten im Einsatz. Zu dem fast zweiwöchigen Camp und den Protesten gegen fossile Energieträger hatten mehrere Organisationen aufgerufen. Unter den Teilnehmern war zwischenzeitlich auch die schwedische Aktivistin Greta Thunberg. Und das waren die Nachrichten mit Marc Weiß.
3: Das Wetter.
4: Auch heute ist es wieder wechselhaft und stellenweise ungemütlich. Es kann Schauer geben und vereinzelte Gewitter bis 21 Grad. Morgen am Feiertag weiter eher fies. Viele Wolken, Schauer und Gewitter sind auch drin, teils mit Sturmböden und Starkregen bis 20 Grad. Ja, der Freitag auch eher wechselhaft, teils Schauer und Gewitter möglich. Gegen Abend beruhigt sich das Ganze aber am Freitag bis 20 Grad.
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4: Und hier kommen die Staus ab 11 Minuten Zeitverlust. Die A1 Dortmund-Osnabrück zwischen dem Kreuz Münster Süd und Münster Nord 6 Kilometer Stau, eine Viertelstunde Zeitverlust. Die A2 Dortmund-Oberhausen zwischen dem Dreieck Bottrop und dem Kreuz Oberhausen 6 Kilometer Stau, eine halbe Stunde plus.

0: Die A3 Köln-Arnheim zwischen dem Kreuz Oberhausen-West und dem Kreuz Oberhausen, 4 Kilometer Stau, 11 Minuten. Die A4 Köln-Aachen zwischen Elsdorf und Merzenich, 4 Kilometer Stau, hier kommt eine Viertelstunde obendrauf. Und zum Schluss die A59 Bonn-Köln zwischen Spich und dem Flughafen Köln-Bonn, 5 Kilometer Stau, eine Viertelstunde plus. Gute Fahrt!
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0: 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Juni schon was vor? Nein? Hervorragend. Da steigt das Rainbow Festival am Fühlinger See in Köln, präsentiert von uns den NRW-Lokalradios. Die No Angels schauen vorbei, Kasala, Felix, Jähn und noch viele, viele mehr. Und ihr könnt dahin mit etwas Glück. Ich habe hier nämlich einmal zwei Tickets liegen und die könnten gleich euch gehören mit etwas Glück. Ihr müsst hier gleich einen Song erkennen. Welchen, das hört ihr in einem Viertelstündchen hier bei mir. Ich bin Laura Potting, hallo zusammen.

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0: 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Und ihr könnt dabei sein. Ihr müsst mir jetzt sagen, was das hier für ein Song ist. Wir haben ihn ein bisschen verfremdet. Wenn ihr eine Idee habt, was das sein könnte, dann ruft mich kostenlos an 0850 80 550 und mit etwas Glück gehören die zwei Tickets euch.

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0: Es ist 12:30.
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0: Mit Christine Schindler, guten Tag. Es gibt einen neuen Zollvorstoß aus Washington. Die US-Regierung wirft dutzenden Ländern, unter anderem der EU, vor, Produkte aus Zwangsarbeit nicht konsequent genug von den Märkten fernzuhalten. Amerikanische Firmen würden dadurch benachteiligt, hieß es. Deshalb droht der US-Handelsbeauftragte jetzt zur Strafe mit neuen Zöllen. Länger anhaltende Hitzewellen wirken sich negativ auf die Arbeitsfähigkeit von Beschäftigten aus und führen zu wirtschaftlichen Schäden durch viele Krankmeldungen. Nach Daten der AOK steigt die Zahl der Krankheitsfälle an einem durchschnittlichen Hitzetag um etwa 3,5%. Nach 7 Hitzetagen in Folge schon um fast 11%. Die Polizei hat wieder Schwerpunktkontrollen im Straßenverkehr durchgeführt mit einem Fokus auf Zweiräder. Die Einsatzkräfte hatten gestern also sowohl Fahrräder als auch E-Bikes, Motorräder und E-Scooter im Blick. Außerdem wurden Autos überprüft, die Zweiräder gefährdet haben. Dabei seien in Herne, Bochum und Witten zahlreiche Menschen erwischt worden, die zu schnell unterwegs waren. In mehreren Fällen wurde zudem das Handy am Steuer oder Lenker genutzt. Weitere Verstöße waren das Fahren über Rot, fehlender Versicherungsschutz oder auch generelles Fehlverhalten auf einem Zweirad. Ein E-Scooter-Fahrer war unter dem Einfluss von Betäubungsmitteln unterwegs und in einem Auto entdeckte die Polizei ein verbotenes Messer. Auch in Zukunft soll es weitere Aktionstage dieser Art geben. In Herne-Mitte soll Lidls erste Metropol-Filiale in unserer Stadt entstehen. Laut dem Discounter handele es sich um ein zukunftsweisendes Neubauprojekt mit einem besonderen Augenmerk auf Nachhaltigkeit und Energieeffizienz. Die Filiale ersetzt den bestehenden Supermarkt an der Ecke Sodinger-Wiescherstraße. Der Bauantrag dafür wurde schon eingereicht. Die Eröffnung könnte dann an Ende nächsten oder Anfang übernächsten Jahres sein. Geplant ist die Filiale über 2 Etagen mit bodentiefen Fenstern und Parkmöglichkeiten im Erdgeschoss. Dort sollen dann auch Lademöglichkeiten für E-Autos entstehen. Die Verkaufsfläche liegt darüber und wird dann auch erweitert. Vorgesehen sind zum Beispiel breitere Gänge und ein größerer Bereich für Obst und Gemüse.
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0: Zwischendurch scheint die Sonne, aber oft ist es einfach nur bewölkt. Zwischendurch kann es außerdem Regen geben bei Temperaturen um die 20 Grad. Morgen sind es dann noch um die 18 Grad. Der Wind wird stärker, es ist eher bedeckt und zeitweise sind wieder Schauer möglich.
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0: A42 Dortmund Richtung Duisburg zwischen Gelsenkirchen-Hessler und Kreuz-Essen-Nord. 2 Kilometer stockender Verkehr. Die A43 von Wuppertal nach Recklinghausen zwischen Bochum und Eickel. 1 Kilometer Stau und ein Blitzer auf der Dorstener Straße in Richtung Gelsenkirchen.
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2: Es gibt so Songtexte, da denkst du dir auch, Mann, was hat der denn geraucht? Oh, das reimt sich, guck mal. Hier zum Beispiel der Songtext hier. Du kannst auf mich zählen, 1, 2, 3 und dann bin ich da. Naja, sagen wir mal, das ist jetzt keine bahnbrechende, lyrische Erfahrung, aber zu einem Bruno Mars Song gehört auch eben sehr, sehr viel mehr als das. Da ist dieser einmalige Sound, da ist diese Stimme von Bruno Mars drumherum und zack wird's ein Hit. Hier ist Count on Me und ich bin Laura Potting. Einen schönen Mittwoch wünsche ich euch.

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0: So, wer will denn jetzt hier alles zum Rainbow Festival in Köln?
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0: Das wird mega geil, Leute. Am 27. Juni steigt dieses Rainbow Festival am Fühlinger See in Köln. Präsentiert von uns den NRW-Lokalradios. Die No Angels sind dabei. Felix Jen, Boney M., die Benga Boys, Alphaville und. Und ihr könnt auch dabei sein. Ich hab's eben versprochen. Ihr müsst mir nur sagen, was das hier für ein Song ist. Und am Telefon ist jetzt Jacqueline. Hallo Jacqueline, wo steckst du gerade?
3: Ich bin auf der Arbeit.
0: Oh, das klingt aber traurig.
3: Ich habe gerade einen Patienten hier sitzen, aber ich dachte, ich rufe einfach mal an.
0: Moment, du hast gerade einen Patienten da sitzen?
3: Ja.
0: Bist du Ärztin?
3: Ich arbeite beim Zahnarzt, ich mache die Zahnreinigung.
0: Oh nein, und der Patient liegt da jetzt?
3: Ja, ich soll mal kurz warten.
0: Um Gottes Willen. Okay, Jacqueline, damit jetzt der arme Patient da drin nicht die ganze Zeit da warten muss, ja? Erzähl mir doch mal ganz kurz, was ist deine Antwort?
3: Alpha will Big in Japan.
0: Okay, Jacqueline, und wenn du jetzt auf dieses Festival kommen würdest, wen würdest du mitnehmen?
3: Mein Freund.
0: Dein Freund, ist der denn, hat der denn auch Bock auf das Festival, weißt du das?
3: Bestimmt, auf jeden Fall,
0: Der muss einfach mit, ne?
3: Ja, klar.
0: Ja,
3: weil, keine andere Wahl.
0: Ja, Jacqueline, so sieht's aus. Er hat keine andere Wahl. Du hast die Tickets gewonnen. Herzlichen Glückwunsch.
3: Geil, danke.
0: Sehr, sehr gerne. Jacqueline, dann bitte schnell wieder zu dem Patienten. Mach schön die Zähne sauber. Sag, du warst im Radio, du konntest nicht anders. Und dann wünsche ich dir ganz viel Spaß auf dem Festival.
3: Mega, vielen, vielen lieben Dank.
0: Sehr, sehr gerne. Tschüss.
3: Danke,
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1: Mit Malte Albrecht, guten Tag. Die Mietpreise kennen seit Jahren nur eine Richtung, nach oben. Vor allem in Großstädten und Ballungsräumen wird bezahlbarer Wohnraum zunehmend knapp. Und für immer mehr Menschen wird es schwieriger, die Wohnkosten noch zu stemmen. Das zeigt eine neue Studie des Instituts Wohnen und Umwelt für den Deutschen Mieterbund. Danny Hoppe aus dem News-Team. Demnach sind Millionen Mieter in Deutschland von den Kosten überlastet.
2: Genau, bei rund 3,2 Millionen Mieterhaushalten gehen laut Studie mehr als 40% des Nettoeinkommens fürs Wohnen drauf, also für Kaltmiete und Heizkosten. Weitere 3,4 Millionen Haushalte geben zwischen 30% und 40% aus. Demnach wäre also rund jeder dritte Mieterhaushalt in Deutschland von den Kosten überlastet. Die Studie zeigt auch, dass vor allem neue Mieter richtig draufzahlen. Wer nach 2020 umgezogen ist, zahlt demnach im Schnitt ein Fünftel mehr als diejenigen mit alten Mietverträgen. Das ist vor allem in Großstädten der Fall. Die Folge ist, dass viele, die noch einen bezahlbaren Mietvertrag haben, in ihren Wohnungen bleiben. Und das friere die Mietmärkte quasi ein, sagt der Mieterbund.
1: Der Mieterbund sieht jetzt vor allem die Politik in der Pflicht. Die Bundesregierung müsse die Spirale immer stärker steigender Mieten stoppen, sagt er.
2: Ja, und da fordert er vor allem ein härteres Vorgehen gegen Mietwucher. Also konkret eine Verschärfung der Mietpreisbremse, aber auch hohe Bußgelder bei Verstößen dagegen. Denn man kennt es ja vor allem in den Großstädten, da werden Häuser aufgekauft und saniert. Die Mieter werden dann oft aus ihren Wohnungen geworfen, um sie später für deutlich mehr Geld zu vermieten oder sie zu verkaufen. Vor solchen Praktiken müssten Mieterinnen und Mieter viel besser geschützt werden, heißt es. Und natürlich fordert der Mieterbund auch den Bau von deutlich mehr Sozialwohnungen. Mindestens 2 Millionen brauche man bis 2030. Außerdem müsse es mehr öffentliche Wohnungen geben, die dauerhaft preisgebunden und bezahlbar seien.
1: Danke, Danny. Und das sind weitere Nachrichten im Überblick. NATO-Generalsekretär Rutte ist zu einem Besuch in der ukrainischen Hauptstadt Kiew eingetroffen. Er wird von den Botschaftern der Bündnisstaaten begleitet. Die NATO berät derzeit über weitere Militär- und Finanzhilfen für das von Russland angegriffene Land. Der Facebook-Konzern Meta muss sich mit seinem Messenger-Dienst an schärfere Regeln halten. Das hat das EU-Gericht entschieden und wies damit eine Klage des Internetriesen ab. Die EU-Kommission stuft Meta als Konzern mit besonders großer Marktmacht ein. Deshalb gelten für bestimmte Dienste schärfere Regeln, zum Beispiel beim Umgang mit persönlichen Daten. Auf einem Campingplatz in Niederkrüchten im Kreis Viersen hat ein Brand großen Schaden angerichtet. Laut Polizei wurden 5 Wohnwagen komplett zerstört und 3 Menschen leicht verletzt. Eine 41-Jährige kam vorsorglich ins Krankenhaus. Als Brandursache wird ein technischer Defekt vermutet. Deutschland gehört zu den Ländern mit den meisten Millionären weltweit. Das hat das Beratungsunternehmen Capgemini ausgerechnet. 1,78 Millionen Menschen haben demnach mindestens 1 Million Dollar auf dem Konto. Damit liegt Deutschland weltweit auf Platz 3. Nur in den USA und Japan leben noch mehr Superreiche. Und diese Superreichen werden immer reicher. Vor allem durch die boomenden Aktienmärkte hat sich das Vermögen innerhalb eines Jahres so stark vermehrt wie noch nie. Und das waren die Nachrichten mit Malte Albrecht.
3: Das Wetter. Auch heute kann es noch Schauer geben und vereinzelte Gewitter. Dazu bekommen wir Temperaturen um die 21 Grad. Morgen am Feiertag auch eher ungemütlich. Danke dafür. Schauer sind drin, einzelne Gewitter mit Sturmböen und Starkregen bis 20 Grad. Der Freitag ähnlich warm. Dazu sind vereinzelte Gewitter, aber auch vereinzelte Schauer möglich. Die klingen vor allem gegen Abend dann aber ab.
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3: Und hier kommen die Staus ab 11 Minuten Zeitverlust. Die A1 Köln-Münster zwischen Schwerte und Unna 7 Kilometer Stau, 13 Minuten plus. Die A1 Dortmund-Osnabrück zwischen dem Kreuz Münster Süd und Münster Nord, 6 Kilometer Stau, ihr braucht hier 18 Minuten länger. Die A2 Dortmund-Oberhausen zwischen Bottrop und dem Kreuz Oberhausen, 5 Kilometer Stau, 23 Minuten. Die A3 Köln-Arnheim zwischen dem Kreuz Oberhausen West und dem Kreuz Oberhausen, 4 Kilometer Stau, 11 Minuten. Und die A4 Köln-Aachen zwischen Kerpen und Merzenich, 7 Kilometer Stau, ihr müsst hier 14

0: 40 Minuten mehr einplanen. Kommt gut an und fahrt vorsichtig.
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0: Wie sieht's denn bei euch mit Schwimmen aus oder vor allem bei euren Kindern? Schwimmkurse zu bekommen, ne? Das ist ja vielerorts echt nicht leicht. Ja, und weil viele Kinder und Jugendliche nicht schwimmen können, zumindest nicht sicher schwimmen können, fordert der Bundesverband Deutscher Schwimmmeister jetzt, dass Kinder und Jugendliche unter 16 Jahren ohne Bronzeabzeichen Freibäder nur noch besuchen dürfen, wenn sie in Begleitung eines Elternteils sind. Das ist natürlich eine krasse Forderung und darauf schauen wir diese Stunde hier bei uns im Programm. Einige Freibäder hier bei uns in NRW haben schon ähnliche Regeln durchgesetzt und wir haben euch gefragt, wie findet ihr das denn? Wir haben mit der Deutschen Lebensrettungsgesellschaft gesprochen, die sind dafür, aber auch mit der Deutschen Gesellschaft für das Badewesen, die sind gegen diese Forderung. Alle Seiten gucken wir uns ganz entspannt diese Stunde mal genauer an. Ich bin Laura Potting, hallo. 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

0: Soll es überall strengere Baderegeln für die Kids oder für Jugendliche geben, die noch nicht so gut schwimmen können? In Freibädern ist das gerechtfertigt. Der Bundesverband Deutscher Schwimmmeister fordert, dass Kinder und Jugendliche unter 16 ohne Bronzeabzeichen Freibäder nur noch in Begleitung eines Elternteils besuchen dürfen. Wir haben euch mal gefragt, was sagt ihr denn dazu?
1: Es ertrinken einfach so viele Kinder, Jugendliche, Erwachsene, weil sie nicht schwimmen können. Und ich finde, das könnte man schon verlangen, dass sie irgendwie einen Bronze ablegen. Oder ja, keine Ahnung, kann man ja auch an einem Tag machen, irgendwie vorschwimmen oder so.
2: Eher zu vorsichtig, würde ich sagen. Also wenn man das bis 12 macht, würde ich sagen, ja, okay, ne, kann man verstehen. Aber bis 16 finde ich schon übertrieben, um ehrlich zu sein.
3: Also ich denke auch, Bronze ist schon wichtig auf jeden Fall, sodass man zumindest irgendeine Prüfung ablegt, dass die Bademeister auch sehen können, kann schwimmen.
1: Also ich finde, Bronze sollte man haben und wenn man das nicht hat, dann sollte man beaufsichtigt werden.
0: Also viele dafür, aber schon auch eher geteilte Meinungen. Wir schauen in einem halben Stündchen nochmal genauer auf das Thema. Wir haben mit der Deutschen Lebensrettungsgesellschaft gesprochen. Die sind im Grundsatz dafür, aber auch mit der Deutschen Gesellschaft für das Badewesen. Und die sagen, wenn ihr das durchführt, dann gehen die Kids doch in Badeseen oder woanders schwimmen, wo es vielleicht gar keine Aufsicht gibt. Und das ist doch dann viel gefährlicher. Hören wir in einem halben Stündchen nochmal mehr zu.
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0: Es ist halb zwei.
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0: Mit Dirk Hübner, guten Tag. Die USA drohen weltweit 60 Ländern mit neuen Zöllen. Darunter sind auch die Europäische Union, Großbritannien und die Schweiz. Grund für die mögliche Strafmaßnahme: die betroffenen Staaten würden Importe aus mutmaßlicher Zwangsarbeit nicht ausreichend stoppen. Laut US-Regierung führt das zu unfairen Wettbewerbsbedingungen für amerikanische Arbeitnehmer. Immer mehr Menschen, die nach Deutschland gekommen sind, lassen sich einbürgern. Im vergangenen Jahr haben über 330.000 Menschen den deutschen Pass bekommen. Das ist laut den Bundesstatistikern ein Plus von 14% im Vergleich zum Vorjahr und der fünfte Anstieg in Folge. Die größte Gruppe der neuen Staatsbürger stammt weiterhin aus Syrien. Die Polizei hat zahlreiche Fahrräder, E-Scooter, Motorräder und Autos kontrolliert. Gestern war wieder ein Aktionstag in Herne, Bochum und Witten, bei dem diesmal zwei Räder im Mittelpunkt standen. Wer damit unterwegs sei, gehöre zu den schwächsten Verkehrsteilnehmern und trage ein besonders hohes Risiko, bei Unfällen schwer verletzt zu werden. Mit den Schwerpunktkontrollen sollten das Gefahrenbewusstsein aller Beteiligten geschärft und Fehlverhalten konsequent geahndet werden. In vielen Fällen gingen der Polizei Geschwindigkeitssünder ins Netz. Einige hatten auch während der Fahrt ein Handy am Steuer oder Lenker genutzt. Eine Strafanzeige kommt auf den Fahrer eines Autos zu. Bei ihm entdeckten die Einsatzkräfte ein verbotenes Messer. Außerdem war ein E-Scooter-Fahrer aufgefallen, der unter dem Einfluss von Betäubungsmitteln unterwegs war. Der Christopher Street Day in Herne setzt in diesem Jahr auch ein deutliches Zeichen gegen queerfeindliche Straftaten. Wie der veranstaltende Verein Queer in Herne mitteilt, hat die bunte Party am 11. Juli auch einen sehr ernsten Hintergrund. Ziel sei es, vor allem queeren Jugendlichen mehr Sichtbarkeit und Schutz im Alltag zu bieten. Die Vorbereitungen für die Veranstaltung laufen demnach auf Hochtouren. Der CSD soll um 11 Uhr mit einer Demonstration auf dem Europaplatz starten. Nach einem Zug durch die City und einer Kundgebung am Rathaus geht die Veranstaltung ab 13 Uhr dann in ein Straßenfest über. Unter dem Motto "Gemeinsam sichtbar, queeres Leben gehört zu Herne" will der Verein mit dem CSD insgesamt ein Zeichen für Vielfalt, Gleichberechtigung und Solidarität setzen.
1: Das Wetter.
0: Heute kommt zwischen den Wolken hin und wieder die Sonne durch. Später sind da neue Schauer möglich. Mehr als 19 Grad sind heute in Herne und Wanne-Eickel nicht drin. Morgen am Feiertag geht es meist grau weiter. Dazu wird es windig. Es wird noch etwas kühler.
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0: A2 Dortmund Richtung Oberhausen zwischen Bottrop und dem Kreuz Oberhausen 5 Kilometer Staub. A43 Wuppertal Richtung Recklinghausen zwischen Riemke und dem Kreuz Herne 1 Kilometer stockender Verkehr. Denkt bitte an die Rettungsgasse. Ich wünsche euch eine gute Fahrt.
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2: Einen bezaubernden Mittwoch wünsche ich euch. Ich hoffe, euch geht's gut. Wir starten gleich für euch ins hoffentlich lange Wochenende mit Mucke von R.E.M. Everybody Hurts. Und davor gibt's noch das Beste von heute. Das ist Justin Timberlake mit Mirrors. Und ich bin Laura Potting. Hallo.

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0: kommst hier nicht rein. Ist so ein bisschen wie Samstagabend vorm Club, ne? So könnte es bald vor deutschen Freibädern ablaufen. Zumindest, wenn du unter 16 bist und kein Bronzeabzeichen hast. Was ist passiert? Der Bundesverband Deutscher Schwimmmeister, der fordert, Kinder und Jugendliche dürfen ohne Bronzeabzeichen nur noch in Begleitung eines Elternteils ins Freibad, so eben die Forderung. Die Deutsche Lebensrettungsgesellschaft stimmt dem auch zu. Wir haben mit Martin Holzhause von der DLRG gequatscht. Er sagt, bei den Bädern ist es schlichtweg eine Frage des Risikos, weil viele Kinder und Jugendliche eben nicht gut genug schwimmen können.
1: Wenn man dann zu dem Ergebnis kommt, es sind zusätzliche Maßnahmen notwendig, um die Sicherheit im Bad zu erhöhen, dann ist das durchaus auch mal nachvollziehbar. Das Schwimmabzeichen Bronze, der Freischwimmer, das ist halt ein Nachweis, wenn ein Kind diese Prüfung abgelegt hat, dann kann es eben auch sicher schwimmen. Da sind sich alle Experten einig.
0: Ziel sei es aber ausdrücklich nicht, Pauschalkindern den Spaß zu vermiesen. Es ist eher ja so ein Signal an die Eltern. Das sagt auch Ann-Christine von Kita Schmidt. Sie ist von der Deutschen Gesellschaft fürs Badewesen.
2: Man darf halt nicht mit so einer All-Inclusive-Mentalität ins Bad gehen. Also ich komme hier mit meinem Kind hin, gebe es ab und die Bademeister passen schon auf. Also dass da wieder ein bisschen das Bewusstsein geschärft wird, dass man gemeinsam diesen Tag erlebt und dass dann halt auch Eltern oder andere Begleitpersonen auch auf ihre Kinder achten.
0: Trotzdem, Sie und damit auch die Gesellschaft fürs Badewesen sind gegen die Einlassbeschränkungen, denn
2: wir sehen aber auch ein ganz, ganz großes Gegenargument. Die Gefahr, dass dann auf unbewachte Badestellen und Naturbadegewässer zum Beispiel ausgewichen wird, ja, das ist durchaus gefährlicher.
0: Zumindest aber bei der Lösung sind sich beide Seiten einig. Sie fordern beide mehr Personal in Bädern für Schwimmkurse, denn Kinder und Jugendliche müssen einfach schwimmen lernen können. Das sagen und fordern eben beide.
2: Dass auch jedes Kind die Möglichkeit hat, ein Bronzeabzeichen abzulegen.
1: Jugendliche nicht einfach bloß an ein Schwimmbad abzuweisen, sondern eben die Möglichkeit dann auch zu geben, dieses Schwimmabzeichen Bronze zu bekommen.
0: Denn, und darauf können sich, glaube ich, alle einigen, schwimmen lernen ist einfach super, super wichtig und Punkt.
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2: Mit Malte Albrecht, guten Tag. In Deutschland landen zu viele Rohstoffe im Müll. Die Bundesregierung will das ändern. Sie hat am Mittag ein Programm für mehr Kreislaufwirtschaft beschlossen. Produkte sollen demnach häufiger repariert und recycelt werden. Bundesumweltminister Schneider hat das Programm vorhin in Berlin vorgestellt. Danny Hoppe aus den Nachrichten. Wie sollen Produkte denn in Zukunft besser wiederverwertet werden?
3: Also geplant ist unter anderem eine Plattform, auf der sollen sich Unternehmen, Wissenschaftler und Verwaltungen vernetzen, um nachhaltigere Produkte auf den Weg zu bringen. Außerdem soll es digitale Produktpässe geben. Die sollen dann zum Beispiel Infos geben über chemische Bestandteile oder auch, wie das Produkt repariert oder entsorgt werden kann. Es sei absurd, Rohstoffe in den Müll zu schmeißen und sie zu verbrennen, findet Schneider. Er will, dass Deutschland durch das Programm unabhängiger wird, zum Beispiel auch von Ölimporten. Denn Öl ist ja auch ein Grundausgangsstoff für Plastik. Und indem man das immer wiederverwende, mache man sich unabhängiger von meistens autoritären Regimen, sagt Schneider.
2: Die Industrie findet die Idee ja auch gut, oder?
3: Ja, der Bundesverband der deutschen Industrie sieht in der Kreislaufwirtschaft eine große Chance für mehr Wachstum. Er beruft sich auf eine Untersuchung der Boston Consulting Group. Die hatte ausgerechnet, dass sich die Bruttowertschöpfung in den Branchen Mobilität, Maschinenbau, Bauwesen, Energie und Textil bis zum Jahr 2045 mehr als verdoppeln könnte, auf bis zu 125 Milliarden Euro im Jahr. Kritik kommt dagegen von der Umweltorganisation WWF. Sie sagt, das Programm setze zu sehr auf Recycling, Innovation und Digitalisierung. Es fehlten aber verbindliche Ziele, um generell auch den Verbrauch solcher Rohstoffe zu senken.
2: Danny, danke schön. Und jetzt weitere Meldungen, kurz und kompakt. Die EU-Kommission will wegen der aktuellen Energiekrise mehr Schulden für die Energiewende erlauben. Demnach sollen entsprechende Investitionen künftig unter eine bestimmte Ausnahmeregel in den EU-Schuldenregeln fallen. Deutschland könnte dadurch rechnerisch mehr als 25 Milliarden Euro zusätzlich für Energieprojekte ausgeben. Die USA und der Iran haben sich in der Nacht eines der schwersten Feuergefechte seit Beginn der Waffenruhe geliefert. Auch mehrere Golfstaaten gerieten unter Beschuss. Bei einem iranischen Drohnenangriff auf den internationalen Flughafen von Kuwait kam ein Mensch ums Leben, mehr als 60 weitere wurden verletzt. Dem deutschen Zoll ist im Hafen von Wilhelmshaven einer der größten Kokainfunde der letzten Jahre gelungen. Die Ermittler stellten mehr als 8 Tonnen der Droge sicher. Der Wert liegt bei rund 500 Millionen Euro. 2 Drahtzieher wurden festgenommen. Nach dem stundenlangen Polizeieinsatz in Dortmund laufen jetzt die Ermittlungen. Gegen einen 51-jährigen Mann wird wegen versuchten Totschlags ermittelt, teilten Polizei und Staatsanwaltschaft mit. Der Mann soll gestern Abend erst einen Polizisten angeschossen haben, der dank seiner Schutzweste nur leicht verletzt wurde. Danach verschanzte sich der Tatverdächtige mehrere Stunden lang mit seinen Kindern in einer Wohnung. Erst in der Nacht ließ er sich von SEK-Beamten festnehmen. Den Kindern gehe es soweit gut, heißt es, sie werden vom Jugendamt betreut. Die Hintergründe der Tat sind noch unklar. Und das waren die Nachrichten mit Malte Albrecht.
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5: Ja, da ist von allem heute ein bisschen was dabei. Sonne, Wolken, Regen und Gewitter. Und das Ganze bei 18 bis 21 Grad. Der Feiertag morgen wird dann leider auch ein bisschen sehr ungemütlich mit Schauer und Gewitter und 17 bis 20 Grad.
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5: Wir gucken auf die Straßen. Das hier sind gerade die längsten Staus. A1 Köln Richtung Münster zwischen Westhofener Kreuz und Unna. 11 Kilometer Stau. Hier braucht ihr 20 Minuten mehr. A1 Dortmund Richtung Osnabrück zwischen Kreuz Münster Süd und Münster Nord. 6 Kilometer Stau, 20 Minuten plus. Weiter auf der A2 Dortmund Richtung Oberhausen zwischen Bottrop und Kreuz Oberhausen. 6 Kilometer Stau, 25 Minuten Wartezeit. Und A46 Düsseldorf Richtung Wuppertal zwischen Wuppertal-Farresbeck und Ausbauende A46. 12 Kilometer Stau und ja, so 52 Minütchen mehr einplanen. Wünsche euch eine gute und sichere Fahrt.
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5: Hallo, guten Tag zusammen. Johanna Tänzer ist hier für euch. Ich wünsche euch einen fantastischen Pre-Feiertags-Nachmittag. Ich habe euch natürlich auch was mitgebracht. Musik gibt's jetzt hier von Roxette. Das ist Spending My Time. 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

0: Schönen Mittwoch, Digga. Nice. Nicer Mittwoch. Slay. Ey, das sind alles so Wörter, die Menschen halt heute sagen. Das ist auch voll okay, ne? Aber vielleicht lohnt es sich, auch mal zu gucken, welche Wörter wir noch so haben. Wörter, die wir vielleicht nicht mehr so auf dem Schirm haben. Wisst ihr, sowas wie Heidewitzka oder Potzblitz? Ich liebe ja auch das Wort köstlich. Sagt aber heute kaum noch jemand. Warum eigentlich nicht? Sind die uncool oder wissen wir einfach nicht, was die bedeuten? Bei letzterem kann unsere Kollegin Nele Kärtchen helfen.
1: Ihr sitzt im Restaurant. Vor euch eine richtig schöne, dampfende, käsige Pizza. Ihr beißt rein und sagt, was? Boah, voll lecker. Schmeckt mega geil. Ja, kannst du machen. Aber wie wär's mal mit etwas weniger 0815? Wie wär's mit, was ein Schmackofatz? Checkt jeder sofort, passt auch in die Situation. Denn Schmackofatz kommt vom polnischen Verb smakować, was schmecken bedeutet. Eignet sich auch super fürs nächste Grillfest bei euch im Garten. Und falls euch dann einer am Grill kein Würstchen brät, sondern ein Kotelett ans Ohr labert, hab ich auch noch einen Tipp. Klar, ihr könntet sagen, lass mich mit dem Scheiß in Ruhe. Oder ihr sagt, Gillefit. Heißt so viel wie Unsinn, unnötiges Zeug. Es kommt wahrscheinlich vom französischen qui le fit, was so viel wie wer macht denn sowas meint. So, lange Rede, ganz viel Unsinn. Ich habe noch so viele Wörter, aber dann sitzen wir ja noch hier, wenn es schon stockdunkel ist. Oder besser noch, zappenduster. Oh, Zappen, die Kurzform für Zapfenstreich in der Soldatensprache. Dieser bedeutete für die Soldaten den Beginn der Nachtruhe. Also Augen zu und Licht aus. Wobei ich sie am liebsten verwende, um liebevolle Drohungen auszusprechen. Schatz, wenn du dieses Kuddelmuddel nicht ratzfatz aufräumst, dann ist ja aber Zappenduster. Klingt gleich viel eloquenter. Ach übrigens, beleidigen in eloquent geht auch, ne? Du Pissnelke. Ich sag doch, alte Wörter machen voll Bock. Entschuldigung, ich meine, sind voll Knorke.

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0: Es ist 3:30.
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0: Mit Dirk Hübner, guten Tag. An den Schulen in NRW fehlen weiterhin tausende Lehrer und Fachleute. Aktuell sind knapp 5000 feste Stellen unbesetzt. Das geht aus neuen Zahlen der Landesregierung hervor. Zwar arbeiten heute so viele Menschen an den Schulen wie noch nie, doch der Personalbedarf wächst gleichzeitig immer weiter. Grund dafür sind unter anderem steigende Schülerzahlen und der Ausbau von Ganztagsangeboten. Dem deutschen Zoll ist in Wilhelmshaven ein riesiger Schlag gegen den internationalen Drogenhandel gelungen. Die Ermittler haben mehr als 8 Tonnen Kokain sichergestellt. Das Rauschgift hat einen geschätzten Straßenverkaufswert von rund 500 Millionen Euro. Durch internationale Zusammenarbeit konnten die Fahnder auch 2 mutmaßliche Drahtzieher schnappen. Die Polizei hat wieder Schwerpunktkontrollen im Straßenverkehr durchgeführt, mit einem Fokus auf 2 Räder. Die Einsatzkräfte hatten gestern also sowohl Fahrräder als auch E-Bikes, Motorräder und E-Scooter im Blick. Außerdem wurden Autos überprüft, die 2 Räder gefährdet haben. Dabei seien in Herne, Bochum und Witten zahlreiche Menschen erwischt worden, die zu schnell unterwegs waren. In mehreren Fällen wurde zudem das Handy am Steuer oder Lenker genutzt. Weitere Verstöße waren das Fahren über Rot, fehlender Versicherungsschutz oder auch generelles Fehlverhalten auf einem Zweirad. Ein E-Scooter-Fahrer war unter dem Einfluss von Betäubungsmitteln unterwegs und in einem Auto entdeckte die Polizei ein verbotenes Messer. Am Feiertagmorgen werden wieder mehrere Fronleichnamsprozessionen durch unsere Stadt ziehen. In Herne beginnt um 10 Uhr eine Messe auf dem Hof Große Lahr, zu der auch Kommunionkinder eingeladen sind. Von dort aus geht es zu den Widumer Höfen und der Kirche St. Peter und Paul. Dort ist dann ab dem Mittag auch Gemeindefest. In Wanne-Eickel sind gleich mehrere Veranstaltungen geplant, in Röllinghausen, Nord- und Holsterhausen. Ab 9 Uhr in der Kirche St. Barbara, ab 10 Uhr in der St. Laurentiuskirche und der Kirche Heilige Familie.
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0: Es zieht sich immer mehr zu und wir müssen auch später mit neuen Schauern rechnen. Mehr als 19 Grad sind heute in Herne und Wanne-Eickel nicht drin. Morgen am Feiertag geht es meist grau weiter, dazu wird es windig und noch etwas kühler.
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0: A2 Dortmund Richtung Oberhausen zwischen Bottrop und dem Kreuz Oberhausen 6 Kilometer Stau. A42 Duisburg Richtung Dortmund zwischen Krange und dem Kreuz Herne 1 Kilometer stockender Verkehr. Und in der Gegenrichtung zwischen Kreuz Herne und Krange ebenfalls 1 Kilometer stockender Verkehr. Denkt bitte an die Rettungsgasse.
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2: Guten Tag, hallo, Johanna Tänzer hier für euch. Hi am Mittwochnachmittag. Ich möchte euch gerne mit den tollen Worten von David Guetta und Sia standesgemäß begrüßen. Hallo, ihr schönen Menschen.

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0: Smith mit Man in Black. Guten Tag zusammen. Leute, morgen bester Tag, weil Feiertag bei uns in NRW. Es ist Fronleichnam. Also keine Ahnung, was habt ihr vor? Ausschlafen, Brückentag planen, ein bisschen rausfahren oder, das ist mein Plan, vielleicht einfach mal gar nichts tun. Und wir freuen uns auf jeden Fall auf alles. Kollege Leo Arrighi ist da, du dich auch, ne?
1: Ja,
0: auf
1: alles. Ich freue mich auch auf alles.
0: Du bist nämlich heute unser designierter Feiertagsexperte. So, das gefällt mir sehr gut. Den Titel behalten wir für dich. Wir fangen mal beim Verkehr an. Wie voll wird es heute auf den Straßen?
1: Also es wird heute Nachmittag auf jeden Fall kuschelig. Der ADAC rechnet in NRW so zwischen 13 und 18 Uhr mit sehr viel Stau. Liegt daran, dass Pendler und Kurzurlauber gleichzeitig losfahren. Und der ADAC sagt auch, einfach runter von der Autobahn, das bringt oft wenig, weil die Ausweichstrecken dann genauso überlastet sind.
0: Jo, das stimmt. Und wettertechnisch, wenn wir so rausgucken, soll nicht so geil werden, ne?
1: Ja, es bleibt recht wechselhaft mit so Temperaturen zwischen 17 und 19 Grad. Der deutsche Wetterdienst rechnet rund um Fronleichnam auch mit Schauern und Gewitter. Gegen Abend kann es mal so ein bisschen auflockern. Da könnte man dann die Sonnenbrille vielleicht nochmal zum Feiertag rausholen.
0: Du gibst die Hoffnung nicht auf, ja, ne? Ey, aber wir Deutschen, wir sind doch die Besten darin, mit der richtigen Kleidung, ne? Kann man bei jedem Wetter vor die Tür. Ja. Also wenn man will und die richtige Kleidung hat, was geht in NRW, was können wir machen?
1: Also generell sind natürlich die Fronleichnamsprozessionen überall in NRW angesagt. In Köln gibt es eine, die ist besonders groß, gibt es schon seit über 800 Jahren. Und kleiner Funfact, diese ganze Sache, dass man an Fronleichnam überhaupt durch die Straßen zieht, die ist auch ursprünglich in Köln entstanden.
0: So, und wie sieht's denn festivalmäßig aus an diesem langen Wochenende? Da geht doch auch was.
1: Ja, viele sind jetzt schon auf dem Weg zu Rock am Ring. Das ist ja jedes Jahr wirklich ein Riesenteil. Läuft vom 5. bis zum 7. Juni am Nürburgring. Mit dabei dieses Jahr, ich habe nachgeguckt, Linkin Park oder Limp Bizkit.
0: Fett, wird geil.
1: Und dann schauen wir uns nochmal in NRW ein bisschen um. Da gibt's in Netphen zum Beispiel das Freak Valley Festival. Ist so ein bisschen nischiger. Die spielen psychedelischen Rock und sowas. Ich meine, wer drauf steht, gerne. Ja. Ne? Oder am Biggesee ein bisschen mehr Mainstream. Da läuft das Biggesee Open Air bis Sonntag. Da spielen zum Beispiel Roxette, aber auch Sido und Tom Gregory.
0: Egal, was ihr macht, ganz, ganz viel Spaß. Und vor allen Dingen auch, wenn ihr einfach nichts macht, genießt es.

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1: Mit Malte Heilbricht, guten Tag. Das Sparpaket von Bundesgesundheitsministerin Wagen sorgt seit Wochen für Kritik von vielen Seiten. Jetzt liegt auch noch ein

0: Verband eine bundesweite Protestkampagne gegen das Sparpaket. Danny Hopper aus dem News-Team, wie sieht die denn genau aus?
1: Also geplant ist eine E-Mail-Aktion. Patientinnen und Patienten sollen sich im besten Fall an ihre jeweiligen Bundestagsabgeordneten wenden. Ein Mustertext für diese E-Mails wurde schon aufgesetzt. Darin heißt es zum Beispiel, bereits jetzt arbeitet meine Praxis ständig am Limit. Durch die nun geplanten Kürzungen wird sich die Situation weiter verschärfen. Parallel dazu sollen die knapp 50.000 Hausarztpraxen Plakate und Infomaterial zugeschickt bekommen, um auch vor Ort nochmal auf die Probleme hinweisen zu können. Der Hausärzteverband kritisiert ja unter anderem die geplante Streichung von Extravergütungen, zum Beispiel für Organspendeberatungen, oder auch die Rücknahme von Honorarverbesserungen. Die Bundesregierung will mit dem Sparpaket die gesetzlichen Kassen im nächsten Jahr um rund 16 Milliarden Euro entlasten. Allerdings gibt es auch in vielen Bundesländern Widerstand. Sie befürchten unter anderem ein Kliniksterben durch die Reform. In der nächsten Woche beschäftigt sich der Bundesrat zum ersten Mal mit dem Gesetzentwurf.
0: Danke für die Infos, Danny Hoppe. Und jetzt weitere Meldungen kurz zusammengefasst. Die Organisation für wirtschaftliche Zusammenarbeit und Entwicklung hat ihre Wachstumsprognose für Deutschland weiter gesenkt. Demnach rechnet sie für dieses Jahr nur noch mit einem Plus von 0,7% statt wie bisher 0,8%. Grund sind die gestiegenen Energiepreise durch den Iran-Krieg. In NRW hat es im vergangenen Jahr so viele antisemitische Vorfälle gegeben wie noch nie. So steht es im Jahresbericht der Recherche- und Informationsstelle Antisemitismus Nordrhein-Westfalen. Demnach wurden gut 1.100 Fälle registriert, 17% mehr als im Jahr davor. Die Bonner Rheinbrücke wird in diesen Minuten bis auf Weiteres voll gesperrt. Aktuelle Prüfungen hätten strukturelle Schäden an dem maroden Bauwerk ergeben, teilte die Autobahn GmbH mit. Die Brücke an der A565 ist die wichtigste Ost-West-Verbindung für die Region Bonn-Rhein-Sieg. Wie gut sind wir auf chemische, biologische oder nukleare Bedrohungen vorbereitet? Darum ging es heute bei einer groß angelegten Bevölkerungsschutzübung in Köln. THW, Bundespolizei, Bund, Land und Stadt probten mit mehr als 1.200 Beteiligten im Rhein-Energiestadion den Ernstfall. Frank Weitel erklärt, was es mit der Übung auf sich hatte.
2: Also die Übung ist Teil einer neuen Reaktionseinheit der EU für CBRN-Situationen, alles rund um Chemie, Biowaffen und Nuklearen. Eine Reaktion auf die weltpolitische Lage und diese Einheit übt heute tatsächlich zum allerersten Mal zusammen und soll dann im Ernstfall innerhalb von 12 Stunden in ganz Europa einsatzbereit sein. In Köln wird ein chemischer Zwischenfall simuliert. Menschen, Fahrzeuge, Gebäude müssen dekontaminiert werden. Das Ganze unter Beobachtung von hunderten Fachleuten aus ganz Deutschland und Europa, aber auch Beobachter aus Taiwan oder der Ukraine sind hier.
0: Und das waren die Nachrichten mit Malte Albrecht.
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4: Dieser Mittwoch bringt uns einen Mix aus allem. Regen, Wolken, Sonne, Gewitter. Ja, ist irgendwie nicht so schön. Die Werte steigen auf maximal 21 Grad heute. Und der Feiertag morgen wird leider auch relativ ungemütlich. Es kommt immer wieder zu Schauer und Gewitter bei maximal 17 bis 20 Grad.
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4: Und das hier sind gerade die längsten Staus. A1 Köln Richtung Dortmund zwischen Remscheid-Lennep und Kreuz Wuppertal Nord. 12 Kilometer Stau, 27 Minuten plus. A2 Dortmund Richtung Oberhausen zwischen Bottrop und Kreuz Oberhausen. 6 Kilometer und 21 Minuten plus. Weiter auf der A3 Köln Richtung Arnheim zwischen Kreuz Breitscheid und Kreuz Oberhausen. 12 Kilometer und 35 Minuten plus. A42 Dortmund Richtung Kamp-Lintfort zwischen Gelsenkirchen-Schalke und dem Kreuz Essen-Nord. 6 Kilometer Stau, 23 Minuten kommen da on top. Und A46 Düsseldorf Richtung Wuppertal zwischen Wuppertal-Farresbeck und Wuppertal-Oberbarmen. 8 Kilometer und 32 Minuten kommen da oben drauf. Gute Fahrt euch!
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4: Guten Tag zusammen. Hi, Johanna Tänzer hier. Hoffe, ihr habt einen guten Mittwoch bisher. Vielleicht seid ihr ja schon unterwegs in den Kurzurlaub, über einen Feiertag, aufs Festival oder wohin auch immer. Hoffe, ihr kommt irgendwie gut durch. Kamrad ist gerade in Italia. Ciao. Ja, vielleicht bleibt er da ja auch noch über den Feiertag. Könnte man ja gut verbinden, ne? Er hat da nämlich sein erstes Konzert gespielt vor den italienischen Fans. Und auf den Fotos sieht man sehr, sehr viel Freude. Und ein Aperolchen, das gab's auch. Also, alles richtig gemacht. Hier ist er mit Hug Yourself.

0: Ich finde, es ist ihre beste Single bisher. Clock Clock waren das mit Out of the Dark. Hallo, schönen Mittwoch euch. Leute, könnt ihr euch Atze Schröder bei der Hausarbeit vorstellen, beim Staubsaugen oder beim Spülmaschine ausräumen? Ich leider auch nicht. Dieses Phänomen soll es aber geben, wenn man sich so die aktuelle Folge von Atzes Podcast anhört.
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3: Ja, nee, ist klar.
4: Sag mal, Männer, helft ihr auch so schön im Haushalt wie ich? Ja, ich bin Vorbild. Ich bin ja vor 7 Jahren nach Hamburg gezogen und seitdem habe ich mich ganz gut entwickelt, was die Bewältigung der Hausarbeit angeht. Natürlich unter Anleitung, weil ich hatte ja echt keine Ahnung damals. So wie Udo Lindenberg im Hotel wohnen, das wäre damals für mich die beste Lösung gewesen. Aber als ich gestern Mittag nach Hause kam, war Spatzel noch bei der Arbeit und hier in der Küche schon so ein bisschen was rum. Mittagessen musste ich nur noch warm machen, das hatte sie alles vorbereitet. So, Spülmaschine war gerade durch, also erstmal das Geschirr und Besteck in die Spüle gestellt. Danach habe ich ein zauberhaftes Nickerchen auf dem Sofa gemacht. Dann Fußball-Podcast gehört, ist ja auch wichtig, weil die WM bald anfängt. Ja, und was soll ich sagen, ruckzuck war es 18 Uhr und meine Perle kam zur Haustür rein. Und dann kam natürlich auch schon die Frage, hast du die Spülmaschine ausgeräumt? Ich sag, ja klar. Sicher? Ja gut, dann räume ich sie halt nochmal aus. Wie gesagt, ich lerne ja auch noch. Ich bin doch erst im 7. Ausbildungsjahr. Küche, Schlafzimmer, Wohnzimmer, da darf ich alles schon alleine machen. Badezimmer unter Aufsicht, wo ich überhaupt nicht ran darf, sind Waschmaschine und Trockner. Da gab's mal vor Jahren ein Desaster, als ich das versucht habe. Seitdem ist Wäsche tabu für mich. Immerhin passen die Kurt Cobain-T-Shirts jetzt ihrem Patenkind. Ja.
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0: Es ist 3:30.
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0: Mit Dirk Hübner, guten Tag. Die Bundesregierung will mehr Recycling und hat dafür einen Aktionsplan beschlossen. Er soll unter anderem Rohstoffe sparen und die Wirtschaft umbauen. Das Programm setzt an mehreren Punkten an. Investitionen in neue Technologien sollen gefördert werden. Auch Behörden sollen stärker Produkte nutzen, die recycelte Stoffe enthalten. Dafür sind in den kommenden Jahren rund 260 Millionen Euro im Bundeshaushalt eingeplant. An den Schulen in NRW fehlen weiterhin tausende Lehrer und Fachleute. Aktuell sind knapp 5000 feste Stellen unbesetzt. Das geht aus neuen Zahlen der Landesregierung hervor. Zwar arbeiten heute so viele Menschen an den Schulen wie noch nie, doch der Personalbedarf wächst gleichzeitig immer weiter. Grund dafür sind unter anderem steigende Schülerzahlen und der Ausbau von Ganztagsangeboten. In Herne-Wanne gelten ab Juli neue Regeln fürs Parken. Wie die Stadtverwaltung mitteilt, betrifft das vor allem den Wander-Norden rund um das St. Anna-Hospital und das Rheuma-Zentrum. Dort sollen zwei neue Parkzonen den Anwohnern die Parkplatzsuche erleichtern. Aktuell sind die Straßen oft durch Dauerparker verstopft. Künftig gibt es deshalb Parkgebühren und Höchstparkzeiten. Wer in dem Viertel wohnt, kann sich ab sofort im Rathaus Wanne einen Bewohnerparkausweis holen. Wer dazu Fragen hat, kann sich Mitte Juni an einem Infozelt auf dem Wanner Wochenmarkt von der Stadt informieren lassen. Die Polizei hat zahlreiche Fahrräder, E-Scooter, Motorräder und Autos kontrolliert. Gestern war wieder ein Aktionstag in Herne, Bochum und Witten, bei dem diesmal zwei Räder im Mittelpunkt standen. Wer damit unterwegs sei, gehöre zu den schwächsten Verkehrsteilnehmern und trage ein besonders hohes Risiko, bei Unfällen schwer verletzt zu werden. Mit den Schwerpunktkontrollen sollten das Gefahrenbewusstsein aller Beteiligten geschärft und Fehlverhalten konsequent geahndet werden. In vielen Fällen gingen der Polizei Geschwindigkeitssünder ins Netz. Einige hatten auch während der Fahrt ein Handy am Steuer oder Lenker genutzt. Eine Strafanzeige kommt auf den Fahrer eines Autos zu. Bei ihm entdeckten die Einsatzkräfte ein verbotenes Messer.
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0: Heute kommt zwischen den Wolken hin und wieder die Sonne durch. Später sind neue Schauer möglich. Mehr als 19 Grad sind heute in Herne und Wanne-Eickel nicht drin. Morgen am Feiertag geht es meist grau durch den Tag. Dazu wird es windig und es wird noch etwas kühler.
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0: A2 Dortmund Richtung Oberhausen zwischen Gladbeck-Ellinghorst und dem Kreuz Oberhausen 6 Kilometer Stau. A42 Duisburg Richtung Dortmund zwischen Gelsenkirchen-Bismarck und dem Kreuz Herne 3 Kilometer stockender Verkehr. A42 Dortmund Richtung Duisburg zwischen Gelsenkirchen-Schalke und dem Kreuz Essen-Nord 6 Kilometer Stau. Und ein Blitzer auf der Landgrafenstraße Höhe Hausnummer 76. Vielen Dank an Heinz und Frank fürs Bescheid sagen. Ich wünsche euch eine gute und vor allem sichere Fahrt.
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2: Ja, also verkehrstechnisch ist das heute eher nicht so der Spaß. Also vor dem Feiertag sind viele unterwegs, ist viel los. Und dann kommt da noch diese Meldung obendrauf. Seit 15 Uhr ist die Nordbrücke in Bonn auf der 565 wegen gravierender Schäden gesperrt worden. Und da staut sich jetzt in Bonn und bis über nach Köln rein und in ganz viele weitere Ecken. Ich fürchte, ihr müsst da ein bisschen sehr viel Geduld heute haben. Wir halten euch auf dem Laufenden. Das ist Ray. Ich bin Johanna. Hi.

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0: Ding mit Dreaming.
1: Hi, am Mittwoch.
0: Ob Barbie, Lego oder Transformers. Also aus Kinderspielzeug lassen sich ganz gut Kinohits machen. Ob das auch mit einer Actionfigurenreihe gelingt, die es seit 1982 zu kaufen gibt, das wird jetzt in den nächsten Tagen sehr klar. Masters of the Universe kommt nämlich ins Kino. Und zwar nicht zum ersten Mal, ne? Filmexperte Jörg Albrecht.
2: Ach ja, es gibt Filme, die hatte ich erfolgreich verdrängt. So eine ist Masters of the Universe aus dem Jahr 1987 mit Dolph Lundgren als He-Man. Wobei ich fairerweise sagen muss, als He-Man war der Ivan Drago aus Rocky IV gar keine so schlechte Wahl. Aber das ist auch unser neuer He-Man nicht. Nicholas Galitzine spielt ihn. Den kennen wahrscheinlich viele aus der überdrehten, schwulen Liebeskomödie Royal Blue. Und das passt irgendwie perfekt, denn eine schwulen Ikone ist ja auch He-Man, der eigentlich Adam heißt und ein Prinz ist.
3: Adam, wenn du dein magisches Schwert emporstreckst, welche Worte sprichst du dann?
4: Bei der Macht von Grayskull.
3: Jetzt bist du bereit.
2: Bereit zur Rückkehr von der Erde in seine Heimat, die ist der Planet Eternia. Und auf dem hat sich, seit Adam fort war, alles zum Schlechten gewandelt. Dafür verantwortlich der Zauberer Skeletor, der von Jared Leto gespielt wird.
5: Das Universum wird erzittern in meinen Schatten.
0: Okay, Jared Leto ist ja immer nice. aber auch wenn Masters of the Universe von Mattel ist und nicht von Marvel, es klingt alles so ein bisschen nach der üblichen Comic-Verfilmung.
2: Du hast recht, Riesenunterschiede gibt's wirklich nicht. Vor allem nicht zu Superheldenabenteuern wie Guardians of the Galaxy oder Thor, die sich selbst ja nicht sonderlich ernst nehmen. Aber Masters ist noch ein Tick bunter, alberner und überdrehter. Außerdem verströmt der Film jede Menge 80er-Vibes. Was man allein daran sieht, das ist auch ein Wiedersehen mit Dolph Lundgren. Gibt, zumindest ein kurzes.
0: Okay, Jörg, jetzt müssen wir noch irgendwie den Übergang finden von Masters of the Universe zu Scary Movie, weil es gibt ja einen neuen, sechsten Teil.
2: Och, da kommen wir ganz problemlos hin. So klingt das bei Masters of the Universe.
6: Das ist mein Zuhause, aber ich brauche jeden Mann, jede Frau und was immer du bist.
2: Und so, und damit ganz ähnlich bei Scary Movie 6.
7: Er hat sie abgestochen! Nicht sie! Meine Pronomen sind they, them! Er hat them abgestochen!
2: Tja, wer über sowas lachen kann und dann auch noch vergessen hat, wie grausam unlustig der letzte Teil war, der kann sein Geld gern bei Scary Movie 6 versenken. An der Wurzelbehandlung, ohne Narkose versteht sich, hätte ich mehr Spaß.
0: Okay, dann gucken wir wohl lieber Masters of the Universe. Danke, Jörg!

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1: Mit Malte Albrecht, guten Tag. Künstliche Intelligenz gehört inzwischen fest zu unserem Alltag. Die KI mal eben zu Problemen mit dem Partner befragen, sich von ihr die neue Küche planen lassen oder ihr das Muttermal am Arm zeigen. Allein ChatGPT verarbeitet pro Tag rund 2,5 Milliarden Anfragen, sogenannte Prompts. So steht es in einem neuen UN-Bericht. Danny Hoppe aus dem News-Team, darin wird aber gleichzeitig darauf hingewiesen, dass KI ein riesiger Energie- und Ressourcenfresser sei.
2: Genau, denn die Rechenzentren für die KI brauchen natürlich zum einen viel Flächen, aber auch viel Strom. Und sie müssen runtergekühlt werden, dafür wird Wasser gebraucht. In dem neuen UN-Bericht wurde ausgerechnet, dass die KI-Infrastruktur bis 2030 jährlich bis zu 2,5 Millionen Tonnen Elektroschrott verursachen könnte. Das wären umgerechnet fast 250 Eiffeltürme pro Jahr. Und wären Rechenzentren ein Land, würde ihr Stromverbrauch weltweit den 11. Platz einnehmen, heißt es.
1: Im UN-Bericht heißt es außerdem, der Start von ChatGPT vor 4 Jahren sei eine technologische Schockwelle gewesen.
2: Ja, innerhalb von nur 5 Tagen habe die KI die Marke von 1 Million Nutzern überschritten. Das sei schneller als bei jeder anderen App in der Geschichte gewesen. Und bis Mitte des vergangenen Jahres hätten dann schon mehr als 700 Millionen Menschen ChatGPT

0: Suchmaschinen, Empfehlungssysteme, intelligente Stromzähler und Smartphones aufgeführt. Der Einfluss der KI verändere deshalb immer stärker die Art und Weise, wie wir arbeiten, kommunizieren oder auch auf Informationen zugreifen, heißt es.
1: Danke, Danny. Und das hier sind weitere Nachrichten im Überblick. Die marode Bonner Nordbrücke auf der A565 bleibt bis auf Weiteres voll gesperrt. Nach Angaben der Autobahn GmbH wurden bei aktuellen Prüfungen neue Schäden am Tragwerk festgestellt. Die Brücke zählt in der Bonner Region zu den wichtigsten Verkehrsachsen. Die Gewerkschaft Verdi macht in den laufenden Tarifverhandlungen im Handel weiter Druck. Für morgen und übermorgen ruft sie bundesweit erneut zu Warnstreiks auf. Betroffen seien Unternehmen im Einzelhandel sowie im Groß- und Außenhandel in allen Bundesländern, heißt es. Der Zoll hat eine Rekordmenge Kokain im Hafen von Wilhelmshaven entdeckt. Mehr als 8 Tonnen der Droge stellten die Beamten sicher. Wert rund 500 Millionen Euro. Das Kokain wurde schon Anfang Februar gefunden. Wegen der laufenden Ermittlungen wurde der Fall aber bisher geheim gehalten und erst heute in Köln öffentlich gemacht. Infos von Jana Richter.
2: In einem Container aus Westafrika sollten eigentlich Kakaobohnen drin sein. Stattdessen fanden die Beamten über 400 Pakete mit Kokain. Die Drogen waren auf dem Weg nach Spanien. Weil die Täter die Ware sogar mit GPS-Sendern ausgestattet hatten, wurde das Kokain noch in Deutschland vernichtet. In Barcelona wurde der Container anschließend weiter beobachtet. Mitte Mai konnten die Beschuldigten bei der Übergabe des Containers im Süden Spaniens festgenommen werden. Laut Zoll handelt es sich um einen der größten Kokainfunde, die es jemals in Deutschland gegeben hat. Allein diese Sicherstellung ist größer als die gesamte Menge, die im vergangenen Jahr deutschlandweit beschlagnahmt wurde.
1: Und das waren die Nachrichten mit Malte Albrecht.
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4: Ja, noch ist es richtig schön draußen mit Werten so knapp bei 20 Grad. Das ändert sich aber später. Ab dem späteren Abend werden dann die Wolken nämlich immer dichter und dann kommt Regen zu uns, der auch in der kommenden Nacht anhält. Dabei kühlt es dann auf 14 Grad runter. Morgen und am Freitag ebenfalls viele Wolken und immer wieder mal Regen. Dazu morgen 18, am Freitag 20 Grad.
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4: A40 Essen-Dortmund zwischen Dreieck Bochum-West und Bochum-Hapen. 5 Kilometer stockender Verkehr, da müsst ihr 10 Minuten mehr Zeit einplanen. Die A40 jetzt Dortmund-Essen zwischen Kreuz Bochum und Bochum-Ruhrstadion. 1 Kilometer stockender Verkehr. Zwischen Dreieck Bochum-West und Wattenscheid ebenfalls 1 Kilometer stockend. Und weiter zwischen Gelsenkirchen-Süd und Mülheim an der Ruhr-Winkhausen. 13 Kilometer stockender Verkehr, das kostet euch aktuell 20 Minuten mehr Zeit. Die A42 Duisburg-Dortmund zwischen Gelsenkirchen-Schalke und Kreuz-Herne 5 Kilometer stockender Verkehr. A42 jetzt Dortmund-Duisburg zwischen Gelsenkirchen-Zentrum und Kreuz-Essen-Nord 4 Kilometer Stau, da dauert es eine gute Viertelstunde länger. Die A43 Wuppertal-Recklinghausen zwischen Bochum-Witten und Eickel 7 Kilometer Stau, da müsst ihr 20 Minuten oben drauf rechnen. Und dann haben wir noch 2 Blitzer, einmal in der Kurhausstraße vor dem Gymnasium, wird in beide Richtungen geblitzt, da steht ein grauer Caddy. Und in der Landgrafenstraße, Höhe Hausnummer 76, steht der Panzerblitzer.
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4: Ich wünsche euch einen schönen Nachmittag.

0: UB40 Kingston Town um 4:11 am Mittwochnachmittag. Wir freuen uns, dass morgen Feiertag ist, oder anders gesagt, für viele ist es das erst einmal letzte lange Wochenende mit Brückentag. Fronleichnam steht morgen im Kalender, aber warum gibt es diesen Feiertag eigentlich? Darüber habe ich mich vor genau einer Stunde mit Bettina Aust unterhalten. Sie ist Gemeindereferentin in der katholischen Pfarrgemeinde St. Dionysius. Frau Aust, warum feiern die Katholiken Fronleichnam? Welche Bedeutung hat dieser Feiertag?
1: Eigentlich könnten wir den Tag schon in der Karwoche feiern, nämlich am Gründonnerstag. Da geht es um die Erinnerung an das letzte Abendmahl. Da wir das in der Karwoche aber verständlicherweise nicht tun, weil das ja eine sehr ruhige Woche ist, in der wenig gefeiert wird, feiern die Katholiken 60 Tage nach Ostern das quasi nach. Wir denken daran, dass Jesus in dem gewandelten Brot uns ganz nah ist und zeigen das eben in einem Zeigegefäß in der sogenannten Monstranz und ziehen damit feierlich durch die Straßen. Im Grunde kann man sagen, wir bringen unseren Glauben in die Öffentlichkeit. Wir zeigen nach außen hin, dass wir daran glauben, an den Mittelpunkt im Grunde unseres Glaubens, und tun das in einer sehr festlichen und feierlichen Art und Weise. Es gibt auch Menschen, die sagen, das ist eine Demonstration des Glaubens. Ein Stück weit ist es das sicherlich auch. Andere gehen ja auch auf die Straßen und zeigen ihre Meinung, und wir tun das in einer festlichen und ruhigen und feierlichen Form eben auch.
0: Prozession ist das Stichwort. Morgen an Fronleichnam, wird es das auch hier bei uns in Herne, Wanne-Eickel geben?
1: In Herne, in der Pfarrei, genau. Wir feiern erstmal Gottesdienst auf dem Hof Große Lahr in Sodingen um 10 Uhr. Sofern das Wetter denn mitspielt. Und dann ist eben Prozession zur katholischen Kirche St. Peter und Paul. Auf dem Weg dorthin machen wir noch Halt bei den Wiedumer Höfen. Dort ist um 11 Uhr Gottesdienst für Kinder und Familien und für die Bewohner der Einrichtung. Die holen wir quasi ab und ziehen dann weiter zur Kirche St. Peter und Paul.
0: Jetzt müssten Sie eigentlich einen guten Draht nach oben haben, aber mal gesetzt den Fall, morgen ist jetzt nicht so ein schönes Wetter für draußen. Gibt es einen Ausweichtermin?
1: Genau, wir werden morgen früh nochmal das Regenradar in den Blick nehmen und dann entscheiden und werden dann über die sozialen Medien, über Website, Instagram, sollte es denn regnen, verkünden, so gegen 8:30, dass wir dann ein Alternativprogramm starten. Dann ist um 10.30 Uhr Gottesdienst in der Kirche St. Peter und Paul. Für die Kinder und Familien und die Bewohner der Einrichtung der Wiedumer Höfe ist auf jeden Fall trotzdem der Gottesdienst um 11 Uhr. Dann nicht draußen auf dem Platz der Wiedumer Höfe, sondern drinnen in der Einrichtung.
0: Bettina Aust, Gemeindereferentin von der Pfarrgemeinde St. Dionysius. Bedanke mich bei Ihnen.
1: Danke auch.

Sunrise Avenue, I Don't Dance. Justin Bieber, ja, lange nichts mehr von ihm gesehen hier bei uns in Deutschland, ne? Immerhin tauchte er beim Coachella Festival auf und hat da dann gesagt, wir sehen uns alle bald. Und da haben alle schon die Öhrchen gespitzt und gesagt, na, ob der wohl wieder auf Tour geht. Es gibt immer wieder mal Gerüchte, dass er wieder auf eine Welttournee geht und auch hier zu uns nach Deutschland kommt. Könnte ja vielleicht eine Kracher-Nachricht noch in diesem Jahr werden. Justin Bieber jetzt bei uns mit Love Yourself. Ich bin Achim Freikstadt, wünsche euch einen schönen Nachmittag.

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0: Shabusi hier bei uns auf Radio Herne am Mittwochnachmittag. Zeit jetzt für die Nachrichten mit Dirk. Es ist 16:30.
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2: Mit Dirk Hübner, schönen guten Tag. Die Bundesregierung will mehr Recycling und hat dafür einen Aktionsplan beschlossen. Er soll unter anderem Rohstoffe sparen und die Wirtschaft umbauen. Das Programm setzt an mehreren Punkten an. Investitionen in neue Technologien sollen gefördert werden. Auch Behörden sollen stärker Produkte aus recycelten Stoffen nutzen. Für das Ganze sind in den kommenden Jahren rund 260 Millionen Euro im Bundeshaushalt eingeplant. Dem deutschen Zoll ist in Wilhelmshaven ein riesiger Schlag gegen den internationalen Drogenhandel gelungen. Die Ermittler haben mehr als 8 Tonnen Kokain sichergestellt. Das Rauschgift hat einen geschätzten Straßenverkaufswert von rund 500 Millionen Euro. Durch internationale Zusammenarbeit konnten die Fahnder auch 2 mutmaßliche Drahtzieher schnappen. Die Stadt Herne hat einen 2. Panzerblitzer gekauft. Wie die Stadtverwaltung mitteilt, warte man aktuell auf die Lieferung durch den Hersteller. Das neue hochmoderne Gerät soll vor allem an Schulen und Kitas für mehr Sicherheit sorgen. Passend dazu gibt es jetzt einen Gestaltungswettbewerb. Kinder sollen das Aussehen der beiden städtischen Blitzer entwerfen. Außerdem wird noch ein Name für das neue Gerät gesucht, als Ergänzung zum ersten Blitzer Speedy. Kita-Gruppen und Grundschulklassen können ihre Entwürfe und Namensideen noch bis zum 30. Juni einreichen. Die Gewinner wählt das Herner Kinder- und Jugendparlament aus. Für Anwohner in Herne-Wanne soll die Parkplatzsuche bald entspannter werden. Um das ständige Dauerparken im Wanner Norden einzudämmen, richtet die Stadtverwaltung ab Juli 2 neue Parkzonen ein. Das betrifft vor allem die stark frequentierten Straßen rund um das St. Anna-Hospital und das Rheuma-Zentrum. Dort gelten künftig feste Gebühren sowie eine maximale Parkdauer. Wer in dem betroffenen Viertel wohnt, kann sich ab sofort im Wanner Rathaus einen Bewohnerparkausweis besorgen. Für alle offenen Fragen rund um die neuen Regeln baut die Stadt Mitte Juni einen Infostand auf dem Wochenmarkt auf. Rund um das Herner Kreuz müssen wir uns heute auf besonders viel Verkehr einstellen. Der ADAC rechnet vor dem Feiertag morgen mit vielen Staus. Das gelte vor allem noch heute bis 18 Uhr, wenn Berufspendler und Kurzurlauber gleichzeitig unterwegs sind. Der Tag vor Fronleichnam gehöre zu den 10 staureichsten Tagen des Jahres. Außerdem sei es grundsätzlich mittwochs besonders voll auf den Autobahnen. Der Bereich um unsere Stadt gehört zu den Knotenpunkten in NRW, an denen der ADAC von erheblichen Verzögerungen ausgeht. Und das waren die Radio Herne Nachrichten mit Dirk Hübner.
0: Das Wetter. Ja, ist momentan noch relativ passabel, ne? So ein bisschen Sonne, bisschen blauen Himmel, bisschen weiße Wolken. Das ändert sich aber im Laufe des späteren Abends. Dann werden die Wolken nämlich immer dichter und dann kommt Regen zu uns. Der bleibt uns auch in der Nacht erhalten. Bis morgen früh kühlt es auf 14 Grad runter. Morgen und am Freitag ebenfalls viele Wolken und immer wieder Regen. Dazu morgen 18, am Freitag 20 Grad.
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0: A40 Essen-Dortmund zwischen Bochum-Dückerweg und Bochum-Harpen 4 Kilometer stockender Verkehr. Die A40 jetzt Dortmund-Essen zwischen Dortmund-Dorstfeld und Dortmund-Lütgendortmund 1 Kilometer stockender Verkehr. Zwischen Dreieck Bochum-West und Wattenscheid 1 Kilometer Stau. Und zwischen Gelsenkirchen-Süd und Mülheim an der Ruhr Winkhausen 11 Kilometer stockender Verkehr. Da müsst ihr mindestens 20 Minuten mehr Zeit einplanen. A42 Duisburg-Dortmund zwischen Gelsenkirchen-Hessler und Gelsenkirchen-Bismarck 3 Kilometer Stau. Und zwischen Wanne und Kreuz-Herne 1 Kilometer Stau. Die A42 jetzt Dortmund-Duisburg zwischen Gelsenkirchen-Schalke und Kreuz-Essen-Nord 7 Kilometer Stau. Das kostet euch mindestens eine halbe Stunde mehr Zeit. Die A43 Wuppertal-Recklinghausen zwischen Kreuz-Bochum-Witten und Eickel 6 Kilometer stockender Verkehr. Da müsst ihr 10 Minuten mehr einplanen. Und es gibt diese Blitzer. Auf der Mont-Saint-Denis-Straße wird in Höhe des Kindergartens geblitzt. Da steht ein grauer Caddy. Dann auf der Kurhausstraße wird vor dem Gymnasium in beide Richtungen geblitzt. Und in der Landgrafenstraße Höhe Hausnummer 76 steht der Panzerblitzer.
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0: Ich wünsche euch einen schönen Nachmittag mit uns.

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0: Miles Smith und Neil Horan mit Drive Safe. Das ist wichtig, immer sicher zu fahren. 18 Minuten vor 5, Radio Herne hört ihr am Mittwochnachmittag. Und soll es überall strengere Baderegeln für die Kids oder Jugendlichen geben, die noch nicht so richtig schwimmen können? Ist das gerechtfertigt? Das ist gerade eine ganz, ganz heiße Diskussion in den Freibädern. Ein Beispiel, der Bundesverband Deutscher Schwimmmeister fordert, dass Kinder und Jugendliche unter 16 Jahren ohne Bronzeabzeichen Freibäder nur noch in Begleitung eines Elternteils besuchen dürfen. Was sagt ihr dazu?
1: Es ertrinken einfach so viele Kinder, Jugendliche, Erwachsene, weil sie nicht schwimmen können. Und ich finde, das könnte man schon verlangen, dass die irgendwie einen Bronze ablegen. Oder ja, keine Ahnung, kann man ja auch an einem Tag machen, irgendwie vorschwimmen oder so.
2: Eher zu vorsichtig, würde ich sagen. Also wenn man das bis 12 macht, würde ich sagen, ja, okay, ne, kann man verstehen. Aber bis 16 finde ich schon übertrieben, um ehrlich zu sein.
3: Also ich denke auch, Bronze ist schon wichtig auf jeden Fall, sodass man zumindest irgendeine Prüfung ablegt, dass die Bademeister auch sehen können, kann schwimmen.
1: Also ich finde, Bronze sollte man haben und wenn man das nicht hat, dann sollte man beaufsichtigt werden.
0: Okay, also die Meinungen gehen zwar irgendwo auseinander, aber ihr tendiert dann schon so eher in diese Richtung tatsächlich, dass Kinder und Jugendliche unter 16 Jahren ohne Bronzeabzeichen Freibäder nur noch in Begleitung eines Elternteils besuchen sollten.

Golding, Love Me Like You Do hier auf Radio Herne. Also ich meine, ich bin ja schon ein paar Tage hier für diesen Sender tätig, aber die Nummer, die jetzt kommt, die habe ich ehrlich gesagt noch niemals hier gespielt. Aber ich freue mich. Boney M., Daddy Cool. Ich bin Achim Freikstadt. Ist das nicht cool? Schönen Nachmittag wünsche ich. 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
1: Mit Malte Albrecht, schönen guten Tag. NRW hat ein Brückenproblem. Schon mehrmals mussten marode Autobahnbrücken in letzter Zeit teilweise oder vorübergehend sogar komplett gesperrt werden. Und heute ist ein dickes Problem dazugekommen. Die Bonner Nordbrücke auf der A565 ist seit dem Nachmittag voll gesperrt. Und zwar bis auf Weiteres. Die Brücke gehört zu den wichtigsten Verkehrsverbindungen der Region. Frage an Dominik Becker, ausgerechnet jetzt so mitten im Berufs- und Reiseverkehr kurz vor dem langen Wochenende. Das hat schon was von Spontansperrung, oder?
2: Ja, so ganz falsch ist das nicht, wobei schon länger klar ist, dass die Brücke sehr marode ist, wie so viele bei uns in NRW. LKW über 7,5 Tonnen, die dürfen schon seit einiger Zeit nicht mehr drüber und jetzt hat man neue Schäden, neue Risse festgestellt, heißt es von der Autobahn GmbH, die eine unverzügliche Sicherung, also Sperrung, erfordern.
3: Das sind ganz schlimme Nachrichten. Das sind schlimme Nachrichten für den Schülerverkehr, für die Feuerwehr, aber auch für alle Menschen auf dem Weg zu ihrem Job oder eben zurück.
2: Das sagte mir der Bonner Oberbürgermeister Guido Deus, aber diese Sperrung, ja, die wirkt sich auf große Teile von NRW aus. Massive Verkehrsbeeinträchtigungen, die sind einfach zu erwarten. Großes Drumherumfahren wird angesagt sein. Ja, und eben abwarten, was die neuen Untersuchungsergebnisse so sagen. Solange bleibt die Brücke dicht.
1: Dominik Becker mit aktuellen Infos zur gesperrten Bonner Nordbrücke. Vielen Dank.

0: Ziel ist, weniger abhängig von fossilen Brennstoffen zu werden. Die Hausärzte in Deutschland protestieren gegen die Sparpläne von Bundesgesundheitsministerin Wagen. Der Berufsverband warnt vor negativen Folgen wie weniger Praxen, schlechterer Versorgung und längeren Wartezeiten. Geplant ist eine bundesweite Protestkampagne mit einer E-Mail-Aktion, bei der Patienten sich an ihre jeweiligen Bundestagsabgeordneten wenden können. Bei einer Notbremsung eines Schulbusses in Dormagen sind 26 Kinder und Jugendliche leicht verletzt worden. Laut Polizei musste die Fahrerin stark abbremsen, um einen Zusammenstoß mit einem 12-jährigen Radfahrer zu verhindern, der von einem Feldweg auf die Straße fuhr. Ein Kind kam vorsorglich ins Krankenhaus. Wälzt ihr euch nachts manchmal auch stundenlang von links nach rechts? Damit seid ihr nicht allein. Mehr als jeder Dritte in Deutschland schläft nämlich ziemlich schlecht. Das zeigt eine aktuelle Umfrage des Robert-Koch-Instituts. Vor allem das Durchschlafen macht vielen zu schaffen, Frauen sogar noch etwas häufiger als Männern. Insgesamt schlafen die Menschen in Deutschland heute im Schnitt schlechter als noch vor rund 15 Jahren. Das RKI vermutet, dass neben den vielen Krisen in der Welt vor allem eins den Schlaf raubt, das Smartphone im Bett. Die Experten raten deshalb, Handy rechtzeitig weglegen und feste Schlafenszeiten einhalten. Und wenn wirklich gar nichts mehr hilft, solltet ihr euch ärztlichen Rat einholen. Und das waren die Nachrichten mit Malte Albrecht.
1: Das Wetter. Also ich schlafe in den letzten Tagen ausgezeichnet, nur leider viel zu wenig. Könnt den ganzen Tag schlafen. Gucken wir mal lieber mal auf das Wetter. Morgen ist ja Feiertag. So schön, wie es jetzt aktuell ist, so bleibt's leider nicht. Ne? Am späteren Abend werden die Wolken immer dichter und dann kommt Regen zu uns. Der bleibt uns auch in der Nacht erhalten. Bis morgen früh kühlt's auf 14 Grad runter. Morgen und am Freitag dann ebenfalls viele Wolken und immer wieder Regen. Dazu morgen 18 Grad, am Freitag 20 Grad.
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1: Relativ viel los im Ruhrgebiet. A40 Essen-Dortmund zwischen Wattenscheid und Bochum-Happen. 7 Kilometer stockender Verkehr. Da dauert es mindestens eine Viertelstunde länger. Die A40 jetzt Dortmund-Essen zwischen Dortmund-Dorstfeld und Bochum-Werne. 5 Kilometer stockender Verkehr. Und zwischen Dreieck Bochum-West und Mülheim an der Ruhr-Winkhausen 13 Kilometer stockender Verkehr. Da müsst ihr knapp eine halbe Stunde mehr Zeit einplanen. Die A42 Duisburg-Dortmund zwischen Gelsenkirchen-Bismarck und Kreuz-Herne 4 Kilometer stockender Verkehr. A42 jetzt Dortmund-Duisburg zwischen Gelsenkirchen-Bismarck und Kreuz-Essen-Nord 7 Kilometer Stau. Auch da dauert es mindestens eine halbe Stunde länger. Die A43 Wuppertal-Recklinghausen zwischen Bochum-Witten und Eickel 8 Kilometer Stau. Da müsst ihr 20 Minuten obendrauf rechnen. Die A448 Bochum-West Richtung Dortmund-Witten zwischen Bochum-Weidmar und Bochum-Wiemelhausen 1 Kilometer stockender Verkehr. Und dann haben wir noch aktuell zwei Blitze. Einmal auf der Mont-Cenis-Straße in Höhe des Kindergartens wird geblitzt und in der Kurhausstraße vor dem Gymnasium in beide Richtungen.
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1: Kommt gut mit uns in den Feierabend.

0: Michael Jackson um 5:12.
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0: Ja, unsere Autojagd, die läuft ja jetzt nicht erst seit gestern. Ne? Tatsächlich sind wir ja schon fast 2 Wochen hinter euch her. Und die Spielregeln, die habt ihr mit Sicherheit auch schon 1000 Mal von uns gehört. Der Nico, der hatte heute Morgen den Spieß aber einfach mal umgedreht.
2: 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Ich bin mega aufgeregt.
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2: 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Ich wollte mal bei der Aktion teilnehmen. Ich kannte die Aktion auch nicht. 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
0: Ja, das höre ich gerne und ich würde sagen, da schuldet der Nico seiner Schwester aber so ein dickes, dickes Dankeschön. 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

Mit Nico Santos starten wir in den Feierabend und viele starten ja mit ihm in ein langes Wochenende. Morgen ist ja Fronleichnam Feiertag hier bei uns in NRW. Das war Optimist. Ich bin Achim Preikschat. Euch einen schönen Nachmittag mit uns.

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0: Kelly Clarkson ist das mit Breakaway. Jetzt für euch die Nachrichten. Es ist 5:30.
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2: Mit Dirk Hübner, schönen guten Tag. Deutschland hat ja ein Problem mit maroden Brücken. Jetzt gibt es die nächste Hiobsbotschaft für Autofahrer. Die Bonner Nordbrücke ist ab sofort komplett für den Verkehr gesperrt worden. Bei aktuellen Prüfungen sind große Schäden aufgefallen. Deshalb wurde die Brücke der A565 dicht gemacht. Wie lange die Vollsperrung der wichtigen Ost-West-Verbindung dauern wird, ist noch unklar. Wegen der aktuellen Energiekrise durch den Krieg im Iran plant die Europäische Kommission, die strengen Schuldenregeln weiter zu lockern. Staaten sollen künftig mehr Schulden machen dürfen, wenn das Geld in die Energiewende fließt. Diese Ausgaben sollen unter eine Ausnahme fallen, die es bisher schon für Verteidigungsausgaben gibt. Um Raser vor Schulen und Kitas auszubremsen, bekommt die Stadt Herne bald einen weiteren Panzerblitzer. Laut Verwaltung ist das neue Gerät bereits gekauft, man warte nur noch auf die Lieferung durch den Hersteller. Wenn der Blitzer da ist, soll er aber nicht nur für Sicherheit sorgen, sondern auch kindgerecht aussehen. Dafür ruft die Stadt jetzt Grundschulen und Kita-Gruppen zu einem Gestaltungswettbewerb auf. Die Kinder dürfen das Design für beide städtischen Blitzer entwerfen und zudem einen Namen für den Neuzugang suchen, der den Blitzer Speedy künftig unterstützt. Die Vorschläge können noch bis Ende des Monats bei der Stadt eingereicht werden. Die finale Entscheidung trifft das Herner Kinder- und Jugendparlament. In Wannemitte gelten ab Juli neue Regeln fürs Parken. Wie die Stadtverwaltung mitteilt, betrifft das vor allem die Bereiche rund um das St. Anna-Hospital und das Rheuma-Zentrum. Dort sollen zwei neue Parkzonen den Anwohnern die Parkplatzsuche erleichtern. Aktuell sind die Straßen oft durch Dauerparker verstopft. Künftig gibt es deshalb Parkgebühren und Höchstparkzeiten. Wer in dem Viertel wohnt, kann sich ab sofort im Rathaus Wanne einen Bewohnerparkausweis holen. Wer dazu Fragen hat, kann sich Mitte Juni an einem Infozelt auf dem Banner Wochenmarkt von der Stadt informieren lassen. Am Feiertag morgen werden wieder mehrere Fronleichnamsprozessionen durch unsere Stadt ziehen. In Herne beginnt um 10 Uhr eine Messe auf dem Hof Große Lahr, zu der auch Kommunionkinder eingeladen sind. Von dort aus geht es zu den Widumer Höfen und der Kirche St. Peter und Paul. Dort ist dann ab dem Mittag auch Gemeindefest. In Wanne-Eickel sind gleich mehrere Veranstaltungen geplant, in Röllinghausen, Nord und Holsterhausen. Ab 9 Uhr in der Kirche St. Barbara, ab 10 Uhr in der St. Laurentiuskirche und in der Kirche Heilige Familie. Und das waren die Radio Herne Nachrichten mit Dirk Hübner.
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4: Ja, und wir machen in einer halben Stunde hier die Feierabendprozession. Jetzt aber erstmal das Wetter. Zunächst ist es ja noch richtig schön draußen bei knapp 20 Grad. Aber ab dem späteren Abend werden die Wolken dann immer dichter. Und dann kommt Regen zu uns und der bleibt uns auch in der kommenden Nacht erhalten. Dabei kühlt es bis morgen früh auf 14 Grad runter. Morgen und am Freitag ebenfalls viele Wolken und immer wieder Regen. Dazu morgen 18, am Freitag 20 Grad.
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4: Und auf den Autobahnen im Ruhrgebiet ist immer noch gut was los. A40 Essen-Dortmund, zwischen Dreieck Bochum-West und Bochum-Happen 3 Kilometer stockender Verkehr. Die A40 jetzt Dortmund-Essen, zwischen Dortmund-Dorstfeld und Bochum-Werne 4 Kilometer stockender Verkehr. Und zwischen Dreieck Bochum-West und Mülheim an der Ruhr-Winkhausen 16 Kilometer stockender Verkehr. Da müsst ihr mindestens eine halbe Stunde mehr Zeit einplanen. Die A42 Duisburg-Dortmund, zwischen Gelsenkirchen-Zentrum und Kreuz-Herne 5 Kilometer Stau. Auch da dauert es mindestens eine halbe Stunde länger. Die A42 jetzt Dortmund-Duisburg, zwischen Gelsenkirchen-Zentrum und Kreuz-Essen-Nord 4 Kilometer Stau, da müsst ihr eine Viertelstunde mehr Zeit einplanen. A43 Wuppertal-Recklinghausen, zwischen Bochum-Witten und Kreuz-Herne 10 Kilometer Stau, da dauert es ebenfalls eine gute halbe Stunde länger. A448 Bochum-West Richtung Dortmund-Witten, zwischen Bochum-Weidmar und Bochum-Wimmelhausen 1 Kilometer stockender Verkehr und ein Blitzer auf der Mont-Saint-Denis-Straße in Höhe des Kindergartens.
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4: Ich wünsche euch einen guten Start in den Feierabend.

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0: Crowded House aus dem Jahr 1987. Don't Dream It's Over. Bekanntlich hat ja alles ein Ende, nur die Wurst hat zwei.
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0: Und unsere Autojagd, die geht am Freitag zu Ende. Das heißt, ihr habt ja noch Chancen, 100 Euro in Bahn zu gewinnen. Ja, und vielleicht führt euer Weg euch heute oder morgen nochmal an eine der Tankstellen in Herne und Wanne-Eickel. Dann schnappt euch doch direkt einen Radio-Herne-Aufkleber, wenn ihr noch keinen habt. 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Ne? Also wie gesagt, bis Freitag geht noch die Radio Herne Autojagd. Und ich meine selbst so am Freitag, ne? So kurz vorm Wochenende, wenn man da morgens beispielsweise mal so 100 Euro für nichts in der Hand gedrückt kriegt, das ist doch auch was Schönes, oder?

Post Malone mit Chemical hier auf Radio Herne am Mittwoch, kurz vor dem Feierabend, kurz vor dem Feiertag. Ich wünsche euch morgen einen schönen, frohen Leichnam. Wir hören uns am Freitagnachmittag wieder. Ich bin Achim Freikschat. Bis dann. Ciao, ciao.

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11: 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Kommt gut durch den Abend. 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

0: Mit Malte Halbricht, guten Abend. Wenn es um künstliche Intelligenz, Cloud-Dienste oder Online-Netzwerke geht, dann sind wir in Europa ziemlich von den großen US-Konzernen abhängig. Die EU-Kommission will das ändern mit einem großen Gesetzespaket, das sie heute in Brüssel vorgestellt hat. Danny Hopper aus dem News-Team, wie soll Europa in Zukunft denn unabhängiger von den USA werden?
1: Also zum einen soll der Bau neuer Rechenzentren gefördert werden, die große Datenmengen für künstliche Intelligenz und Cloud-Dienste verarbeiten können. Außerdem soll es Fördergelder für die Herstellung von Halbleitern und Maschinen dafür geben, da ist man von China und Taiwan abhängig. Die Chips sind ja die Grundlage für Computer und KI und sie stecken in Autos und Smartphones, ist also ein riesiger Markt und deshalb will die EU selbst mehr Chips produzieren. Auch Genehmigungsverfahren sollen in Zukunft beschleunigt werden und Behörden, Regierungen, die Polizei oder Krankenhäuser sollen nur noch Cloud-Dienste und KI-Modelle nutzen, bei denen ihre Daten auf europäischen Servern bleiben.
0: Dass die EU hier unabhängiger werden will, hat ja auch mit US-Präsident Trump zu tun.
1: Genau, denn seitdem er wieder im Amt ist, ist da die Sorge vor einem Killswitch, also die Befürchtung, dass Trump den Europäern Verbindungen und amerikanische Technologien abschneiden könnte, wenn er mit ihnen unzufrieden ist. Das hat im vergangenen Jahr zum Beispiel schon der internationale Strafgerichtshof in Den Haag zu spüren bekommen. Da hatte Trump mal eben mehreren Richtern den Zugang zu Amazon, Google und ihren Visa-Kreditkarten sperren lassen. Auf die US-Anbieter wird die EU aber trotzdem nicht verzichten können, dazu sind sie einfach zu dominant und werden es auch bleiben.
0: Danke, Danny. Und jetzt weitere Meldungen, kurz und knapp. Deutschland bekommt keinen Sitz im UN-Sicherheitsrat. Bei der Wahl in New York ist die deutsche Kandidatur schon im ersten Wahlgang gescheitert. Das teilte die Präsidentin der UN-Generalversammlung.

0: mit 2000 Polizistinnen und Polizisten im Einsatz. Zu dem fast zweiwöchigen Camp und den Protesten gegen fossile Energieträger hatten mehrere Organisationen aufgerufen. Unter den Teilnehmern war zwischenzeitlich auch die schwedische Aktivistin Greta Thunberg. Und das waren die Nachrichten mit Malte Albrecht.
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2: Jetzt am Abend geht es mit einem Wechsel aus Sonne und Wolken weiter. Örtlich sind aber auch noch Schauer mit dabei. So geht's dann auch durch den Abend und rein in die Nacht. Es kann also auch da immer wieder einen Schauer geben. Vereinzelt sind auch Gewitter möglich. Die Temperaturen sinken auf 16 bis 10 Grad. Morgen am Feiertag auch wieder sehr wechselhaft. Sonne, Wolken und Regen. Gewitter mit Starkregen sind auch nicht ausgeschlossen. Das Ganze dann bei bis zu 21 Grad.
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2: Da ist aktuell viel los auf den Straßen, darum die Meldungen ab 40 Minuten Zeitverlust. Starten wir mit der A1 Dortmund-Köln zwischen Gevelsberg und Remscheid-Lennep. 12 Kilometer, da verliert ihr eine Stunde. 50 Minuten obendrauf kommen auf der A4 Köln-Aachen zwischen Kerpen und Merzenich 7 Kilometer Stau. Dann 40 Minuten auf der A42 Kamp-Lindfort in Fahrtrichtung Dortmund zwischen Gelsenkirchen-Zentrum und dem Kreuz Herne 7 Kilometer Stau. Und dann noch die A59 Köln-Bonn zwischen Köln-Wahn und dem Dreieck St. Augustin-West. 6 Kilometer Stau, da nochmal knapp 50 Minuten plus. Allen unterwegs eine gute Fahrt, kommt gut an.
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2: Hallo zusammen, Robert Jans ist hier am Mittwochabend. Morgen ist Feiertag, also ich hoffe, ihr habt alles richtig gemacht und startet jetzt in euer langes Wochenende. Ich habe das nicht geschafft, ich habe das irgendwie verkackt auf gut Deutsch, aber das ist ja das Geile an meinem Job. Ich freue mich, weil dann kann ich auch morgen wieder Zeit mit euch verbringen. Wir starten jetzt erstmal rein mit Musik aus den 90ern. Genauer gesagt aus dem Jahr 1995. Ich habe euch Take That mitgebracht mit Back for Good. Und der Song, der ja, ist auch nach 30 Jahren immer noch einfach top.

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0: Good Old Days. Und es gibt so Filme, mit denen ist man irgendwie aufgewachsen. Oh Gott, das klingt zu pathetisch. Nee, aber man ist irgendwie, ne, man kennt die halt einfach aus seiner Jugend. Und dazu gehört für mich ganz persönlich Scary Movie. Wobei ich eigentlich nur die ersten beiden Teile gesehen habe. Und gut, ich habe mich auch humortechnisch weiterentwickelt. Aber wenn ich an so ein paar Szenen denke, muss ich trotzdem noch schmunzeln. Das ist ja eine ganze Filmreihe, Kino Maniac Albrecht. Und jetzt gibt es tatsächlich einen neuen, einen sechsten Teil, der morgen ins Kino kommt.
1: Er hat sie abgestochen!
2: Nicht sie! Meine Pronomen sind they, them! Er hat them abgestochen!
3: Tja, wer sowas lachen kann und dann auch noch vergessen hat, wie grausam unlustig der letzte Teil war, der kann sein Geld gern bei Scary Movie 6 versenken. Eine Wurzelbehandlung ohne Narkose, versteht sich, hätte ich mehr Spaß.
0: Kurz und knackig. Ich würde sagen, die Message ist angekommen. Jörg findet's blöd. Danke dir. Gut, dann spare ich mir auch das Geld.
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0: weiter. Im Moment ist es das. Öffentlich gehe ich hier. Da gibt es noch mal ein Tor. Läuft der Abend dann noch erstmal weiter. Mal trinken, mal nass. Der Nacht hüllt es sich auf 10 bis 10 Grad ab. Auf dem Morgen, da bleibt Wetter weg. Auf Sonnenwolken und wechseln ab. Gewitter stark regend. Leider auch möglich zu 21 Grad Hitze. Check auf Straßen mit den Emmen ab. Stunde zu Förster, die A1, Dorp Köln, Sevelsberg, Remscheid, 11, Kita, da fällt ihr ein. 5 Minuten drauf auf A4, Köln, Aachen, Elsdorf, Hatzenig, 6 Kilometer und noch 6 Kilometer auf der A59, Köln, Bonn, zwischen Bahn und dem Drach St. Augustin. Macht dann eine halbe Stunde. Allen unterwegs, eine gute Fahrt, kommt an.
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0: Hi zusammen, Jans ist hier am Mittwochabend. Morgen ist Feiertag und da spreche ich gleich mal mit unserem Selbstexperten, Feiertagsexperten Leo Rigi, der wird uns gleich fragen, worauf es denn da so ankommt. Vor ein bisschen Musik unter war Mark Forster ist mit Neuem zurück und der Titel sagt eigentlich alles. Hier sitzt ein Lied.

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0: Limousine Everest geht durch diesen Abend, der sich für viele anfühlt, euch ein Freitagabend, Morgenfeiertag, Hohenleichnam, also irgendwie ausschlafen, den Brückenplan, den man sich organisiert hat, irgendwo rausfahren oder vielleicht doch einfach chillen, nichts machen, auch mal nett. Denn in jedem Fall freuen wir uns, Kollege Bari ist heute unser Feiertagsexperte, das finde ich so gut. Fahr mal bei Kern, wie folgt den Start?
1: Ja, heute Tag war tief die Luft, der 10 voraus, so zwischen 13 und 10 Uhr. Folgen. Und dann ist ja heute noch unvorhergesehen die Brückensprengung in Bonn zugekommen. Deswegen Bonn aus Stau bis nach Köln. Auch die Innenstadt muss ziemlich über gewesen. Das ist eine Nummer.
0: Ja, wie sieht's denn wettertechnisch? Also jetzt heute Abend ja so aus so Wolken.
1: Ja, recht weckhaft. Ja. Tagsüber zwischen 17 und 19 Grad. Deutsche Wetter rechnet rund um Leichnam mit Schauern und Gewittern gegen Abend ein bisschen aufkern. Da könnte man Bonnbrillen doch noch rausholen. Feiertag.
0: Ja, das ist so. Aber wir sind die Darin mit der richtig Kleidung beim Wetter vertürzt. Was möchte, ne? Was geht denn so in einer?
1: Generell natürlich die Freitagsprozession. In Köln ist die besonders groß. Seit über 800 Jahren gibt es die, ein kleiner Funfact, die ganze Sache, dass man an frohen Namen über auf die Straßen kommt, auch ursprünglich Köln.
0: Krass. Wie sieht's so festemäßig aus jetzt am Wochenende da was?
1: Viele sind jetzt vom Weg zum Rock am Ritt, ja, der wirklich so groß ist. Vom Fluss zum Nürburgring mit dieses Jahr Lip Park oder Limp Bizkit. Und da schauen wir mal ein bisschen in eine Umdats in zum Beispiel Freaky Festival. So ein bisschen egal, ich bin so psychisch Rock und sowas. Also ich meine, wer steht? Gern. Oder Biggie, da läuft Biggie Open Air bis so. Das zum Beispiel Roxette, aber auch Video vom Greg.
0: Hör mal, ist mal jetzt bereit, vor deinem Blick die Jacke zurücklegen und sonst das Beste aus dem Frei machen. Danke dir, Leo, und morgen einen Feier.
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1: Weiter, recht guten Abend. Der Onlinehandel, die Konsolaute war Deutschland nicht zu springen. Im Gegenteil, er bucht gerade. Der Handelsverband Deutschland mitgeteilt. Und das hat auch mit Künstlichen zu tun. Mehr zum hat Tornado.
2: Immer mehr nutzen blauer KI vor uns gezielt Einkauf zu sparen. So der Fund. So kann innerhalb von Sekunden der günstige Preis gefunden werden. Viele Menschen von der künstlichen Intelligenz beim Vergleich von Produkten mittlerweile sogar mehr als klasse Kundenbewertungen. Aber die Kontrolle wollen die Kunden trotzdem nicht abgeben. Die meisten lehnen es ab, dass die KI komplett autonom sie einkauft. Der Handelsverband der Onlinehandel außerhalb dort besser als der in den Geschäften, Kunden dabei Zeitsprung nicht Läden fahren müssen. 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
1: Und jetzt weitere Meldungen in Form. Deutschland ist mit seiner Kandidatur in den Sitz im UN-Sicherheitsrat gescheitert. 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

0: Kräftige Gewitter sind möglich. Dann sind 21 Grad in der Spitze drin.
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0: Wir schauen auf die Meldungen ab 25 Minuten Zeitverlust. Da haben wir die A1 Dortmund-Köln zwischen Wuppertal-Langerfeld und Remscheid-Lennep. 7 Kilometer, eine Stunde verliert ihr da. Dann die A2 Dortmund-Hannover zwischen dem Kreuz Bielefeld und Ostwestfalen-Lippe. 10 Kilometer, auch da kommt eine Stunde obendrauf. 45 Minuten auf der A43 Wuppertal-Recklinghausen zwischen Sprockhövel und Wittenhäfen. 4 Kilometer dort. Dann die A44 Dortmund-Kassel zwischen Marsberg und Warburg, 8 Kilometer 35 Minuten. Und dann noch die A44 Kassel-Dortmund zwischen Bräuner und Diemelstadt, 7 Kilometer Stau, aktuell 45 Minuten plus. Da gab es einen Unfall und der linke Fahrstreifen ist dort aktuell gesperrt. Allen unterwegs eine gute Fahrt, kommt gut an.
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0: Hi zusammen, Robert Jantz ist hier und jetzt hab ich für euch einen Song, der passt eigentlich ganz gut dazu, dass das ja irgendwie auch so ein kleiner Freitag ist heute, denn morgen ist ja Feiertag und wenn's gut läuft, heißt das für euch, heute geht's ins lange Wochenende. So, was habe ich mitgebracht an Musik, sage ich euch, von Rosé und Bruno Mars, Apathé, entstanden aus einem koreanischen Trinkspiel, der Song. Und ja, also ihr müsst jetzt natürlich irgendwie nichts trinken, ist ja klar, der Song läuft auch ohne Getränk, aber mit geht's natürlich auch.

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0: Neue Musik von Malik Harris war das. Ich weiß nicht, wie das bei euch so im Freundeskreis ist. Bei mir ist die Vorfreude auf die WM in Kanada, Mexiko und den USA ist aber noch überschaubar. Aber dennoch, in einer Woche ist es soweit. Heißt, mit anderen Worten, noch genug Zeit, sich mit Fanartikeln einzudecken und Tippspiele zu organisieren. Dann kommt die Stimmung ja quasi von ganz allein. Kollege Julian Degler, du hast ein paar Tipps gesammelt. Julian, welche Fanartikel sind denn zur WM jetzt im Trend?
1: In diesem Jahr verschenken viele Unternehmen Gratis-Shirts zur WM mit ihrem Logo. Vor 2 Jahren war das Vergleichsportal Check24 damit sehr erfolgreich. Die Shirts waren auf den Fanmeilen allgegenwärtig. Und auf diesen Trend springen jetzt andere auf. Edeka zum Beispiel hat an einem Aktionstag ein Fanshirt ab einem Einkaufswert von 50 Euro verschenkt. Und bei Teddy gibt es ab einem Einkauf von 5 Euro ein Trikot gratis. Vorher muss ich mich aber für den Newsletter anmelden. Und zu den Klassikern zählen natürlich Sonnenbrillen, Hüte, Fähnchen, Flaggen oder auch Blumenketten in Schwarz-Rot-Gold.
0: Oh, schick. Was kostet denn so ein offizielles WM-Trikot der DFB 11?
1: Ja, wer das offizielle WM-Heimtrikot der Nationalmannschaft zu den Spielen tragen möchte, muss tiefer in die Tasche greifen. Das Heimtrikot mit den schwarz-rot-goldenen Streifen kostet im DFB-Fanshop 100 Euro. Das gleiche gilt für das Auswärtstrikot in Blau mit türkisfarbenen Elementen. Die beiden Kindertrikots liegen jeweils bei 75 Euro. Das Aufwärmtrikot ist übrigens etwas erschwinglicher und liegt für Erwachsene bei 70 Euro.
0: Ja, ich glaube, dann nehme ich das Kindertrikot, dann kommt mein Bizeps auch zur Geltung. Spaß beiseite. Also in einer Woche ist es soweit, dann startet die WM. Also könnt ihr euch nur eindecken mit Fanartikeln. Habt noch Zeit. Danke dir, Julian.
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0: Das Wetter.
1: Das ist wirklich eine wechselhafte Angelegenheit. Es gibt ganz viele Wolken. Zwischendurch tun sich aber auch mal so ein paar Lücken auf und die Sonne kämpft sich durch und örtlich sind auch Schauer möglich. Also alles mit dabei. Bis in die Nacht bleibt das auch erstmal so. Einzelne Gewitter sind auch weiter möglich. Später wird es auch kühler mit 16 bis 10 Grad. Morgen an Frohnleichnam brauchen wir wieder den Regenschirm. Es gibt Sonne, Wolken, Schauer und teils auch Gewitter. Sehr wechselhaft, also wieder bis 21 Grad in der Spitze.
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1: Wir checken die Lage und ich sag euch die Meldungen ab 20 Minuten Zeitverlust. Da haben wir die A1 Dortmund-Köln zwischen Wuppertal-Langerfeld und Remscheid-Lennep. 6 Kilometer, eine Stunde kommt da oben drauf. Dann die A2 Dortmund-Hannover zwischen dem Kreuz Bielefeld und Ostwestfalen-Lippe. 10 Kilometer Stau, 50 Minuten. Da ist die Fahrbahn aktuell auf 2 Fahrstreifen verengt. Da gab es einen Unfall mit mehreren Autos. Fahrt da bitte dementsprechend vorsichtig bzw. bildet, falls nötig, eine Rettungsgasse. Dann die A43 Wuppertal-Recklinghausen zwischen Sprockhövel und Wittenhäfen. 6 Kilometer, eine halbe Stunde. Dann die A44 Dortmund-Kassel zwischen Marsberg und Warburg. 10 Kilometer, 45 Minuten plus. Und dann die A44 Kassel-Dortmund zwischen Bräuner und Diemelstadt. 5 Kilometer Stau, 41 Minuten plus. Auch hier gab es einen Unfall. Fahrt bitte überall, alle vorsichtig und kommt gut an.
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1: Robert Jantz ist hier und ja, ich weiß, es ist erst Mittwoch, aber manchmal kann man sich den Freitag ja auch einfach mal früher holen, von mir aus auch zerren, ist mir doch völlig egal. The Cure haben genau dafür 1992 einen perfekten Song gebastelt, Friday I'm in Love, und der passt ja perfekt, weil ja, heute ist zwar Mittwoch, aber morgen ist der Feiertag, heißt, irgendwie ist auch Freitag.

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0: jetzt ziehen wir die Gitarren hier mal wieder raus aus dem Verstärker. Das war Nickelback.
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0: Am 27. Juni verwandelt sich das Areal um den Fühlinger See in Köln wieder in einen riesigen Regenbogen. Dort geht das Rainbow Festival nämlich in die zweite Runde. Mit dabei sind zum Beispiel Boney M., Kamratz oder auch Felix Jehn. Er stand letztes Jahr auch schon auf der Bühne und ist definitiv begeistert vom Publikum.
3: Vom letzten Mal ist mir besonders in Erinnerung geblieben das Publikum, dass ich halt rausgekommen bin auf die Bühne und geguckt habe und echt das Gefühl hatte, ich habe noch nie so viele queer gelesene Menschen auf einem großen Mainstream-Festival gesehen. Das hat sich irgendwie total wholesome angefühlt und war richtig schön.
0: Oh, und auch dieses Jahr legt Felix Jehn wieder am Fühlinger See auf. Dabei ist seine Setlist tatsächlich immer unterschiedlich.
3: Ja, ich spiele schon je nach Kontext auf jeden Fall ein bisschen anders. Also ich habe schon so meinen Sound und das, was ich mache, aber da kann ich natürlich in Nuancen immer variieren. Ich schaue aber vor allen Dingen auch einfach live, wie die Stimmung ist. Also ich bereite gar nicht im Detail genau vor, was ich spiele. Ich habe natürlich meine Playlisten und irgendwie eine grobe Idee. Aber ich gucke dann am Ende, wie die Stimmung vor Ort ist und was irgendwie gerade passieren soll und wie die Crowd drauf ist und wo die Reise hingeht.
0: Ja, guck mal, wie ich hier mit meiner Sendung. Ich gucke auch immer, wie ist die Stimmung, wie seid ihr drauf? Ne? Dann gucken wir mal. Eine Sache darf ich euch noch verraten. Und zwar, Felix Jehn, der wird vorher noch eine neue Single rausbringen. Gemeinsam mit einem Künstler vom Rainbow Festival auch. Und die wird dann, ja, richtig kombiniert, natürlich dann auch live performt. Es bleibt also spannend. Und wenn ihr dabei sein möchtet, dann sichert euch schnell noch die Tickets. Und ich spiele euch jetzt natürlich auch Felix Jehn zusammen mit Weiss und Miss Lee. Wir sind mit Close Your Eyes.
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1: Ich bin Dirk Zeitler. Deutschland ist mit seiner Kandidatur für einen Sitz im mächtigen Sicherheitsrat der Vereinten Nationen bereits im ersten Wahlgang gescheitert. Bei der Wahl in New York unterlag die Bundesrepublik Portugal und Österreich, wie die Präsidentin der UN-Generalversammlung Baerbock mitteilte. Für Bundeskanzler Merz und seinen Außenminister Wadefuhl bedeutet das Scheitern auch einen herben Rückschlag bei den Bemühungen, Deutschland stärker als in den vergangenen Jahren als wichtigen Akteur auf der internationalen Bühne zu platzieren. Ein ukrainischer Drohnenschlag in St. Petersburg hat vor dem Wirtschaftsforum von Kremlchef Putin schwarzen Rauch über der sonnigen Millionenmetropole aufziehen lassen. Am frühen Morgen, als weitere Gäste für das bis Samstag angesetzte Großereignis eintrafen, gab es mehrere Stunden Drohnenalarm.
2: Das Bild eines starken Russlands, welches der Kreml mit dem Wirtschaftsforum in Petersburg vermitteln wollte, haben die ukrainischen Drohnen zerstört. Die Rauchschwaden sind bis ins Stadtzentrum zu sehen und überschatten auch das festlich inszenierte Forum. Eingeschlagen haben die Drohnen Medienberichten nach im Ölterminal und in einer Flottenbasis. Aus Moskau, André Balin.
1: Die Gewerkschaft Verdi ruft in den laufenden Tarifverhandlungen im Handel erneut zu bundesweiten Warnstreiks auf. Betroffen seien morgen und übermorgen Betriebe und Unternehmen im Einzel- sowie im Groß- und Außenhandel in allen Bundesländern, wie die Gewerkschaft mitteilte.
3: Eine bodenlose Frechheit nennt die Gewerkschaft die Tarifangebote, die die Arbeitgeber zuletzt vorgelegt hatten. Verdi fordert 7% mehr Lohn. Die Arbeitgeber hatten in einigen Bundesländern 3,5% angeboten in zwei Schritten. Denn der Handelsverband Deutschland sieht angesichts der schwächelnden Konjunktur kaum Spielraum für Lohnerhöhungen. Die Gewerkschaft will jetzt mit der zweiten Streikankündigung Druck für mehr Geld machen. Wo und wie genau die Streiks für die Verbraucher spürbar wären, ist noch nicht klar. Thomas Thonfeld, Nachrichtenredaktion.
1: Zum Sport. Bundesliga-Absteiger VfL Wolfsburg hat Tobias Strobel als neuen Trainer verpflichtet. Die 38 Jahre alte Überraschungslösung kommt gegen Zahlung einer Ablösesumme vom SC Verl. Strobel erhält bei den Niedersachsen einen Vertrag bis Sommer 2028. Den westfälischen Club Verl hatte Strobel in der vergangenen Saison auf Platz 6 der dritten Liga geführt. Und das waren die Nachrichten mit Dirk Zeitler.
4: Das Wetter. Jetzt am Abend bleibt das Wetter unbeständig. Gerade gibt es neben trockenen Abschnitten auch noch vereinzelt Schauer. In den nächsten Stunden kann auch immer wieder Regen fallen. Vereinzelt sind auch Gewitter möglich, aber es ist die Ausnahme. Und später in der Nacht geht es dann runter mit den Temperaturen. Die pendeln sich ein zwischen 16 und 10 Grad. Morgen wird es dann erneut wechselhaft. Sonne ist auch mal dabei, aber auch Schauer und Gewitter. Höchstwerte bei bis zu 21 Grad.
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4: 20 Uhr ist durch und das sind die Meldungen ab 20 Minuten Zeitverlust. Da haben wir die A1 Dortmund-Köln zwischen Wuppertal-Langerfeld und Remscheid-Lennep. 5 Kilometer, 40 Minuten. Dann die A2 Dortmund-Hannover zwischen Bielefeld-Süd und dem Kreuz Bad Oeynhausen. 18

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0: Mucke, die kam gerade von Bibi Rexha, New Religion hieß dieser Song. So, jetzt machen wir die Augen zu, also vorausgesetzt, ihr seid gerade nicht im Auto, weil das könnte sonst blöd enden. Also Augen zumachen. Könnt ihr euch Atze Schröder beim Staubsaugen vorstellen oder beim Spülmaschine ausräumen? Ich auch nicht so richtig, aber dieses Phänomen, das soll es geben, wenn man sich die aktuelle Folge von Atzes Podcast anhört.
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3: Ja, nee, ist klar.
4: Sag mal, Männer, helft ihr auch so schön im Haushalt wie ich? Ja, ich bin Vorbild. Ich bin ja vor 7 Jahren nach Hamburg gezogen und seitdem habe ich mich ganz gut entwickelt, was die Bewältigung der Hausarbeit angeht. Natürlich unter Anleitung, weil ich hatte ja echt keine Ahnung damals. So wie Udo Lindenberg im Hotel wohnen, das wäre damals für mich die beste Lösung gewesen. Aber als ich gestern Mittag nach Hause kam, war Spatzel noch bei der Arbeit und hier in der Küche schon so ein bisschen was rum. Mittagessen musste ich nur noch warm machen, das hatte sie alles vorbereitet. So, Spülmaschine war gerade durch, also erstmal das Geschirr und Besteck in die Spüle gestellt. Danach habe ich ein zauberhaftes Nickerchen auf dem Sofa gemacht. Dann Fußball-Podcast gehört, ist ja auch wichtig, weil die WM bald anfängt. Ja, und was soll ich sagen, ruckzuck war es 18 Uhr und meine Perle kam zur Haustür rein. Und dann kam natürlich auch schon die Frage, hast du die Spülmaschine ausgeräumt? Ich sag, ja klar. Sicher? Ja gut, dann räume ich sie halt nochmal aus. Wie gesagt, ich lerne ja auch noch. Ich bin doch erst im 7. Ausbildungsjahr. Küche, Schlafzimmer, Wohnzimmer, da darf ich alles schon alleine machen. Badezimmer unter Aufsicht, wo ich überhaupt nicht ran darf, sind Waschmaschine und Trockner. Da gab es mal vor Jahren ein Desaster, als ich das versucht habe. Seitdem ist Wäsche tabu für mich. Immerhin passen die Kurt Cobain-T-Shirts jetzt ihrem Patenkind. Ja.
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0: Das Wetter.
1: Jetzt gerade sind viele Wolken unterwegs. Regional kann es auch noch mal nass sein. Zwischendurch aber auch lange trockene Phasen. Das ist so das Programm für den Restabend. Auch in der Nacht bleibt es weiter unbeständig. Auch da können noch mal Schauer durchziehen. Tiefstwerte haben wir dann bei 16 bis 10 Grad. Morgen am Feiertag geht es ähnlich weiter. Sonne, Wolken, Regen und Gewitter. Dazu dann bis 21 Grad.
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1: Na, immer noch recht viel los. Man merkt, dass morgen Feiertag ist. Ab 15 Minuten diese Meldungen. A2 Dortmund, Hannover zwischen Bielefeld Ost und dem Kreuzbad Önhausen. 15 Kilometer 25 Minuten. Dann die A40 Duisburg-Dortmund zwischen Essen-Hutrop und Essen-Krai. 3 Kilometer 20 Minuten. Eine halbe Stunde auf der A44 Dortmund-Kassel zwischen Marsberg und Warburg. 8 Kilometer. Und dann noch die A52 Düsseldorf-Essen zwischen Essen-Bergerhausen und dem Dreieck Essen-Ost. 1 Kilometer 17 Minuten plus. Allen unterwegs eine gute Fahrt und kommt gut an.
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1: Robert Jantz ist hier. Einen schönen Abend wünsche ich euch. Schön, dass ihr mit dabei seid. Und auch jetzt geht's hier direkt weiter mit ganz viel Musik. Den Anfang macht jetzt Leonie. Und da habe ich den Song Don't Worry For.

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0: Digga, das war Ed Sheeran. Musst du doch kennen. Das ist so ein Satz, den würde ich so zu Freunden sagen. Digga, ist einfach so ein Wort. Nice, sag ich auch oft. Cool, natürlich, klar. Hört man ständig heutzutage. Aber vielleicht lohnt es sich ja auch mal zu schauen, welche Wörter wir so ein bisschen verloren haben. Wörter, die wir nicht mehr so auf dem Schirm haben. Sachen wie Heidewitzka oder Potzblitz sagt heute kaum noch jemand. Warum eigentlich nicht? Sind die uncool oder wissen wir vielleicht auch einfach nicht, was die bedeuten? Bei letzterem kann meine Kollegin Nele Kernchen nochmal helfen.
1: Ihr sitzt im Restaurant. Vor euch eine richtig schöne, dampfende, käsige Pizza. Ihr beißt rein und sagt, was? Boah, voll lecker. Schmeckt mega geil. Ja, kannst du machen. Aber wie wär's mal mit etwas weniger 0815? Wie wär's mit, was ein Schmackofatz? Checkt jeder sofort, passt auch in die Situation. Denn Schmackofatz kommt vom polnischen Verb smakowacz, was schmecken bedeutet. Eignet sich auch super fürs nächste Grillfest bei euch im Garten. Und falls euch dann einer am Grill kein Würstchen brät, sondern Kotelett ans Ohr labert, habe ich auch noch einen Tipp. Klar, ihr könntet sagen, lass mich mit dem Scheiß in Ruhe. Oder ihr sagt, Gillefit. Heißt so viel wie Unsinn, unnötiges Zeug. Es kommt wahrscheinlich vom französischen qui le fit, was so viel wie wer macht denn sowas meint. So, lange Rede, ganz viel Unsinn. Ich habe noch so viele Wörter, aber dann sitzen wir ja noch hier, wenn es schon stockdunkel ist. Oder besser noch, zappenduster. Zappen, die Kurzform für Zapfenstreich in der Soldatensprache. Dieser bedeutete für die Soldaten den Beginn der Nachtruhe. Also Augen zu und Licht aus. Wobei ich sie am liebsten verwende, um liebevolle Drohungen auszusprechen. Schatz, wenn du dieses Kuddelmuddel nicht ratzfatz aufräumst, dann ist dir aber Zappenduster. Klingt gleich viel eloquenter. Ach übrigens, beleidigen in eloquent geht auch, ne? Du Pissnelke. Ich sag doch, alte Wörter machen voll Bock. Entschuldigung, ich meine, sind voll Knorke.
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1: Ich bin Dirk Zeitler. Deutschland ist mit seiner Kandidatur für einen Sitz im mächtigen Sicherheitsrat der Vereinten Nationen bereits im ersten Wahlgang gescheitert. Bei der Wahl in New York unterlag die Bundesrepublik Portugal und Österreich, wie die Präsidentin der UN-Generalversammlung Baerbock mitteilte. Außenminister Wadephul räumte danach ein.
2: Das ist klar, das Ergebnis ist eine echte Enttäuschung und es ist eine herbe Niederlage.
1: Für Kanzler Merz und seinen Außenminister bedeutet das Scheitern auch einen herben Rückschlag bei den Bemühungen, Deutschland stärker als in den vergangenen Jahren als wichtigen Akteur auf der internationalen Bühne zu platzieren. Ein ukrainischer Drohnenschlag in St. Petersburg hat vor dem Wirtschaftsforum von Kreml-Chef Putin schwarzen Rauch über der Millionenmetropole aufziehen lassen. Am frühen Morgen, als weitere Gäste für das bis Samstag angesetzte Großereignis eintrafen, gab es mehrere Stunden Drohnenalarm.
3: Das Bild eines starken Russlands, welches der Kreml mit dem Wirtschaftsforum in Petersburg vermitteln wollte, haben die ukrainischen Drohnen zerstört. Die Rauchschwaden sind bis ins Stadtzentrum zu sehen und überschatten auch das festlich inszenierte Forum. Eingeschlagen haben die Drohnen Medienberichten nach im Ölterminal und in einer Flottenbasis. Aus Moskau, André Berlin.
1: Mehr als ein Drittel der Menschen in Deutschland hat regelmäßig Schlafprobleme. Das zeigte eine Befragung des Robert-Koch-Instituts. Insgesamt schlafen die Menschen in Deutschland schlechter als noch vor etwa 15 Jahren. Als mögliche Gründe nennen die Experten unter anderem die gestiegene Smartphone-Nutzung sowie gesellschaftliche Krisen wie Pandemiefolgen, den Klimawandel und militärische Konflikte. Zum Sport. In der Diskussion um einen drohenden Zwangsabstieg für den TSV 1860 München bleibt es undurchsichtig. Der Drittligist musste heute bis um 17 Uhr für die Lizenz notwendige Finanzunterlagen beim DFB einreichen. Kurz danach gab es weder von den Löwen noch vom umstrittenen Investor Hasan Ismaik eine Mitteilung. Der DFB äußert sich zu diesem Zeitpunkt des Zulassungsverfahrens generell nicht zu den einzelnen Vereinen. Die Münchner mussten heute ihre Zahlungsfähigkeit nachweisen. Dem Vernehmen nach sollen 2,7 Millionen Euro für die Lizenz gefehlt haben. Und das waren die Nachrichten mit Dirk Zeitler.
4: Das Wetter. Jetzt am späten Abend ziehen weiter viele Wolken durch. Stellenweise kann es auch noch mal Schauer geben, sonst bleibt es aber auch mal länger trocken. So geht es auch erstmal weiter. 16 bis 10 Grad, das sind die Temperaturen für die Nacht. Morgen an Fronleichnam bleibt das Wetter dann sehr wechselhaft. Es gibt etwas Sonne, viele Wolken, Schauer und auch örtlich kräftige Gewitter. Maximal 21 Grad sind drin.
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4: Raus auf die Autobahn, ab 10 Minuten zwei Meldungen. Einmal die A2 Dortmund-Hannover zwischen Herford-Bad Salzuflen und dem Kreuz Bad Oeynhausen 8 Kilometer 20 Minuten und 25 Minuten auf der A44 Dortmund-Kassel zwischen Marsberg und Warburg 7 Kilometer Stau dort. Allen unterwegs eine gute Fahrt und kommt gut an.
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4: Hi zusammen, Robert Jantz ist hier und es heißt ja immer, Zeitreisen sind nicht möglich. Doch sind sie und das beweise ich euch. Jetzt geht's zurück in die 80er. Ich spiele euch Whitney Houston mit How Will I Know, 1985 veröffentlicht.

0: Alex Warren habe ich hier gespielt mit Fever Dream. Soll es überall bald strengere Baderegeln für Kinder oder Jugendliche geben, die noch nicht so richtig schwimmen können? Ist das gerechtfertigt? Das ist gerade eine ganz heiße Diskussion in den Freibädern. Klar, so, ne, wenn die Temperaturen wieder wärmer werden, die Freibäder voller werden. Ein Beispiel, der Bundesverband Deutscher Schwimmmeister, der fordert, dass Kinder und Jugendliche unter 16 Jahren ohne Bronzeabzeichen Freibäder nur noch in Begleitung eines Elternteils besuchen dürfen. Was sagt ihr dazu?
1: Es ertrinken einfach so viele Kinder, Jugendliche, Erwachsene, weil sie nicht schwimmen können. Und ich finde, das könnte man schon verlangen, dass sie irgendwie einen Bronze ablegen. Oder ja, keine Ahnung, kann man ja auch an einem Tag machen, irgendwie vorschwimmen oder so.
2: Eher zu vorsichtig, würde ich sagen. Also wenn man das bis 12 macht, würde ich sagen, ja, okay, ne, kann man verstehen. Aber bis 16 finde ich schon übertrieben, um ehrlich zu sein.
3: Also ich denke auch, Bronze ist schon wichtig auf jeden Fall, sodass man zumindest irgendeine Prüfung ablegt, dass die Bademeister auch sehen können, kann schwimmen.
1: Also ich finde, Bronze sollte man haben und wenn man das nicht hat, dann sollte man beaufsichtigt werden.
0: Das also schon mal so ein paar Meinungen, was die DLRG zu dem Thema sagt, das hören wir dann gleich.
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1: Gerade ist es ja vielerorts echt bewölkt. Zwischendurch fällt etwas Regen. Es gibt aber auch trockene Phasen. Bis in die Nacht bleibt es unbeständig. Einzelne Schauer und kurze Gewitter sind weiter möglich. Schauen wir auf die Temperaturen. Die pendeln sich ein in den nächsten Stunden. So bei 16 bis 10 Grad. Morgen wird es wettertechnisch ganz stabiler Feiertag. Sonne, Wolken und Regen wechseln sich ab. Dazu können Gewitter mit Starkregen kommen. Höchstwerte bei bis zu 21 Grad.
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1: Der schnelle Blick auf die Straßen und da habe ich ab 10 Minuten zwei Meldungen. Einmal die A2 Dortmund-Hannover zwischen Herford Ost und dem Kreuzbad Oeynhausen. 5 Kilometer Stau, 12 Minuten und 20 Minuten obendrauf. Auf der A44 Dortmund-Kassel zwischen Diemelstadt und Warburg 6 Kilometer Stau dort aktuell. Allen unterwegs eine gute Fahrt und kommt gut an.
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1: Hi zusammen, Robert Janz ist hier und stellt euch mal vor, das Wetter wäre so richtig großartig am Feiertag. Was könnte man da machen? Zum Beispiel ins Freibad gehen, ne? Schön auf der Wiese liegen, Freibad-Pommes sich reinzimmern, was trinken, dann hier mal ein bisschen schwimmen, ein paar Bahnen ziehen, ein bisschen planschen. Herrlich. Jetzt ist es aber so, es wird gerade diskutiert über strengere Baderegeln, vor allem für Kinder und Jugendliche. Ja, also die Diskussion ist da zum Beispiel, dass der Bundesverband Deutscher Schwimmmeister fordert, dass Kinder und Jugendliche unter 16 Jahren ohne Bronzeabzeichen Freibäder nur noch in Begleitung eines Elternteils besuchen dürfen. Was die DLRG dazu sagt, das hören wir gleich. Vorher gibt's nochmal Musik und die kommt jetzt von Kamrat. Den hören wir mit Hug Yourself. Also eine kleine Erinnerung zu sich selbst, immer nett zu sich sein.

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0: Toby Romeo und You Know Das habe ich gespielt mit What It Feels Like. Du kommst hier nicht rein, Kollege. Ist ein bisschen so wie ein Samstagabend vorm Club, aber so könnte es bald auch vor deutschen Freibädern ablaufen. Zumindest, wenn man unter 16 ist und kein Bronzeabzeichen hat. Der Bundesverband Deutscher Schwimmmeister, der fordert nämlich, Achtung, Kinder und Jugendliche dürfen ohne Bronzeabzeichen nur noch in Begleitung eines Elternteils ins Freibad. Punkt. Die Deutsche Lebensrettungsgesellschaft stimmt dem auch zu. Wir haben mit Martin Holzaue von der DLRG gesprochen. Und er sagt, bei den Bädern ist das schlichtweg eine Frage des Risikos, weil viele Kinder und Jugendliche eben einfach nicht genug schwimmen können.
1: Wenn man dann zu dem Ergebnis kommt, es sind zusätzliche Maßnahmen notwendig, um die Sicherheit im Bad zu erhöhen, dann ist das durchaus auch mal nachvollziehbar. Das Schwimmabzeichen Bronze, der Freischwimmer, das ist halt ein Nachweis, wenn ein Kind diese Prüfung abgelegt hat, dann kann es eben auch sicher schwimmen. Da sind sich alle Experten einig.
0: Ziel sei es aber jetzt ausdrücklich nicht pauschal, Kindern den Spaß zu vermiesen oder so. Ist eher ein Signal an die Eltern, sagt auch Ann-Christine von Kita Schmidt. Sie ist von der Deutschen Gesellschaft fürs Badewesen.
2: Man darf halt nicht mit so einer All-Inclusive-Mentalität ins Bad gehen. Also ich komme hier mit meinem Kind hin, gebe es ab und die Bademeister passen schon auf. Also dass da wieder ein bisschen das Bewusstsein geschärft wird, dass man gemeinsam diesen Tag erlebt und dass dann halt auch Eltern oder andere Begleitpersonen auch auf ihre Kinder achten.
0: Trotzdem, Sie und damit auch die Gesellschaft fürs Badewesen sind gegen diese Einlassbeschränkungen, denn...
2: Wir sehen aber auch ein ganz, ganz großes Gegenargument. Die Gefahr, dass dann auf unbewachte Badestellen und Naturbadegewässer zum Beispiel ausgewichen wird, ja, das ist durchaus gefährlicher.
0: Aber zumindest bei der Lösung sind sich beide Seiten einig. Mehr Personal in Bädern für Schwimmkurse, denn Kinder und Jugendliche müssen schwimmen lernen können. Das sagen und fordern beide.
2: Dass auch jedes Kind die Möglichkeit hat, ein Bronzeabzeichen abzulegen.
1: Jugendliche nicht einfach bloß an ein Schwimmbad abzuweisen, sondern eben die Möglichkeit dann auch zu geben, dieses Schwimmabzeichen Bronze zu bekommen.
0: Denn Schwimmen lernen ist einfach super wichtig.
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1: Ich bin Tine Klimach. Deutschland ist mit seiner Kandidatur für einen Sitz im mächtigen Sicherheitsrat der Vereinten Nationen bereits im ersten Wahlgang gescheitert. Bei der Wahl in New York unterlag die Bundesrepublik Portugal und Österreich, wie die Präsidentin der UN-Generalversammlung Annalena Baerbock mitteilte.
2: Das Scheitern ist eine herbe Niederlage. Die Kandidatur stand von Beginn an auf wackeligen Beinen. Dennoch war man unter Diplomaten zuversichtlich, dass der zweitwichtigste Geldgeber einziehen wird. Was die Staaten dazu bewogen hat, gegen Deutschland zu stimmen, kann man nur vermuten. Viele sehen aber etwa die teilweise zögerliche Verurteilung der Aktionen Israels oder der USA im Iran oder in Venezuela kritisch. Deutschland hat zudem vergleichsweise spät seine Kandidatur angekündigt. Aus New York, Anne Pollmann.
1: Die Unzufriedenheit der Menschen mit der Bundesregierung spiegelt auch eine aktuelle Umfrage wider. Nur 13% sehen die Wirtschaftslage aktuell positiv. So kritisch waren sie seit der Eurokrise Ende der 2000er Jahre nicht mehr. Das ergab der ARD-Deutschland-Trend. Die Wirtschaft hat die Migration demnach als größtes Problem in Deutschland abgelöst. 27% nennen die wirtschaftliche Lage als wichtigste Aufgabe für die Politik. Dahinter folgt der Themenbereich Zuwanderung. Auf Platz 3 werden soziale Ungerechtigkeit und Armut genannt. Die Gewerkschaft Verdi ruft in den laufenden Tarifverhandlungen im Handel erneut zu bundesweiten Warnstreiks auf. Betroffen seien Donnerstag und Freitag Betriebe und Unternehmen im Einzel- sowie im Groß- und Außenhandel in allen Bundesländern, wie die Gewerkschaft mitteilte.
3: Die Fronten im Tarifstreit sind weiter verhärtet. Deshalb will Verdi noch einmal den Druck erhöhen. Die letzten Angebote der Arbeitgeber in einigen Bundesländern nennt die Gewerkschaft schlicht unverschämt. Obwohl es den Handelskonzernen sehr gut gehe, sollten die Beschäftigten mit Lohnverlusten abgespeist werden. Was genau der Streikaufruf für die Kunden bedeutet, ist noch unklar. Der Handelsverband Deutschland geht aber davon aus, dass die Auswirkungen kaum zu merken sein werden. Aus Berlin, Thomas Brockt.
1: In Westerland auf der Insel Sylt sind am Vormittag mindestens 3 Schüsse auf einen Barbershop abgegeben worden. Verletzt wurde bei dem Vorfall niemand, wie ein Polizeisprecher sagte. Ein 23-jähriger Mann, der eine scharfe Schusswaffe bei sich trug, und ein Jugendlicher wurden festgenommen. Die Fahndungsmaßnahmen auf der Insel seien eingestellt worden, hieß es am Abend. Die Hintergründe der Tat sind noch unklar.
4: Und das waren die Nachrichten mit Tine Klimach.
5: Das Wetter.
6: Jetzt in der Nacht ist es weiter durchwachsen. Mal ist es trocken, mal können Schauer durchziehen. So geht's auch in den nächsten Stunden weiter. Die Temperaturen, die sinken auf 16 bis 10 Grad. Morgen an frohen Leichnam wird es dann weiter unbeständig. Es gibt Sonne, Wolken, Regen, teils kräftige Gewitter sind möglich. Bis 21 Grad in der Spitze.
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6: 2 Meldungen habe ich da noch für euch. Einmal die A3 Köln-Oberhausen zwischen Mettmann und dem Kreuz Breitscheid. 1 Kilometer Stau, 13 Minuten plus. Und genauso lang dauert es auf der A44 Dortmund-Kassel zwischen Diemelstadt und Warburg. 4 Kilometer Stau dort. Allen unterwegs eine gute Fahrt. Kommt gut an.
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6: Uhr ist durch, Robert Jans ist hier. Und das heißt, wir dürfen Sie jetzt offiziell begrüßen. Die Mittwochnacht. Mein Gott, ist ja auch mal nett, oder? Wenn ihr gerade unterwegs seid, dann kommt auf jeden Fall gut an. Ich versorge euch weiter mit guter Musik. Als nächstes kommt die jetzt von Ray und die fragt, Where's my husband?

0: waren Queen mit Who Wants to Live Forever. Ganz großer, legendärer 80er-Sound. Und jetzt geht's hier bei uns weiter mit weniger Gitarre, dafür aber mit mehr Dance und tatsächlich auch einem ähnlichen Thema. Loslassen und weitergehen. Ich spiele euch Musik von Kygo, ist ganz neu bei uns. Und Kygo kommt im Sommer übrigens auch nach NRW. Anfang August spielt er in Mönchengladbach, legt er auf. Und jetzt habe ich für euch diesen Song hier.
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0: Das Wetter.
1: Jetzt in der Nacht bleibt das Schauerrisiko bestehen. Auch ein kurzes Gewitter ist hier und da noch mal möglich. Tiefstwerte haben wir bei 16 bis 10 Grad. Schauen wir schon mal auf morgen. Da geht es dann mit wechselhaftem Wetter weiter. Etwas Sonne ist möglich, aber auch viele Wolken, Schauer und Gewitter. Höchstwerte bei bis zu 21 Grad. Also eigentlich geht es genauso weiter wie in den letzten Tagen.
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1: Der schnelle Blick auf die Straßen, eine Meldung. Die A3 Köln-Oberhausen zwischen Mettmann und dem Kreuz Breitscheid. 1 Kilometer Stau, 15 Minuten plus. Sonst nichts zu melden. Allen unterwegs eine gute Fahrt und kommt gut an.
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1: Hi zusammen, Robert Jantz ist hier. Gemeinsam geht's durch diese noch ganz junge Mittwochnacht. Und das war so ein bisschen der Verkehrsschock heute, ne? Die marode Bonner Rheinbrücke wurde heute Nachmittag dicht gemacht. Das betrifft Autofahrer in ganz NRW. Warum, wieso, weshalb und alle Hintergründe dazu gibt's dann gleich bei mir.

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0: Das ist die Mittwochnacht und mein Gott, da war die Aufregung plötzlich ganz groß. Ganz kurzfristig wurde heute Nachmittag die Nordbrücke Bonn dicht gemacht. Das ist eine ganz wichtige Verkehrsachse. Weitere Schäden wurden da festgestellt, darum dann eben diese Maßnahme. Das hat dann die Autobahn GmbH mitgeteilt. Die Stadt Bonn saß dann auch mit der Krisensitzung zusammen, hat sich beraten. Unser Reporter Dominik Becker ist in Bonn und sagt uns jetzt erstmal, kam diese Maßnahme da heute Nachmittag überraschend?
1: Naja, es ist seit langem schon bekannt, dass die Brücke, wie so viele Brücken bei uns in NRW, sehr, sehr marode ist. Seit einiger Zeit schon dürfen Lkw über 7,5 Tonnen nicht über diese Brücke fahren. Die Komplettsperrung heute aber, ja, die kommt dann irgendwie schon überraschend wie Kai aus der Kiste. Aber das sagt die Autobahn GmbH, die Sicherheit der Menschen, die gehe vor, die Brücke müsse unverzüglich gesichert werden.
0: Du hast auch erste Reaktionen gesammelt, ne?
1: Natürlich gibt es jede Menge Reaktionen, unter anderem auch vom Bonner Oberbürgermeister, und das ist Guido Deus.
2: Also ich wurde heute Mittag informiert, dass man zusätzliche Risse festgestellt hat an der Vorlandbrücke auf der Bonner Seite, die es aus Sicherheitsgründen zwingend erforderlich macht, die Brücke komplett zu sperren. Das sind ganz schlimme Nachrichten. Das sind schlimme Nachrichten für den Schülerverkehr, für die Feuerwehr, aber auch für alle Menschen auf dem Weg zu ihrem Job oder eben zurück, dass die Bonner Nordbrücke für den gesamten Verkehr erst einmal komplett gesperrt wird.
0: So, lass mich raten, vermutlich wird diese Sperrung morgen am Feiertag nicht aufgehoben, ne?
1: Wann dieser Tag kommt, das kann keiner so genau sagen. Im Moment zumindest noch nicht. Es muss weitere Prüfungen und Tests geben. Hier schrillen auf jeden Fall so ein bisschen die Alarmglocken nochmal der Bonner Oberbürgermeister.
2: Also wir sind jetzt, und das hat mir auch die Autobahn GmbH versichert, wir sind jetzt Top-Thema Nummer 1 in Nordrhein-Westfalen, was früher die Ramedal-Brücke oder die Leverkusener Brücke gewesen ist. Das ist jetzt unsere Nordbrücke, weil wir sind eine Region mit 1 Million Menschen, wenn wir nur Bonn und den Rhein-Sieg-Kreis sehen. Aber die Bedeutung geht weit darüber hinaus. Also das ganze Rheinland ist davon betroffen.
1: Ja, und damit auch große Teile von NRW, die sich auf deutlich mehr Staus und auch auf deutlich größere Umwege einstellen müssen.
0: Wisst ihr also Bescheid. Dominik Becker war das über die Sperrungen der Rheinbrücke in Bonn. Ich danke dir.
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1: Ich bin Tine Klimach. Deutschland ist mit seiner Kandidatur für einen Sitz im mächtigen Sicherheitsrat der Vereinten Nationen krachend gescheitert. Bei der Wahl in New York unterlag Deutschland, Portugal und Österreich im ersten Wahlgang. Außenminister Johann Wadephul zeigte sich in New York enttäuscht. Er sagt aber auch, dass nicht alle Mitgliedstaaten die deutschen Positionen zum Beispiel zum Ukraine-Krieg teilten.
2: Dass Russland eine solche Stimme nicht am Tisch des Sicherheitsrates wissen will und auch Stimmung gegen uns gemacht hat, das ist kein Geheimnis. Und es mag auch Stimmen gekostet haben, dass Deutschland im Nahostkonflikt immer eine besondere Verantwortung für Israel wahrnehmen muss.
1: Deutschland hatte für einen von zwei frei werdenden Sitzen im UN-Sicherheitsrat kandidiert. Permanente Vertreter sind die Atommächte China, Frankreich, Großbritannien, Russland und die USA. Gegen die Milliardensparpläne der Bundesregierung bei den Gesundheitsausgaben formiert sich wachsender Widerstand, nun auch unter den Ländern und bei Hausärzten. Wenn der Gesetzentwurf von Ministerin Nina Waken in der nächsten Woche in den Bundesrat kommt, liegen zahlreiche Kritikpunkte von Ausschüssen der Länderkammer vor. Gefordert wird die Streichung mehrerer Ausgabenbremsen bei Kliniken, Praxen, Apotheken und der Pharmabranche. Der Hausärzteverband macht mit einer Protestaktion mobil. Mehr als ein Drittel der Menschen in Deutschland gibt an, regelmäßig Schlafprobleme zu haben. Fast jeder Dritte berichtete in einer Befragung des Robert-Koch-Instituts, Probleme beim Durchschlafen zu haben.
3: Die Deutschen schlafen heute schlechter als vor 15 Jahren. So lassen sich die Ergebnisse der Befragung zusammenfassen. Mögliche Gründe, die aktuellen Kriege, Corona-Nachwirkungen, aber auch der Klimawandel und das Smartphone. Helfen können unter anderem feste Schlafenszeiten, Smartphone weg direkt vor dem Schlafen, kein Alkohol, Koffein oder Nikotin. Länger andauernde Schlafstörungen erhöhen bei den Betroffenen das Risiko für psychische oder auch Herz-Kreislauf-Erkrankungen. Deshalb sollte man dann zum Arzt gehen. Aus Berlin, Dirk Zeitler.
1: Zum Sport. Das Länderspiel-Comeback von Manuel Neuer bei dem WM-Test gegen die USA bleibt weiter mit einem Fragezeichen versehen. Der 40-Jährige war beim ersten Training der Fußballnationalmannschaft nach der Anreise nach Chicago noch nicht auf dem Platz, wie der DFB meldete. Am Samstag geht es für die DFB-Elf im letzten WM-Test gegen Gastgeber USA.
4: Und das waren die Nachrichten mit Tine Klimach.
5: Das Wetter.
6: Da ändert sich am Wetter wenig. In den nächsten Stunden kann es auch noch mal vereinzelt einen Schauer geben. Es sind auch noch Gewitter theoretisch möglich. Die Temperaturen, die gehen bis morgen früh zurück auf 16 bis 10 Grad. Morgen an frohen Leichnam bleibt es dann unbeständig. Sonne, Wolken, Schauer und teils kräftige Gewitter sind drin. Maximal 21 Grad in der Spitze.
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6: 23 Uhr ist durch. Eine Meldung von der A3 Köln-Oberhausen zwischen Mettmann und dem Kreuz Breitscheid 1 Kilometer 13 Minuten plus. Allen unterwegs eine gute Fahrt, kommt gut an.
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6: Robert Janz ist hier, gemeinsam geht's durch diese junge Nacht. Und jetzt starten wir rein mit drei Hits am Stück. Los geht es mit Years and Years, spiele ich euch mit King.

0: Michael Schulte war das mit 5 a.m. Und morgen früh um 5, was macht ihr da im Idealfall? Genau, schlafen, denn es ist Feiertag. Und hoffentlich habt ihr euch eine Brücke gebaut und morgen einfach frei. Es ist schon wieder eine kurze Woche, herrlich. Aber viel Freizeit bedeutet auch viele Aktivitäten, die man ausüben kann. Ne? Und wo starten wir uns dafür aus? Genau, in diesem einen Sportgeschäft. Wir kennen es alle.
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2: Kennt ihr Decathlon? Das ist doch dieser Indoor-Spielplatz mit Einkaufsmöglichkeiten. Sozusagen ein Bälleparadies mit SB-Kasse. Das ist einer der wenigen Läden, wo du als einfacher Kunde Helm tragen solltest. Ja, kann ja immer sein, dass dich ein 7-Jähriger auf dem Cityroller umwämmst. Ja, oder du gerade nach Sportsocken guckst und auf einmal einen Basketball an die Rübe kriegst. Ich wollte mir da mal ein Zelt angucken. Und da hat einfach einer drin gewohnt. Ein Kumpel von mir hat da mal gearbeitet. Man kriegt da sogar so Schulungen für die einzelnen Sportbereiche. Damit bist du kein Experte, aber am Ende des Tages kannst du Fußballschuhe von Schwimmflossen unterscheiden und das reicht ja. Gesundes Halbwissen eben. An sich kein Thema. Allerdings in der Kletterabteilung, ist das eher ungesunde Ahnungslosigkeit. Aber egal, ob du was findest oder nicht, irgendwas kaufst du ja eh. Guck mal, bei Ikea hast du Teelichter und Hotdog und bei Decathlon eben Proteinriegel und irgendeinen Ball vorne an der Kasse. Oder eine Campinglampe, die gleichzeitig auch Nudelsieb ist. Und immer dran denken, der Weg ist das Ziel, aber zu Hause ist am schönsten.
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0: Das Wetter.
1: Jetzt gerade in der Nacht ändert sich am Wetter eigentlich wenig. Einzelne Schauer sind immer noch möglich. Auch ein kurzes Gewitter ist nicht ganz ausgeschlossen. Es ist deutlich kühler geworden. Temperaturen pendeln sich jetzt in der Nacht ein, so bei 16 bis 10 Grad. Morgen wird es dann wieder sehr wechselhaft. Heißt also, Sonne gibt es zwischendurch. Dazu kommen Schauer und möglicherweise auch Gewitter. Höchstwerte haben wir bei bis zu 21 Grad.
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1: Wir checken schnell die Lage auf den Straßen. Zwei Meldungen habe ich da. Einmal dauert er leider sehr lange, ist die A2 Dortmund-Hannover zwischen Bad Alsen und Wunstorf-Lutte. Aktuell 10 Kilometer Stau, verliert ihr eine Stunde. Und dann noch ein harmloser Stau auf der A3 Köln-Oberhausen zwischen Mettmann und dem Kreuz Breitscheid. 1 Kilometer Stau, 8 Minuten kommen da knapp oben drauf. Allen unterwegs eine gute Fahrt und kommt gut an.
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1: Robert Janz ist hier. Ich hoffe, bei euch läuft alles und ihr kommt stressfrei durch diese ganz junge Nacht. Wobei, so jung ist sie ja gar nicht mehr. Ne? Gleich nähern wir uns schon dem Donnerstag, beziehungsweise wir nähern uns dem Donnerstag mit ganz großen Schritten. Bis dahin noch eine ganze Menge Musik. Als nächstes kommt die jetzt von Teddy Swims. Frischer Song aus diesem Jahr. Hier ist Mr. Know-It-All.

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0: Das war Musik von Linkin Park, Lost. Und weiter geht es jetzt mit der neuen Single von Malik Harris. Mein Name ist Robert Janz. Ich mache jetzt Feierabend. Und nach Mitternacht geht es hier dann weiter mit meiner Kollegin Laura Potting. Ich wünsche euch eine schöne Nacht. Kommt gut durch.
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1: Ich bin Tine Klimach. Bei der Bewerbung um einen der nicht ständigen Sitze im UN-Sicherheitsrat ist Deutschland durchgefallen. Die zwei offenen Plätze gingen an Portugal und Österreich. Das Scheitern bedeutet aber nicht, dass die Bundesregierung ihr Engagement für die Weltorganisation herunterschraubt. Das hatte auch Kanzler Merz danach betont. Kritiker dürften aber jetzt lautstärker beklagen, dass Deutschland viel Geld für die UN ausgibt, aber bei der Vergabe von wichtigen Posten nicht ausreichend berücksichtigt wird. Ein ukrainischer Drohnenschlag gegen St. Petersburg hat vor dem Start des Wirtschaftsforums von Kreml-Chef Putin schwarzen Rauch über die Millionenmetropole aufziehen lassen. Eine Ölraffinerie am Hafen wurde getroffen und geriet in Brand.
2: Das Bild eines starken Russlands, welches der Kreml mit dem Wirtschaftsforum in Petersburg vermitteln wollte, haben die ukrainischen Drohnen zerstört. Die Rauchschwaden sind bis ins Stadtzentrum zu sehen und überschatten auch das festlich inszenierte Forum. Eingeschlagen haben die Drohnen Medienberichten nach im Ölterminal und in einer Flottenbasis. Der Kreml reagierte erbost. Solche Angriffe seien der Grund, warum der Krieg geführt werde, sagte Putins Sprecher Peskow. Dabei ließ er unerwähnt, dass der Kreml-Chef Putin selbst den Krieg begonnen hatte. Aus Moskau, Andrei Balin.
1: Chat-GTP, Sprachassistenten oder KI in der Suchmaschine. Künstliche Intelligenz ist längst in unserem Alltag angekommen. Ein neuer Bericht der Vereinten Nationen warnt aber jetzt, hinter den beeindruckenden Möglichkeiten steckt ein enormer Verbrauch an Strom, Wasser und Ressourcen.
3: Je mehr Menschen KI nutzen, desto größer wird auch der ökologische Fußabdruck. Denn hinter ChatGPT und Co. stehen riesige Rechenzentren, die jede Menge Strom brauchen und gekühlt werden müssen. Schon heute verbrauchen diese Rechenzentren weltweit so viel Strom wie ein großes Industrieland. Gleichzeitig fallen immer mehr Elektroschrott und zusätzlicher Flächenbedarf an. Die KI-Systeme werden zwar effizienter, die Nutzung steigt aber so schnell, dass die Einsparungen bisher wieder aufgefressen werden. Zoe Tassovali, Redaktion.
1: Der Strand der dänischen Insel Anholt wird heute zum Schauplatz einer außergewöhnlichen Untersuchung. Tierärzte und Walexperten obduzieren den als Timmy bekannten Buckelwal. Sie wollen herausfinden, woran das Tier gestorben ist. Die Obduktion werde nichts für schwache Nerven, sagte ein dänischer Walforscher. Der Wal liege seit Wochen tot in der Sonne und werde stark riechen. Die Untersuchung soll rund 6 Stunden dauern.
4: Das Wetter.
5: Es kann jetzt in der Nacht weiter regnen oder auch mal gewittern, dazu 15 bis 10 Grad. Heute tagsüber am Feiertag auch eher ungemütlich, danke dafür. Schauer sind drin, einzelne Gewitter mit Sturmböen, stark Regen bis 20 Grad. Freitag ähnlich warm, dazu einzelne Gewitter, einzelne Schauer, aber wenn auch nur vereinzelt, die klingen auch gegen Abend wieder ab.
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6: Zurzeit liegen uns keine Meldungen vor, wir wünschen allen unterwegs gute Fahrt.
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5: Hallo zusammen, wir verbringen gemeinsam die Nacht akustisch und versuchen zusammen wach zu bleiben. Das klappt schon. Ich habe jetzt ganz entspannte Mucke für euch. Das ist Alex Warren mit Ordinary. Schön, dass ihr zuhört. Kommt gut durch die Nacht mit uns.
7: Stay safe.

0: Ihr kennt es von Fluch der Karibik oder von jedem anderen x-beliebigen Piratenfilm. Es gibt immer irgendwo einen Schatz auf einer Insel oder auf dem Meeresgrund. Und ohne Witz, sowas gibt es auch in der echten Welt. Kollege Sascha Fassbender ist da. Hallo.
1: Hallo.
0: Es gibt tatsächlich Schätze, die es eigentlich auch noch gar nicht gibt.
1: Ja, das klingt komisch.
0: Ist aber so.
1: Genau. Ein Taucher hat vor der Karibikinsel St. Martin einen
0: halben Mantel gefunden.
1: Ja, fast.
0: Okay, der war flassig, weiß
1: ich. Ich liebe es. Es ist eine Uhr. Der Taucher hat eine Pixel 5 Smartwatch entdeckt. Das Verrückte, diese Uhr ist noch gar nicht veröffentlicht.
0: Ist es eine Uhr aus der Zukunft?
1: Dachte ich auch. Leider nein.
0: Schade.
1: Ein Google-Mitarbeiter hat einfach einen Prototypen beim Tauchen getragen und dann diesen verloren.
0: Ei, das gibt Ärger. Mhm. Naja, du warst auch abtauchen und zwar in der Recherche und du hast noch andere tolle Meeresfunde für uns.
1: Ja, ja, vor den Küsten von Florida, aber auch Kolumbien haben Taucher versunkene Schiffe gefunden mit Gold, Silber, Edelsteinen, ganz viele Münzen und sowas von einem Wert in Milliardenhöhe.
0: Musst du dir mal vorstellen, machst du so einen gemütlichen Tauchgang und dann, weißt du, mir passiert sowas nie.
1: Ja, mir auch nicht. Finde ich wirklich geil. Oder du gehst halt komplett leer aus, so wie wir beide in dem Fall. Es gibt viele Berichte von entdeckten Tresoren und Geldautomaten auf dem Meeresgrund, die dann natürlich leer sind, weil Diebe die entsorgt haben.
0: Hast du noch was?
1: Ich habe noch was ziemlich Süßes. Die vielleicht süßeste Umweltsünde überhaupt. Nach einem Schiffsunfall landeten in den 90ern fast 30.000 Plastikbadetiere im Pazifischen Ozean und schwammen dann da so herum.
0: Okay, das ist wirklich, also so wegen Umweltverschmutzung nicht cool.
1: Klar, aber die Wissenschaft konnte dadurch die Meeresströmungen besser erforschen. Okay. Denn diese Gummiviecher, die landeten einfach ja, fast überall. Unter anderem in Alaska, Hawaii, Australien. Und 15 Jahre später auch noch in Großbritannien und Irland.
0: Krass.
1: Abgespaced. Manche sind sogar im arktischen Eis eingefroren.
0: Geil. Stell dir vor, wenn diese Plastiktiere dann so in 1000 Jahren von Forschern im Eis entdeckt werden, du dich so fragen, was habt ihr da für komische Tiere damals gelebt?
1: Welche mit süßen Kulleraugen auf jeden Fall.
0: Danke dir.
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0: Das Wetter.
1: Bewölkt ist es aktuell. Es kann regnen oder vereinzelt auch gewittern. Heute Nacht Tiefsttemperaturen zwischen 15 und 10 Grad. Tagsüber am Feiertag weiter fies heute. Viele Wolken, Schauer und Gewitter sind auch drin. Teils mit Sturmböen und Starkregen bis 20 Grad. Ja, am Freitag wechselhaft. Teils Schauer und Gewitter möglich, aber wirklich nur teilweise. Gegen Abend beruhigt sich das aber auch wieder bis 20 Grad.
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2: Zurzeit liegen uns keine Meldungen vor. Wir wünschen allen unterwegs gute Fahrt.
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1: Eine schöne Nacht zusammen. Ich hoffe, euch geht's gut zu so später Stunde, ne? Es ist einfach noch, also es ist wirklich scheiße spät. Wir brauchen Musik, die nach vorne geht. Das hier zum Beispiel. Ich habe jetzt Sascha für euch. Ein richtig, richtig cooler, gute Laune-Song. Hier ist Lucky Day. Kommt gut.

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0: Könnt ihr euch Atze Schröder beim Staubsaugen vorstellen oder beim Spülmaschine ausräumen? Ich auch irgendwie nicht. Ich weiß auch nicht warum. Dieses Phänomen soll es aber geben, also dass er das macht, wenn man sich die aktuelle Folge von Atzes Podcast anhört zumindest.
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4: Sag mal, Männer, helft ihr auch so schön im Haushalt wie ich? Ja, ich bin Vorbild. Ich bin ja vor 7 Jahren nach Hamburg gezogen und seitdem habe ich mich ganz gut entwickelt, was die Bewältigung der Hausarbeit angeht. Natürlich unter Anleitung, weil ich hatte ja echt keine Ahnung damals. So wie Udo Lindenberg im Hotel wohnen, das wäre damals für mich die beste Lösung gewesen. Aber als ich gestern Mittag nach Hause kam, war Spatzel noch bei der Arbeit und hier in der Küche schon so ein bisschen was rum. Mittagessen musste ich nur noch warm machen, das hatte sie alles vorbereitet. So, Spülmaschine war gerade durch, also erstmal das Geschirr und Besteck in die Spüle gestellt. Danach habe ich ein zauberhaftes Nickerchen auf dem Sofa gemacht. Dann Fußball-Podcast gehört, ist ja auch wichtig, weil die WM bald anfängt. Ja, und was soll ich sagen, ruckzuck war es 18 Uhr und meine Perle kam zur Haustür rein. Und dann kam natürlich auch schon die Frage, hast du die Spülmaschine ausgeräumt? Ich sag, ja klar, sicher. Ja gut, dann räume ich sie halt nochmal aus. Wie gesagt, ich lerne ja auch noch. Ich bin doch erst im 7. Ausbildungsjahr. Küche, Schlafzimmer, Wohnzimmer, da darf ich alles schon alleine machen. Badezimmer unter Aufsicht, wo ich überhaupt nicht ran darf, sind Waschmaschine und Trockner. Da gab es mal vor Jahren ein Desaster, als ich das versucht habe. Seitdem ist Wäsche tabu für mich. Immerhin passen die Kurt Cobain-T-Shirts jetzt ihrem Patenkind. Ja.
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2: Ich bin Tine Klimach. Niederlage in New York. Deutschland ist mit seiner Bewerbung für einen nicht ständigen Sitz im UN-Sicherheitsrat gescheitert. Bei der Wahl unterlag die Bundesrepublik Portugal und Österreich. Traditionell kandidiert Berlin alle 8 Jahre für den Sicherheitsrat. Durchgefallen war Deutschland bei einer Wahl laut Diplomaten bisher noch nie.
3: Das Scheitern ist eine herbe Niederlage. Die Kandidatur stand von Beginn an auf wackeligen Beinen. Dennoch war man unter Diplomaten zuversichtlich, dass der zweitwichtigste Geldgeber einziehen wird. Was die Staaten dazu bewogen hat, gegen Deutschland zu stimmen, kann man nur vermuten. Viele sehen aber etwa die teilweise zögerliche Verurteilung der Aktionen Israels oder der USA im Iran oder in Venezuela kritisch. Deutschland hat zudem vergleichsweise spät seine Kandidatur angekündigt. Aus New York, Anne Pollmann.
2: Der deutsche Pass ist sehr gefragt. Die Zahl der Einbürgerungen ist auf einen Höchststand gestiegen. So haben im vergangenen Jahr über 330.000 Ausländerinnen und Ausländer die deutsche Staatsangehörigkeit erworben. 14% mehr als im Vorjahr. Das teilte das Statistische Bundesamt auf Basis vorläufiger Ergebnisse mit.
4: 5 Jahre in Folge wurden immer mehr Menschen eingebürgert. Jetzt wurde erstmalig die 300.000er-Marke geknackt. Obwohl es deutlich weniger als im Vorjahr waren, bleiben Menschen aus Syrien die größte Gruppe mit einem Anteil von 20%. Jeder 10. neue deutsche Pass ging an Türkinnen und Türken. Die drittgrößte Gruppe waren Menschen aus Russland. Obwohl ein Einbürgerungsantrag inzwischen nach 5 Jahren Aufenthalt möglich ist, lebten die Menschen im Schnitt vor ihrer Einbürgerung bereits mehr als 12 Jahre in Deutschland. Bei den eingebürgerten Türkinnen und Türken lag der Schnitt sogar bei gut 24 Jahren. Ursula Winkler, Nachrichtenredaktion.
2: Der hessische Verfassungsschutz darf den AfD-Landesverband als rechtsextremen Verdachtsfall einstufen und beobachten. Das hat das Verwaltungsgericht Wiesbaden im Hauptsacheverfahren entschieden. Das Landesamt für Verfassungsschutz hatte die hessische AfD 2022 als rechtsextremen Verdachtsfall eingestuft und mit der Beobachtung begonnen. Die Partei hatte gegen ihre Einstufung geklagt. Während viele Verbraucher beim Einkaufen in Geschäften sparen, sitzt das Geld beim Online-Shopping offenbar lockerer. Die Menschen in Deutschland kaufen häufiger und mehr im Internet. Das zeigt der aktuelle Online-Monitor des Handelsverbands Deutschland. Gründe sind laut Experten vor allem die einfache Preissuche, eine größere Produktauswahl und die Bequemlichkeit.
5: Das Wetter.
6: Viele Wolken im Moment, die können auch mal Regen bringen. Ganz vereinzelt sind auch Gewitter dabei, dazu 15 bis 10 Grad. Tagsüber dann heute viele Wolken, da sind auch Schauer und Gewitter möglich, teils sogar mit Starkregen und Sturmböen bis 20 Grad. Ja, und der Freitag, der bleibt wechselhaft mit einzelnen Schauern und Gewittern. Freitagabend wird es dann aber netter bis 20 Grad.
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7: Zurzeit liegen uns keine Meldungen vor, wir wünschen allen unterwegs gute Fahrt.
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6: Hallo zusammen an diesem sehr, sehr, sehr frühen Donnerstagmorgen. Ich habe jetzt Musik für euch von Taylor Swift, The Fate of Ophelia. Wir machen das hier ganz entspannt. Ich freue mich, dass ihr zuhört und kommt gut durch die Nacht mit uns.

0: Großartige Nummer von George Harrison, Got My Mind Set on You. Guten Morgen an diesem frühen Donnerstag. Wie sieht's denn bei euch mit Schwimmen aus, beziehungsweise vor allem bei euren Kindern? Schwimmkurse zum Beispiel sind ja super schwer zu kriegen vielerorts. Ja, und weil viele Kinder und Jugendliche eben nicht sicher schwimmen können, fordert der Bundesverband Deutscher Schwimmmeister jetzt, dass Kinder und Jugendliche unter 16 ohne Bronzeabzeichen Freibäder nur noch besuchen dürfen, wenn sie in Begleitung eines Elternteils sind. Wir haben euch mal gefragt, was ihr davon haltet.
1: Es ertrinken einfach so viele Kinder, Jugendliche, Erwachsene, weil sie nicht schwimmen können. Und ich finde, das könnte man schon verlangen, dass die irgendwie einen Bronze ablegen oder ja, keine Ahnung, kann man ja auch an einem Tag machen, irgendwie vorschwimmen oder so?
2: Eher zu vorsichtig, würde ich sagen. Also wenn man das bis 12 macht, würde ich sagen, ja, okay, ne, kann man verstehen. Aber bis 16 finde ich schon übertrieben, um ehrlich zu sein.
3: Also ich denke auch, Bronze ist schon wichtig auf jeden Fall, sodass man zumindest irgendeine Prüfung ablegt, dass die Bademeister auch sehen können, kann schwimmen.
1: Also ich finde, Bronze sollte man haben und wenn man das nicht hat, dann sollte man beaufsichtigt werden.
0: Also einige von euch schon dafür. Wir haben aber auch mit der Deutschen Gesellschaft für das Badewesen gesprochen und die sagen, ah, da gibt's schon eine Gefahr, wenn ihr das durchführt, dann gehen die Kids vielleicht in Badeseen oder woanders schwimmen, wo es vielleicht gar keine Aufsicht gibt. Also das könnte natürlich auch passieren. Die Diskussion geht weiter, wir haben das weiter für euch im Blick.
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0: Das Wetter.
1: Es kann jetzt in der Nacht weiter regnen oder auch mal gewittern, dazu 15 bis 10 Grad. Heute tagsüber am Feiertag auch eher ungemütlich, danke dafür. Schauer sind drin, einzelne Gewitter mit Sturmböen, stark Regen bis 20 Grad. Freitag ähnlich warm, dazu einzelne Gewitter, einzelne Schauer, aber wenn auch nur vereinzelt, die klingen auch gegen Abend wieder ab.
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2: Zurzeit liegen uns keine Meldungen vor. Wir wünschen allen unterwegs gute Fahrt.
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1: Guten Morgen, guten Abend, gute Nacht, was auch immer ihr gerade macht. Und herzlich willkommen in diesem Feiertag und für euch auch hoffentlich im langen Wochenende. Falls ihr keinen Brückentag habt, macht nix, ich hab's auch verpeilt. Dann hören wir uns einfach wieder in diesem Sinne. Schöne Nacht mit uns.

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0: Transformers. Ja, auch aus Kinderspielzeug lassen sich Kinohits machen. Und jetzt gucken wir mal, ob das auch mit einer Actionfigurenreihe klappt. Die Dinger gibt es seit 1982 zu kaufen. Und jetzt kommen sie mit Masters of the Universe auch ins Kino. Und das nicht zum ersten Mal, Filmexperte Jörg Albrecht.
1: Ach ja, es gibt Filme, die hatte ich erfolgreich verdrängt. So einer ist Masters of the Universe aus dem Jahr 1987 mit Dolph Lundgren als He-Man. Wobei ich fairerweise sagen muss, als He-Man war der Ivan Drago aus Rocky IV gar keine so schlechte Wahl. Aber das ist auch unser neuer He-Man nicht. Nicholas Galitzine spielt ihn. Den kennen wahrscheinlich viele aus der überdrehten, schwulen Liebeskomödie Royal Blue. Und das passt irgendwie perfekt, denn eine schwulen Ikone ist ja auch He-Man, der eigentlich Adam heißt und ein Prinz ist.
2: Adam, wenn du dein magisches Schwert emporstreckst, welche Worte sprichst du dann?
3: Bei der Macht von Grayskull.
2: Jetzt bist du bereit.
1: Bereit zur Rückkehr von der Erde in seine Heimat. Die ist der Planet Eternia, und auf dem hat sich, seit Adam fort war, alles zum Schlechten gewandelt. Dafür verantwortlich der Zauberer Skeletor, der von Jared Leto gespielt wird.
4: Das Universum wird erzittern in meinen Schatten.
0: Ja, und auch wenn Masters of the Universe von Mattel ist und nicht von Marvel, klingt schon noch alles irgendwie nach so einer üblichen Comic-Verfilmung, ne?
1: Du hast recht, Riesenunterschiede gibt's wirklich nicht. Vor allem nicht zu Superheldenabenteuern wie Guardians of the Galaxy oder Thor, die sich selbst ja nicht sonderlich ernst nehmen. Aber Masters ist noch ein Tick bunter, alberner und überdrehter. Außerdem verströmt der Film jede Menge 80er-Vibes. Was man allein daran sieht, dass es auch ein Wiedersehen mit Dolph Lundgren gibt. Zumindest ein kurzes.
0: Jetzt müssen wir irgendwie noch den Übergang von Masters of the Universe zu Scary Movie kriegen. Es gibt wirklich und wahrhaftig einen neuen sechsten Teil.
1: Och, da kommen wir ganz problemlos hin. So klingt das bei Masters of the Universe.
5: Das ist mein Zuhause. Aber ich brauche jeden Mann, jede Frau und was immer du bist.
1: Und so, und damit ganz ähnlich bei Scary Movie 6.
6: Er hat sie abgestochen! Nicht sie! Meine Pronomen sind they, them! Er hat them abgestochen!
1: Tja, wer über sowas lachen kann und dann auch noch vergessen hat, wie grausam unlustig der letzte Teil war, der kann sein Geld gern bei Scary Movie 6 versenken. Eine Wurzelbehandlung ohne Narkose, versteht sich, hätte ich mehr Spaß.
0: Das war deutlich. Danke, Jörg.
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0: Ich bin Tine Klimach. Deutschland ist mit seiner Kandidatur für einen Sitz im Sicherheitsrat der Vereinten Nationen krachend gescheitert. Bei der Wahl in New York unterlag die Bundesrepublik Portugal und Österreich bereits im ersten Wahlgang. Außenminister Wadephul zeigte sich in New York enttäuscht und sprach von einer Niederlage.
1: Und ja, wir haben zu einigen Themen auch immer klar Positionen bezogen. Und das sind Positionen, die nicht immer alle Mitgliedstaaten teilen. Da ist unsere felsenfeste Unterstützung für die Ukraine. Dass Russland eine solche Stimme nicht am Tisch des Sicherheitsrates wissen will und auch Stimmung gegen uns gemacht hat, das ist kein Geheimnis.
0: Permanente Vertreter sind die Atommächte China, Frankreich, Großbritannien, Russland und die USA. 10 weitere Sitze werden wechselnd für je 2 Jahre besetzt. Angesichts der Energiekrise durch den Iran-Krieg will die Europäische Kommission die Schuldenregeln der EU weiter lockern. Nach einem Vorschlag sollen künftig höhere Schulden auch für Investitionen in die Energiewende erlaubt sein. Diese Ausgaben sollen unter eine bereits bestehende Ausnahmeregelung in den EU-Schuldenregeln für Verteidigungsausgaben fallen können, wie die Kommission in Brüssel mitteilte. Mit dem Vorhaben will die EU-Kommission mehr Investitionen in die Energiewende ermöglichen. Die Gewerkschaft Verdi ruft in den laufenden Tarifverhandlungen im Handel erneut zu bundesweiten Warnstreiks auf. Betroffen seien heute und morgen Unternehmen im Einzel- sowie im Groß- und Außenhandel in allen Bundesländern, wie die Gewerkschaft mitteilte.
2: Eine bodenlose Frechheit nennt die Gewerkschaft die Tarifangebote, die die Arbeitgeber zuletzt vorgelegt haben.